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2: Ich bin Tine Klimach. In gut einer Woche soll die CDU-CSU-Bundestagsfraktion nach dem Rücktritt von Jens Spahn einen neuen Vorsitzenden wählen. Aber zu den möglichen Kandidaten gibt es bisher nur Spekulationen. CDU-Chef Merz und CSU-Chef Söder wollen der Fraktion zeitnah einen Vorschlag unterbreiten.
3: Die beiden Verantwortlichen für den Personalvorschlag lassen sich nicht in die Karten schauen. Sie wollen sich erst intern austauschen und dann einen gemeinsamen Vorschlag machen. Auch Innenminister Dobrindt, der als möglicher Kandidat für den Posten gehandelt wird, hält sich bedeckt. Er wolle zu Personalspekulationen keinen Beitrag leisten. Möglicherweise muss nach der Wahl der Unionsfraktionsspitze in der kommenden Woche auch das Kabinett umgebildet werden, denn Spekulationen gibt es nicht nur zu Dobrindt, sondern auch zu weiteren amtierenden Ressortchefs wie etwa Kanzleramtschef Frey und Gesundheitsministerin Wacken. Aus Berlin, Ursula Winkler.
2: Für den Einbau einer klimafreundlichen Heizung gibt es wieder staatliche Zuschüsse. Die neue Bundesförderung für effiziente Gebäude sei nun gestartet, sagt die Förderbank KfW. Allerdings gibt es unterm Strich nun weniger Geld vom Staat.
4: Die Bundesregierung will sparen und staffelt nun die Zuschüsse. Wer wenig verdient, der bekommt mehr Unterstützung. Relevant für die Förderung ist auch, ob Minderjährige im Haushalt leben. Der maximale Förderbetrag, der liegt nun bei 28.000 Euro und soll nach und nach weiter sinken. Wer aber schon eine Förderzusage hat oder einen Antrag gestellt hat zu alten, besseren Bedingungen, der muss sich keine Sorgen machen. Claudia Wächter, Nachrichtenredaktion.
2: Frankreich führt als erstes EU-Land ein Social-Media-Verbot für Kinder und Jugendliche unter 15 Jahren ein. Ein entsprechendes Gesetz, das nach den Sommerferien greifen soll, verabschiedete das Parlament in Paris mit großer Mehrheit. Es muss noch im Einzelnen geklärt werden, wie das Verbot in der Praxis tatsächlich umgesetzt und durchgesetzt werden soll. Nach dem Willen von Präsident Macron soll das Verbot schon nach den Sommerferien gelten. Nach dem Tod eines Einwanderers bei einem Polizeieinsatz sind in mehreren Städten Italiens wieder Tausende auf die Straße gegangen. Proteste gab es am Abend unter anderem in Mailand, Neapel und Florenz. Nach ersten Berichten verliefen sie friedlich. Am Abend zuvor war es in Bologna, wo der 42-jährige Marokkaner am Sonntag starb, zu Krawallen gekommen. Wegen des Todesfalls ermittelt inzwischen die Staatsanwaltschaft.
5: Das Wetter. In dieser Nacht kommen immer mehr Wolken zu uns rein nach Nordrhein-Westfalen. Die bringen dann etwas später, wenn es so Richtung Morgen geht, auch schon lokal so ein bisschen Regen, teilweise Sprühregen mit. Temperaturen in dieser Nacht 8 bis 13 Grad. Und nachher bekommen wir dann halt ein sehr wolkiges Wetter mit Temperaturen nur noch bis 23 Grad. Der Donnerstag wird dann wieder ein bisschen sonniger.
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6: A4 Aachen-Köln zwischen Kreuz Köln-West und Köln-Klettenberg. 1 Kilometer Stau, 14 Minuten Zeitverlust. Und A57 Krefeld-Köln zwischen Dormagen und Köln-Worringen. 1 Kilometer stockender Verkehr. Wir wünschen allen unterwegs gute Fahrt.
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5: So, träumt ihr noch von Perucaville? Ist ja seit ein paar Tagen mittlerweile vorbei. Das größte EDM-Festival überhaupt in Deutschland sozusagen. Das deutsche Tomorrowland in Weeze am Niederrhein. Und gleich hören wir Perucaville-Musik von Felix Jähn. Auch ein Dauergast da mittlerweile. Kommt direkt nach

0: Tag 2 ohne Fußball. Haben wir gesagt, ist doof.
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0: Wir fragen uns nämlich jetzt, wie geht's weiter international und mit dem DFB-Team? Da fragen wir bei Nico Hartmann im WM-Studio. Nico, guten Tag erstmal. Gib uns gerne mal einen Überblick, wie es weitergeht im internationalen Fußballkalender.
2: Ja, schönen guten Morgen. Also diejenigen, die denken, jetzt muss doch für dieses Jahr mal endlich Schluss sein nach 104 Spielen bei der WM, die muss ich enttäuschen. Denn Ende August beginnt schon wieder die Bundesliga. Alle internationalen Ligen starten und diesmal gibt es nur 2 Länderspielpausen. Eine nach dem 20. September. Diese dauert 3 Wochen diesmal, anders als in den vergangenen Jahren. Da findet dann die Nations League statt. Dann nochmal eine 2-wöchige Pause im November, wo die Nations League-Liga-Phase abgeschlossen wird. Kommen wir gleich aus deutscher Sicht nochmal zu. Und dann folgt im März 2027 ein Jahr lang die Qualifikation für die Euro 28. Die Gruppen werden am 6. Dezember ausgelost. Dann findet die Europameisterschaft in Großbritannien statt und ein ähnliches Prozedere dann im Vorfeld der WM 2030, die in Spanien, Portugal und Marokko stattfindet.
0: Ja, und Jürgen Klopp wird wahrscheinlich Ende der Woche als neuer Bundestrainer präsentiert werden. Wie sieht's denn da so aus im Terminkalender bzw. im Terminkalender der deutschen Nationalelf?
2: Jürgen Klopp, sein Trainerteam, vielleicht auch Per Mertesacker als Sportgeschäftsführer, er ist zumindest im Gespräch. Sie hätten das erste Spiel am 24. September in den Niederlanden. Weitere Partien am 28. zu Hause gegen Griechenland, 3 Tage später gegen Serbien und am 4. Oktober schließlich in Griechenland. Ein strammes Programm, da muss er einiges vorbereiten. Das ist die Ligaphase der Nations League. Die will er erfolgreich abschließen. Das EM-Turnier ist natürlich dann für Jürgen Klopp ein ganz besonderes in Großbritannien, in seiner alten Wahlheimat. Und da soll möglichst schon der Kloppsche Vollgasfußball zu sehen sein. Bei der WM 2030 dann sowieso.
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1: Immer mehr Wolken kommen langsam zu uns rein in dieser Nacht und dann Richtung Morgen gibt es auch ein bisschen Regen. Temperaturen in dieser Nacht 8 bis 13 Grad. Nachher wird es dann stark bewölkt und immer mal wieder kann so leichter Regen auch noch runterkommen im Tagesverlauf. Höchstwerte dann nachher so 19 bis 23 Grad. Der Donnerstag wird dann zum Glück wieder etwas sonniger.
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2: Hier die aktuelle Verkehrslage. A4 Aachen-Köln zwischen Kreuz Köln-West und Köln-Klettenberg. 1 Kilometer Stau, 9 Minuten Zeitverlust. Weiterhin auf der A40 Essen-Dortmund zwischen Dortmund-Barob und Dortmund-Hombruch. 1 Kilometer stockender Verkehr. Zusätzlich auf der A44 Dortmund-Kassel zwischen Soest-Ost und Erwitte-Anröchte. 1 Kilometer zähfließender Verkehr. Und darüber hinaus auf der A57 Krefeld-Köln zwischen Dormagen und Köln-Worringen 1 Kilometer Stau. Wir wünschen allen unterwegs gute Fahrt.
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1: Euch eine schöne Nacht. K2 gleich mit Turn the Lights Off. Vorher noch Mary J. Blige. Sehr, sehr coole Nummer. 2000er Hit. Family Affair.

0: The Walkman.
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0: So, wir sind in den Sommerferien. Viele von euch zieht es jetzt in den Urlaub. Wo wollt ihr hin? Berge? Meer? Campingplatz? So wie Laura Potting und Kim Klages, unsere Kolleginnen, die derzeit unterwegs sind mit dem Wohnmobil auf den Campingplätzen in NRW. Auszeit ist auf jeden Fall angesagt. So. Und jetzt habt ihr so eine schöne Auszeit, so einen schönen Urlaub. 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
1: Gerade nicht zuständig sein. Thomas Thonfeld, Nachrichtenredaktion.
2: Eine große Mehrheit der Menschen in Deutschland hält den Rücktritt von Unionsfraktionschef Jens Spahn für richtig. In einer aktuellen Umfrage gaben das 80% der Befragten an. Nur 8% hielten ihn für falsch. Spahn und sein Mann hatten vergangene Woche bekannt gegeben, dass sie Eltern geworden sind. Durch eine Leihmutter in den USA. Damit umgingen die beiden ein in Deutschland geltendes Verbot. In der Union brach ein Sturm der Empörung los, der dann auch zu Spahns Rücktritt führte. Immer mehr Fahrzeuge sind weltweit unterwegs, aber die Zahl der Verkehrstoten ist gesunken. Sie sei seit 2011 um über 20% zurückgegangen, obwohl in diesem Zeitraum mehr als 1 Milliarde Fahrzeuge neu auf die Straßen kamen. Das berichtet die Weltgesundheitsorganisation.
3: Die Zahl der Unfälle ist deutlich zurückgegangen, unter anderem wegen Tempolimits und Sicherheitsstandards für Fahrzeuge. Ein Phänomen der Neuzeit verändert die Statistik allerdings. Der Boom von Lieferservices für Essen und alles Mögliche, der hat die Zahl der Motorräder innerhalb von rund 15 Jahren weltweit verdreifacht. Und Unfälle mit Todesfolge und Verletzungen damit, die machen inzwischen fast 1/3 aller Unfälle aus. Klar ist, was die Fahrer schützen kann. Der Helm reduziert das Risiko eines folgenschweren Unfalls um mehr als das 6-fache, sagt die WHO. Aus Genf, Christiane Ulrich.
2: Der Krieg gegen den Iran kostet die USA nach Angaben von Verteidigungsminister Hegseth umgerechnet rund 32 Milliarden Euro. Das sagte Hegseth bei einer Anhörung im US-Senat. Er sagte auch, dass die Summe neben den bisherigen Ausgaben auch erwartete Kosten umfasse. Dazu zählten unter anderem Sollzahlungen für Militärangehörige sowie Betriebs- und Wartungskosten.
4: Das Wetter. Jetzt in der zweiten Nachthälfte ziehen so ein paar Wolken durch. Es bleibt aber die meiste Zeit trocken bei Tiefstwerten von 13 bis 8 Grad. Der Mittwoch, der startet dann oft dicht bewölkt. Die Sonne ist kaum zu sehen und hier und da kann mal ein bisschen Regen oder Nieselregen runterkommen. Insgesamt sind heute viele Wolken unterwegs. Lokal können mal ein paar Tropfen mit dabei sein. Aber auch die Sonne zeigt sich das Ganze dann nachher bei bis zu 23 Grad.
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6: A40 Essen-Dortmund zwischen Dortmund-Barob und Dortmund-Hombruch, 1 Kilometer Stau. Und A57 Krefeld-Köln zwischen Dormagen und Köln-Worringen, 1 Kilometer stockender Verkehr. Wir wünschen allen unterwegs gute Fahrt.
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4: 3 Uhr ist durch, Robert Jantz ist hier, wir machen uns gemeinsam eine entspannte Nacht, machen das Beste draus, wenn ihr gerade in der Nachtschicht steckt oder wenn ihr gerade unterwegs seid. Ich habe mal geguckt, The Weeknd, der spielt heute in Nizza, da hat er ein Konzert und das ist ein bisschen weit weg zugegebenermaßen, aber Ende Juli, da steht er gleich 3-mal in Frankfurt auf der Bühne. Und da wird dieser Song hier mit Sicherheit auch dabei sein, Dancing in the Flames. Und den hören wir jetzt. Schön, dass ihr dabei seid.

0: die Mittwochnacht und zack, ne, Sommerferien. Wir sind mittendrin jetzt in der ersten Ferienwoche. Viele von euch zieht's dann natürlich in den Urlaub, in die Berge zum Beispiel, ans Meer, auf den Campingplatz. Auszeit ist einfach angesagt. Und einige Eltern mit so, na, ich sag mal, wie ist die Beschreibung, Handykids, die machen sich gerade auch so ihre Gedanken. Ne? Wie viel Handyzeit gibt's denn im Urlaub? Wir haben festgestellt, es gibt da offenbar klare Regeln. Klappt das denn?
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1: Aktuell ziehen da oben noch so ein paar Wolken durch, es bleibt aber die meiste Zeit trocken. Die Temperaturen, die sind irgendwo zwischen 13 und 8 Grad, da haben die sich eingependelt. Schauen wir mal auf den Tag selbst. Der startet mit vielen Wolken und wenig Sonne. Hier und da kann auch mal ein bisschen Regen mit dabei sein. Insgesamt sind heute viele Wolken unterwegs. Lokal kann auch immer mal so ein paar Tropfen mit dabei sein. Auch die Sonne, die zeigt sich mal. Also so ein Mix, das Ganze bei bis zu 23 Grad.
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2: Hier die aktuelle Verkehrslage. A40 Essen-Dortmund zwischen Dortmund-Barob und Dortmund-Hombruch 1 Kilometer Stau. Weiterhin auf der A45 Gießen-Hagen zwischen Freudenberg und Olpe 5 Kilometer stockender Verkehr, 11 Minuten Verzögerung und in der Gegenrichtung 1 Kilometer zähfließender Verkehr, 6 Minuten längere Fahrzeit. Und darüber hinaus auf der A57 Krefeld-Köln zwischen Dormagen und Köln-Worringen 1 Kilometer Stau. Wir wünschen allen unterwegs gute Fahrt.
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1: Ja, das Schöne um diese gottlose Uhrzeit ist ja, die Straßen sind so angenehm leer. Ne? Da kann man ganz entspannt Auto fahren. Und der nächste Song, der ist eigentlich, würde ich sagen, der perfekte Soundtrack für so einen nächtlichen Roadtrip. Stammt aus dem Jahr 2009 und klingt sofort nach Sommerurlaub und offenen Fenstern. Ich spiele euch Stereo Love. Mein Name ist Robert Janz. Gemeinsam geht's durch diese Nacht.

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0: Das ist ganz neu bei uns. Holly Humberstone mit To Love Somebody habe ich euch gespielt hier in der Mittwochnacht. Beziehungsweise wir nähern uns ja so langsam, würde ich sagen, ne, 4 Uhr ist in Sichtweite, dem Mittwochmorgen. Ganz egal, wie viel Uhr wir gerade haben, wir können festhalten, Sommerferien ist einfach Reisezeit. Ne? Und jeder reist ja anders, zum Beispiel beim Fliegen. Unser Hannes hat mal uns Passagiere so ein bisschen analysiert.
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2: Es gibt die verschiedensten Flugzeugtypen. Typ 1 ist der Prepper. Den erkennst du sofort beim Einsteigen. Der trägt ja schon am Gate sein Nackenkissen und die Kompressionsstrümpfe. Der Pass und die Bordkarte immer griffbereit im Brustbeutel. Er weiß, welche Boardinggruppe er hat, welche Sitznummer. Und natürlich hat er sich auch über den Flugzeugtypen informiert. In seinem Handgepäck findet man so viel Proviant und Medikamente, dass man nach einer Bruchlandung auf einer einsamen Insel 72 Stunden überleben kann. Ohne Probleme. Dann gibt's natürlich noch den Typ 2, das ist der Tourist. Für ihn ist es aufregend zu fliegen, sein Highlight wird das Bordmenü sein und er wird nach der Landung klatschen, das ist sicher. Typ 3, das ist der Lässige, kurze Hose, Tanktop, Flipflops, braun gebrannt mit Muschelkette und kein Handgepäck, denn dieser Typ lebt von Luft und Liebe. Aber egal welcher Typ ihr seid, immer dran denken, im Flugzeug sitzen wir alle im gleichen Boot.
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1: Ich bin Tine Klimach. Frankreich führt als erstes EU-Land ein Social-Media-Verbot für Kinder und Jugendliche unter 15 Jahren ein. Ein entsprechendes Gesetz, das nach den Sommerferien greifen soll, verabschiedete das Parlament in Paris mit großer Mehrheit.
2: Beschlossen ist damit ein Vorhaben, das

Präsident Emmanuel Macron sehr am Herzen liegt. Kinder und Jugendliche sollen besser von negativen Einflüssen sozialer Medien geschützt werden. Aber wie soll die Umsetzung funktionieren? Frankreich will, dass die großen Social-Media-Plattformen für die Alterskontrolle mehrere technische Möglichkeiten anbieten. Kritiker aber bezweifeln, dass Frankreich solche Einschränkungen

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1: Das muss konsequent umgesetzt werden und natürlich muss auch die Deutsche Bahn jetzt ihr Hausrecht durchsetzen mit der DB-Sicherheit und muss das Verbot auch kontrollieren.
2: Spätestens ab Herbst soll es keinen Alkohol mehr auf Bahnsteigen und in Bahnhofshallen geben. Nun wird darüber diskutiert, wer das kontrollieren soll. Die Polizei winkt schon ab. Nach den tödlichen Schüssen auf 6 Menschen in Stade ist der mutmaßliche Täter in Untersuchungshaft gestorben. Ein Mitarbeiter des Gefängnisses fand den 45-Jährigen leblos in seiner Zelle in Bremervörde. Ermittler gehen von Suizid aus. Es gebe keine Hinweise auf ein Verbrechen. Der Mann soll Ende Juni in einer Mutter-Kind-Einrichtung 6 Menschen getötet haben. Hintergrund war ein Sorgerechtsstreit. Wer diesen Sommer ins kühle Nass springen will, muss für den Eintritt ins Schwimmbad mehr bezahlen. Im Juni kostete der Besuch eines Schwimmbads 3,6% mehr als ein Jahr davor. Das melden die Bundesstatistiker. Ausrüstungen wie Sonnenschirme und Badebekleidung waren dagegen etwas günstiger.
3: Das Wetter. Schönen guten Morgen am noch ganz frühen Mittwoch und der startet oft dicht bewölkt. Die Sonne ist kaum zu sehen und hier und da kann etwas Regen oder Nieselregen runterkommen. Insgesamt sind heute viele Wolken unterwegs. Lokal können ein paar Tropfen runterkommen und auch die Sonne, die zeigt sich mal. Das Ganze bei bis zu 23 Grad.
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5: Hier die aktuelle Verkehrslage. A40 Essen-Dortmund zwischen Dortmund-Barob und Dortmund-Hombruch 1 Kilometer Stau. Weiterhin auf der A45 Hagen-Gießen zwischen Drolshagen und Olpe 3 Kilometer stockender Verkehr und zusätzlich auf der A57 Krefeld-Köln zwischen Dormagen und Köln-Worringen 1 Kilometer zähfließender Verkehr. Wir wünschen allen unterwegs gute Fahrt.
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3: 4 Uhr ist durch, Robert Jantz ist hier und ich hau euch jetzt zum Start in diesem Mittwoch erstmal so einen richtigen 90er-Klassiker um die Ohren. Das ist ein Song, der, wie ich finde, sofort wach macht. Also, hoffe ich zumindest. Black or White, 1991 rausgekommen von Michael Jackson. Viel Spaß damit!

0: Capital Cities habe ich euch gespielt mit Safe and Sound und der Titel, der passt um diese Uhrzeit natürlich, wie ich finde, ganz besonders gut, denn wir bringen euch natürlich sicher und vor allem auch mit dem richtigen Sound in Richtung Frühschicht. Jetzt geht es hier weiter mit Musik von Leonie. Die können wir im nächsten Jahr 2027 auch wieder live sehen bei uns in NRW, in Münster, Dortmund und Köln zum Beispiel. Und wir hören sie jetzt mit Don't Worry.
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1: Das ist der ganz frühe Mittwoch und der startet auf dich bewölkt. Die Sonne ist kaum zu sehen und hier und da kann auch ein bisschen Regen runterkommen. Insgesamt

0: heute eher so ein grauer Tag. Die Sonne hat es schwer, kämpft sich aber auch mal durch. Ein paar Tropfen können auch mal runterkommen. Das Ganze bei bis zu 23 Grad.
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2: A57 Krefeld-Köln zwischen Dormagen und Köln-Worringen. 1 Kilometer Stau. Wir wünschen allen unterwegs gute Fahrt.
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0: Robert Jantz ist hier. Wir nähern uns 5 Uhr. Ich vermute mal, der Block schläft noch. Nur Jenny, die ist schon da. Ich spiele euch Jennifer Lopez mit Jenny.

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0: Die Die habe ich euch gespielt von Shakira und Burna Boy. Das war der offizielle WM-Song 2026. Komm, hör mir auf mit dieser WM. Ich kann es nicht mehr hören. Aber der Song ist gut. Eigentlich sollte Atze Schröder ja gar keinen Urlaub machen, um mal wieder auf die Sommerferien hier zu sprechen zu kommen. Ich meine, der Mann, der hat viel zu tun. Der hat eine Tour, der hat einen Podcast, ne? War eine Woche, den kennt er ja. Der muss bedient werden. Und das Schöne an so Podcasts ist ja, das Schöne ist ja, dass man ja immer sowas erfährt, ne? Private Dinge über den Künstler. Zum Beispiel, wie Atze Schröder in den Urlaub reist oder wie ihr drüber denkt.
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3: Ja, nee, ist klar.
4: Wir sind nun mal eine Autofahrernation. Nicht umsonst geht's Volkswagen so gut. Okay. Außerdem, warum in den Urlaub fliegen? Das hat doch nur Nachteile. Teuer, eng und du kannst weder deine Haustiere noch dein Viermannzelt mitnehmen. Selbst eine Kiste Bier nehmen sie dir an der Sicherheitskontrolle ab. Das hat doch mit Urlaub nichts zu tun. Dann noch lieber im Opel Mokka schön gemütlich durch den Stau cruisen. Jetzt höre ich euch schon sagen, man kann ja auch mit der Bahn fahren. Nee, kann man nicht.

0: erstens fährt die Bahn erst los, wenn die Fähren schon wieder rum sind. Und außerdem, was ist der größte Unterschied zwischen einem ICE und einem Opel Mokka? Richtig, im Opel funktioniert die Klimaanlage und Muttis Bordbistro hat durchgängig geöffnet. Ich bleibe übrigens in den Ferien konsequent zu Hause. Ja, weil wenn erstmal alle weg sind, dann hast du doch 6 Wochen lang freies Fahren auf der A40. Du kriegst bei jedem Italiener spontan einen Tisch. Also in Essen-Krei, in Neapel natürlich nicht. Und du kannst sogar völlig entspannt mit deiner Perle in Düsseldorf shoppen gehen. Auf der Kö, quasi Dubai to go. Ohne Reisekosten.
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1: Ich bin Tine Klimach. In gut einer Woche soll die CDU-CSU-Bundestagsfraktion nach dem Rücktritt von Jens Spahn einen neuen Vorsitzenden wählen. Aber zu den möglichen Kandidaten gibt es bisher nur Spekulationen. CDU-Chef Merz und CSU-Chef Söder wollen der Fraktion zeitnah einen Vorschlag unterbreiten.
2: Die beiden Verantwortlichen für den Personalvorschlag lassen sich nicht in die Karten schauen. Sie wollen sich erst intern austauschen und dann einen gemeinsamen Vorschlag machen. Auch Innenminister Dobrindt, der als möglicher Kandidat für den Posten gehandelt wird, hält sich bedeckt. Er wolle zu Personalspekulationen keinen Beitrag leisten. Möglicherweise muss nach der Wahl der Unionsfraktionsspitze in der kommenden Woche auch das Kabinett umgebildet werden, denn Spekulationen gibt es nicht nur zu Dobrindt, sondern auch zu weiteren amtierenden Ressortchefs wie etwa Kanzleramtschef Rai und Gesundheitsministerin Wacken. Aus Berlin, Ursula Winkler.
1: Für den Einbau einer klimafreundlichen Heizung gibt es wieder staatliche Zuschüsse. Die neue Bundesförderung für effiziente Gebäude sei nun gestartet, sagt die Förderbank KfW. Allerdings gibt es unterm Strich nun weniger Geld vom Staat.
3: Die Bundesregierung will

sparen und staffelt nun die Zuschüsse. Wer wenig verdient, der bekommt mehr Unterstützung. Relevant für die Förderung ist auch, ob Minderjährige im Haushalt leben. Der maximale Förderbetrag, der liegt nun bei 28.000 Euro und soll nach und nach weiter sinken. Wer aber schon eine Förderzusage hat oder einen

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1: Wo der 42-jährige Marokkaner am Sonntag starb, zu Krawallen gekommen. Wegen des Todesfalls ermittelt inzwischen die Staatsanwaltschaft.
2: Das Wetter.
3: Heute startet der Tag eher grau, also es sind viele Wolken unterwegs. Lokal können auch ein paar Tropfen runterkommen, aber auch die Sonne kämpft sich hier und da mal durch. Das Ganze später bei bis zu 23 Grad in der Spitze. Auch morgen gibt es dann so einen Mix aus Sonne und Wolken, das Ganze bei ähnlichen Temperaturen wie heute.
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5: A57 Krefeld-Köln zwischen Dormagen und Köln-Worringen. 1 Kilometer Stau. Wir wünschen allen unterwegs gute Fahrt.
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3: Fünf Uhr ist durch. Einen schönen guten Morgen am Mittwoch. Mein Name ist Robert Janz. Und falls ihr noch so, ja, euch gerade so den Schlaf aus den Augen reibt, ich meine, es ist ja auch noch verdammt früh, ne? Und noch eigentlich so halb im Traum hängt, da habe ich jetzt den richtigen Song für euch. Denn der nächste Song hat die Botschaft, es lohnt sich, für die eigenen Träume zu kämpfen. Und wenn man eben bei den Träumen die Augen zu hat und schläft, ist da auch nett. Hier jetzt für euch Malik Harris mit Dreamer.
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0: Guten Morgen am Mittwoch. Ich hoffe, ihr habt gut geschlafen und es hat euch nicht zu sehr durchgeschaukelt. Heute am Tag der Hängematte.
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0: Ich wusste eigentlich gar nicht, dass es einen Tag der Hängematte gibt, Natascha.
2: Den gibt es. Jetzt weiß es.
0: Jetzt weiß ich. Darum ist es so toll, dass es dich gibt. Natascha Wittmer, guten Morgen.
3: Guten Morgen.
0: Meinst du denn, die Kollegin Laura und Kim haben gut geschlafen in ihrem Camper?
2: Also ich habe noch nichts von den beiden gehört, aber in Hängematten, da mussten sie auf jeden Fall nicht schlafen, sondern sie hatten ja einen Camper, ne?
0: Richtig, aber wäre es ja eigentlich eine gute Aufgabe für ihre Challenge gewesen, die sie da absolvieren mussten, in Hängematten schlafen. Naja, wir hatten uns ja auch andere schöne Sachen ausgedacht. Heute ziehen sie auf jeden Fall weiter, ne?
2: Genau, die beiden, die touren ja mit ihrem Camper durch Nordrhein-Westfalen. Jede Nacht schlafen sie da auf einem anderen Campingplatz. Gestern sind sie in Kleve am Wisseler See eingecheckt und heute reisen sie weiter ins Eifelcamp am Freilinger See.
0: Da hören wir auf jeden Fall später mal, wie die Nacht so im Camper war. Mhm. Und apropos hören, unser neuer Lichtblicke-Song ist ja in der Mache. Mhm. Vielleicht bekommen wir von dem auch noch irgendwas zu hören. Ne?
2: Ja, der bekommt dieses Jahr von dem Musiker Iggy Kelly. Hier aus unserem besten Mix. Und der ist gerade in Manchester, um den neuen Song für unsere Aktion Lichtblicke zu produzieren, den ihr dann wieder exklusiv über lichtblicke.de downloaden werden könnt, wenn er denn fertig ist.
0: Ich bin sehr gespannt.
2: Ich auch.
0: Hör mal, danke für den Überblick, Natascha. Jetzt darfst du dich auch wieder in deine Hängematte legen.
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Guten Morgen am Mittwoch, Radio Sauerland ist hier. Ganz viel Drama, Liebesdreiecke und dumme Sprüche. Das ist Reality-TV normalerweise, geht aber auch anders, wie uns jetzt das Azubi-Sommerhaus Südwestfalen zeigt. Seit gestern Abend ist die erste Folge draußen bei YouTube, unter anderem mit 3 Auszubildenden aus dem HSK. 12 Azubis waren insgesamt dabei und alle hatten eine richtig coole Zeit in ihrer großen WG am Biggesee. So viel wissen wir schon. Mehr dann gleich auch hier bei Radio Sauerland ab 6 bei mir in der Morning Show. Ich bin Charin Brinkmann und freue mich, wenn ihr dabei seid. Bis gleich.

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1: Dieser Mittwoch, der startet eher grau, also es sind viele Wolken unterwegs. Lokal können auch mal ein paar Tropfen runterkommen. Aber auch die Sonne, die kämpft sich hier und da mal durch, hat es aber auf jeden Fall schwerer als gestern. Das Ganze später bei bis zu 23 Grad in der Spitze. Auch morgen gibt es dann so einen Mix aus Sonne und Wolken. Das Ganze bei ähnlichen Temperaturen wie heute.
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2: A57 Krefeld-Köln zwischen Dormagen und Köln-Worringen. 1 Kilometer Stau. Wir wünschen allen unterwegs gute Fahrt.
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1: Robert Jantzes hier. Einen schönen guten Morgen wünsche ich euch. Und jetzt roll ich hier mal das Klavier.

rein. Denn was gibt es Schöneres zu so früher Stunde als ein Klavier, eine tolle Stimme und ganz viel Gefühl? Ich spiele euch Adele mit Someone Like You.

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1: Fool's Garden, Lemon Tree, schönen guten Morgen am Mittwoch. Und heute Morgen im Augenblick mal der evangelischen Kirche geht es um den Krisenkompass. Das ist eine App der Telefonseelsorge und die versteht sich als, ja, ich sag mal, digitaler Notfallkoffer für Krisensituationen. Mit Funktionen eben wie einem Stimmungsbarometer, Atemübungen und direkten Hilfsangeboten. Hendrik Meisel stellt die App für uns vor.
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3: Hast du schon mal einen Kompass benutzt? Ich vor vielen Jahren bei einer Team-Kooperationsübung. Damals durften wir keine Handys mitnehmen und sollten den Weg durchs Gelände nur mit einem Kompass finden. In den letzten Jahren habe ich immer wieder einen Kompass der besonderen Art empfohlen. Den sogenannten Krisenkompass. Eine App der Telefonseelsorge für Menschen in Krisen. Der bietet Hilfe, wenn man nicht weiter weiß im Leben. Wenn Menschen einen nahen Angehörigen verloren haben oder sie so tief in der Krise stecken, dass sie überlegen, ihr Leben aus freien Stücken zu beenden. Es geht um Suizidprävention. In solchen Situationen soll der Krisenkompass helfen. Auch dann, wenn man sich Sorgen um andere, zum Beispiel um Freundinnen oder Freunde macht. Mit der Krisenkompass-App bekommen Hilfesuchende sofort Hilfsangebote, um mit dem Schweren fertig zu werden, neue Kraftquellen zu finden oder Fragen zur Selbstreflexion. Und man kann mit nur einem Tastendruck jederzeit die Telefonseelsorge anrufen, anonym und kostenlos. Das alles ist ein Angebot der evangelischen und katholischen Kirche, die die Telefonseelsorge tragen und auch hinter dieser App stecken. Eine App, um den Weg aus der Krise zu finden. So wie ich damals mit meinem Team gemeinsam aus einem unübersichtlichen Waldstück raus. Finde ich großartig. Geht aber nur, wenn möglichst viele vom Krisenkompass wissen und ihn auf ihr Smartphone herunterladen. Hendrik Meisel von der Evangelischen Kirche für Augenblick mal.
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1: Mit Maite Albrecht. Guten Morgen. Bei uns soll es kommen und auch in vielen anderen Ländern wird darüber diskutiert. Ein Social-Media-Verbot für Kinder und Jugendliche. Frankreich hat jetzt als erstes EU-Land Tatsachen geschaffen. Der Senat und die Nationalversammlung in Paris haben am Abend mit großer Mehrheit für ein Verbot für unter 15-Jährige gestimmt. Danny Hoppe aus dem News-Team. Es soll schon nach den Sommerferien in Kraft treten.
2: Ja, das ist der Wunsch von Präsident Macron. Seine Präsidentschaft endet ja nicht mal einem Jahr und dieses Thema liegt ihm sehr am Herzen. In einem Online-Video sprach er jetzt von einem großen Fortschritt. Frankreich öffne in Europa den Weg für den Schutz von Kindern und Jugendlichen. Die nationale Gesundheitsbehörde war vorher in einem Bericht zu dem Schluss gekommen, dass Social Media der mentalen Gesundheit von Kindern deutlich schade. Angeführt wurden die Beispiele, die auch in der Debatte bei uns immer wieder genannt werden. Cybermobbing, brutale Inhalte, ständige Vergleiche mit unrealistischen Vorbildern oder zeitfressende Algorithmen.
1: Als erstes Land weltweit hatte Australien ja im Dezember ein Social-Media-Verbot für unter 16-Jährige eingeführt. Wie sind da bisher die Erfahrungen?
2: Also dazu ist erst im letzten Monat eine Studie veröffentlicht worden und die zeigt, dass das Verbot wenig Auswirkungen darauf hat, ob und wie Teenager Plattformen wie Instagram, TikTok oder Facebook nutzen. Oft werden die Beschränkungen nämlich einfach umgangen, indem zum Beispiel Fake-Accounts erstellt werden oder die Jugendlichen Konten nutzen, die auf Ältere registriert sind. Trotzdem soll ja auch in der EU ein Social-Media-Verbot kommen für Kinder unter 13 Jahren. Das hatte erst letzte Woche ein europäisches Expertengremium vorgeschlagen. Auch Beschränkungen für Ältere sollen möglich sein, wenn die Online-Dienste sie nicht vernünftig vor Hass, Gewalt und Suchtgefahren schützen.
1: Dankeschön, Danny. Und das sind weitere Nachrichten. Wieder haben die USA in der Nacht militärische Ziele im Iran angegriffen. Diesmal war zum ersten Mal nach längerer Zeit auch wieder die Flugabwehr in der Hauptstadt Teheran aktiv. Im Nordosten waren dumpfe Explosionen zu hören. Kurz darauf war wieder Ruhe. Wegen der erneut gestiegenen Öl- und Spritpreise bringt SPD-Generalsekretär Klüssendorf noch einmal einen Spritpreisdeckel ins Gespräch. In der NOZ verweist er auf Länder wie Belgien oder Luxemburg, die so etwas schon seit Jahren haben. Deutschland sei ein Paradies für die Mineralölkonzerne, sagte Klüssendorf. Das nennt man wohl ein echtes Drama. Mehr als 600 rote Theatersessel

0: aus dem Bühnenhaus in Bocholt bleiben verschwunden. Eigentlich wollte die Stadt die historischen Polstersitze von einem Betrieb aus Niedersachsen aufmöbeln lassen, aber schon vor mehr als einem Jahr brach der Kontakt ab. Bisher sind weder die Stühle noch der Chef der Firma auffindbar. Inzwischen ermittelt die Staatsanwaltschaft Hildesheim in dem Fall. Die Stadt Bocholt prüft außerdem, ob sie Ersatzstühle anschafft. Und das waren die Nachrichten mit Malte Albrecht.
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2: Heute ist es wieder.
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1: Zumindest wieder ein Tacken sonniger.
2: Radio Sauerland Verkehr um 6:03. Da ist gerade alles frei auf den Straßen, gibt weder Staus noch Blitzer. Wenn ihr aber irgendwas sehen solltet, dann meldet das sehr gerne. Ist kostenlos über unsere Verkehrshotline 0800 101 68 39. Euch eine gute Fahrt.
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2: Mit Charin Brinkmann, wunderschönen guten Morgen am Mittwoch. Ich hoffe, ihr kommt gut rein und seid so ein bisschen besser drauf als das Wetter bei uns im Sauerland. Wir geben auf jeden Fall alles mit unserem besten Mix. Gleich habe ich Bruno Mars und Lady Gaga für euch. Die with a Smile, wunderschöne Nummer. Und vorher gibt's noch einen absoluten 80er-Smasher hier bei Radio Sauerland. Queen mit I Want It All. 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

0: 12:56 am Mittwochmorgen. 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

0: geht's auch direkt in den Wochenendurlaub. 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Kleiner Spoiler, der erste Treffpunkt wird in Essen sein. Also kleiner Schlenker, aber lohnt sich. Packen wie auf der Flucht und dann entspannen wie im Himmel.
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0: auch Radione bei Radio Sauerland. Viertel nach sechs haben wir es. Wetter ist vielleicht noch ein bisschen ausbaufähig, aber hey, alles egal. Es sind Sommerferien bei uns im Sauerland. Viele fahren in den Urlaub, aber eine Kleinigkeit fehlt noch für den perfekten Sommer. Ein Sommer-Hit des Jahres. Den haut jedes Jahr die GfK raus, das Marktforschungsunternehmen hinter den offiziellen deutschen Musikcharts. Und es gibt auch ein paar strenge Kriterien. Der Song muss Ohrwurmpotenzial haben, Sommerfeeling vermitteln und die Charts den ganzen Sommer begleiten. Kollege Jonas Mikulajczak aus der Radio Sauerland Musikredaktion. Was könnte denn der Sommerhit des Jahres 2026 werden?
1: Ja, es war ja jetzt natürlich auch die WM und die Leute verbinden immer Sommer mit WM und auch den Songs dazu. Deswegen hat Dai Dai von Shakira und Burna Boy, glaube ich, richtig gute Chancen.
0: Ja, schon ein bisschen wie Waka Waka damals. Abwarten, ob da überhaupt noch jemand anders eine Chance hat. Welche Kandidaten gibt's denn noch?
1: Wer jetzt auch schon oben mitspielt, das ist DJ Huguel aus Frankreich. Der macht so klassische Elektro-Sommerdinger. Besonders Moving to the Sun ist da mit im Sommerhit drin. Der ist seit Wochen bei Shazam.

0: auf Platz 1. Aber wenn ich ganz ehrlich bin, für mich steht der Sommerhit schon fest.
1: Okay, hau raus.
0: Ja, wenn wir rein nach Viralität gehen, dann muss es gut genug von Kitschkrieg, Blumengarten und Shirin David werden.
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0: Ich checke ja, dass den auch ganz viele anstrengend finden, aber der geht so durch die Decke, den kennt mittlerweile die ganze Welt. Also ich weiß nicht, wann ein deutscher Song das letzte Mal so international gegangen ist und er ist nun mal ein Ohrwurm.
1: Ja, hast du schon recht. Es bleibt also spannend beim Sommerhit des Jahres. Danke dir, Jonas, für deine Einschätzung. Und wir hören jetzt rein in einen der Anwärter hier bei Radio Sauerland. Das sind Shakira und Burna Boy mit Die Die.

Hier ist Radio Sauerland am Mittwochmorgen. Das lieb ich ja im Sommer. Man kann lange draußen bleiben, es wird erst spät dunkel. Und passend dazu gibt es auch jede Menge Open-Air-Events bei uns im Sauerland. In Meschede steigt heute Abend zum Beispiel das Volksbank Open-Air mit Musik aus den 70ern, 90ern und den aktuellen Charts. Und in Winterberg geht es heute auch los mit der Mittwochsreihe. Da heißt das Sparkassen Open-Air.

Aber das gleiche Prinzip, also Konzert unter freiem Himmel für lau. Den Start in Winterberg macht eine lokale Band, No Porridge, schon mal geiler Name. Die machen so Rock'n'Soul-Cover und danach geht's weiter mit einer Partyband. Wetter sieht auch ganz fein aus für heute Abend. Regen ist auf jeden Fall eher die Ausnahme. Hier ist Radio Sauerland, euch einen schönen Mittwoch, jetzt mit Musik von David Guetta und Bebe Rexha. Das ist I'm Good Blue. 6:23 Uhr haben wir es.

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0: 2000er hier bei Radio Sauerland. Raymond mit Supergirl um mittlerweile 6:30 am Mittwochmorgen. Heißt, hier geht's jetzt weiter mit den Top-Meldungen aus dem Sauerland und die hat Anke Giffert für euch. Schönen guten Morgen.
1: Guten Morgen. Mit Beginn der Sommerferien nimmt auch die Open-Air-Saison bei uns im Sauerland Fahrt auf. Heute starten in Meschede-Winterberg und am Sorpesee bei Sundern wieder beliebte Sommerfestivals. In Meschede findet das Volksbank Open-Air wieder jeden Mittwoch in den Sommerferien auf dem Stiftsplatz im Stadtzentrum statt. Am Sorpesee startet in Sundern-Langscheid das Streetfood-Festival mit Live-Musik. Während der Sommerferien gibt es dort Foodtrucks und Musik direkt am See. In Winterberg ist das erste von 3 Konzerten des Sparkassen Open Airs. Die untere Pforte wird dabei zur Festivalbühne. Zum 10. Mal veranstalten der Stadtmarketingverein Winterberg mit seinen Dörfern und die Sparkasse mitten im Sauerland das Sparkassen Open Air. In Sundern will die Stadt die Trinkwasserversorgung sicherer aufstellen. Heute wollen die Stadtwerke mit der Verlegung einer neuen Trinkwasserhauptleitung im Bereich zwischen der Settmecke-Straße und der Bergstraße beginnen. In den vergangenen Jahren hatten sich dort einige Rohrbrüche an der alten Wasserleitung ereignet, der letzte im April, so die Stadt. Aus diesem Grund wollen die Stadtwerke die Hauptwasserleitung bis zur Einmündung in die Bergstraße vollständig erneuern. Die Arbeiten unter Vollsperrung sollen voraussichtlich 4 Wochen dauern. Und das waren die Top-Meldungen aus dem Sauerland mit Anke Gebhardt. Alle Nachrichten findet ihr auf radiosauerland.de und in unserer App. Und das Wetter jetzt von Charin Brinkmann.
0: Sieht nicht ganz so schön aus da oben am Himmel. Die Wolken halten sehr gut dicht und das heute auch leider den ganzen Tag. Die Sonne kommt eher zwischendurch mal vorbei für so eine kurze Schnippvisite, viel mehr aber auch nicht. Kann zwischendurch auch mal nass werden, vor allem so im Vormittags-Nachmittagsbereich. Und es ist relativ viel Wind dabei. Dazu dann später Temperaturen von 13 bis 19 Grad zwischen Berg und Tal. Jetzt gerade sind es noch knackige 9 Grad bei euch in Winterberg-Langewiese zum Beispiel. Und 10 Grad, zweistellig immerhin schon an der Pleisterlegge im Bestwig-Wasserfall. Morgen sieht es dann ähnlich aus wie heute, aber zumindest Sonntagen sonniger. Radio Sauerland Verkehr um 6.32 Uhr. Weiter alles frei, gerade auf den Straßen. Gibt noch keine Staus und auch keinen Blitzer. Wenn ihr aber irgendwas sehen solltet,

0: Dann freuen wir uns, wenn ihr eben Bescheid sagt. Gibt zum Beispiel eine kostenlose Verkehrshotline, da könnt ihr anrufen 0800 101 68 39. Euch eine gute Fahrt.
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0: Wenn du draußen in der Natur arbeitest, dann ist dir das Wetter wahrscheinlich irgendwann komplett egal. Wenn es regnet, ziehst du dir halt eine Kapuze über den Kopf und fertig. Kann mir auf jeden Fall gut vorstellen, dass das so ist bei unseren Wetterrangern. Die sind auch heute irgendwo im Sauerland unterwegs. Und wo genau, hören wir gleich gegen 20 vor 7 hier bei Radio Sauerland. Ich bin Charin Brinkmann. Macht euch einen entspannten Mittwochmorgen mit uns.

0: Post Malone mit Chemical bei Radio Sauerland. Wir haben es gleich 20 vor 7 am Mittwoch. Guten Morgen, ihr Lieben. Wir starten relativ frisch in die Wochenmitte. Und damit meine ich jetzt nicht körperlich, wobei ich mich natürlich freue, wenn ihr frisch seid. Ich meine eher die Temperaturen. Teilweise sind die noch einstellig gerade. Würde man sich doch am liebsten noch schön irgendwie noch mal unter die Decke verkriechen. Ich hoffe, ihr macht das auch so, wenn ihr frei habt. Der ganze Rest muss da halt durch. Genau wie unser Wetterranger Torben, der ist auch schon am Start. Guten Morgen.
1: Einen wunderschönen guten Morgen. Hier ist euer Wetterranger Torben. Ich stehe gerade hier bei noch im Gegensatz zu der letzten Zeit ziemlich kühlen 7 Grad. Oben in Schanze eigentlich noch perfektes Wetter, um in den Sonnenaufgang hineinzuwandern. Richtung Wochenende sollen die Temperaturen aber wieder stark ansteigen. Und vielleicht soll es auch zwischendurch mal regnen. Ja, der eine oder andere hat es ja auch mitgekriegt, die Blattzeit. Also die Paarungszeit des Rehwildes ist gerade in vollem Gange. Ja, wie soll man sagen, die männlichen Stücke Rehwild, also die Rehböcke, sind gerade völlig testosteron gesteuert und in ihrem Liebesrausch und passen an den Straßen schon mal nicht so auf der Suche nach paarungsbereiten Ricken, also weiblichen Stücken Rehen. Also liebe Autofahrer, passt noch ein bisschen mehr auf. Es kann auch tagsüber ziemlich viel Verkehr sein, also seid bereit zu bremsen, achtet ein bisschen darauf. Ich wünsche euch eine gute Fahrt, euer Wetteravenger Torben.
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Die 80er hier bei Radio Sauerland. Eleanor Miles mit Black Velvet um 6:45 mittlerweile. Jetzt ist es nur noch eine gute Woche. Dann kommt das neue Album von Jupiter Jones raus. Ich trage den Sarg, du trägst was Buntes, heißt das Ding. Auf dem Cover ist auch tatsächlich ein Sarg mit so Luftballons dran. Also schon irgendwie wild, aber macht auch sehr neugierig, finde ich. Trifft sich gut, dass die Jungs auch direkt auf Tour gehen mit dem neuen Album. Gibt zum Beispiel noch ein ganz paar Tickets für ihre Show in Köln, Oberhausen oder Münster. Die sind alle im September. Und hier habe ich sie jetzt auch für euch bei Radio Sauerland mit ihrem Durchbruchssong. Das sind Jupiter Jones mit Still. Guten Morgen, ihr Lieben.

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der aktuelle Hit von Teddy Swims hier bei Radio Sauerland. Mr. Know-It-All um 10 vor 7 am Mittwochmorgen. Bisschen Pech mit dem Ferienwetter haben wir gerade. Da jetzt auch noch geblitzt werden, das wäre zu viel des Guten. Deswegen ein kurzer Hinweis, der Kreis blitzt heute auf jeden Fall noch in Arnsberg-Neheim, auf der Mendener Straße und in Winterberg-Neuastenberg auf der Neuastenberger Straße. Außerdem habt ihr eben bei uns angerufen schon und Bescheid gesagt, es staut sich wohl in Meschede-Olpe Richtung Berge. Wir haken direkt bei der Polizei nach, umfahrt den Bereich so lange am besten. Und falls ihr sonst noch irgendwas sehen solltet, auch weitere Blitzer zum Beispiel

mit Anhänger, dann meldet euch jederzeit gerne bei uns, entweder über unsere kostenlose Verkehrshotline 0800 101 68 39 oder schickt mir eine WhatsApp ins Studio, da freue ich mich auch. Die Nummer dazu findet ihr auf radiosauerland.de. Gerne einspeichern und allen unterwegs eine gute Fahrt.

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1: Mit Malte Albrecht. Guten Morgen. An allen deutschen Bahnhöfen soll es in Zukunft ein Alkoholverbot geben. Diese Pläne der Deutschen Bahn waren gestern bekannt geworden. Und seitdem wird darüber diskutiert, wie das Ganze umgesetzt werden soll. Denn klar ist, ohne zusätzliches Personal dürfte es schwierig werden. Danny Hopper aus dem News-Team. Die Politik sagt, die Bahn muss sich da selber drum kümmern.
2: Ja, die Union sagt zwar, dass sie die Pläne für mehr Sicherheit an Bahnhöfen gut findet, dass die Bahn das Alkoholverbot aber mit eigenem Personal durchsetzen muss. Und so sieht es auch die SPD. Auch sie sagt, dass die Bahn dafür ihr Sicherheitspersonal deutlich aufstocken müsse. Für die Sicherheit an Bahnhöfen ist neben den DB-Sicherheitskräften zwar auch die Bundespolizei zuständig. Die ist momentan aber sowieso schon stark eingebunden bei Grenzkontrollen oder vielen Großveranstaltungen. Und deshalb sagt auch Bundesinnenminister Dobrindt, dem die Bundespolizei ja untersteht, die Durchsetzung des Alkoholverbots sei problematisch. Er wolle deshalb gerne mit Bahnchefin Paller sprechen, wie sie sich das vorstelle.
1: Knackpunkt bleibt also vor allem das Personal, denn für die Idee als solche gibt es bisher ja eigentlich keinen Gegenwind.
2: Nein, auch der Drogenbeauftragte der Bundesregierung, Streeck, findet ein Alkoholverbot an Bahnhöfen grundsätzlich gut. Bahnhöfe müssten sichere Orte sein, sagte er der RP. Eltern sollten sich dort nicht überlegen müssen, in welche Bereiche sie mit ihren Kindern gehen könnten und in welche besser nicht. Denn gerade für sie seien Betrunkene, die rumgrölen, unberechenbar sind und sich daneben benehmen, oft eine Belastung, sagt Streeck.
1: Danny, vielen Dank. Und das sind weitere Themen heute Morgen. Als erstes Land in der EU hat Frankreich ein Social-Media-Verbot für Kinder und Jugendliche verhängt. Es gilt für alle unter 15 Jahren und soll nach den Sommerferien, also ab September, greifen. Überprüft werden soll das Alter von den Social-Media-Plattformen selbst. In der Ukraine hat Präsident Zelensky nach tagelangem Druck aus der Bevölkerung Armeechef Syrsky entlassen. Hintergrund sind vor allem Proteste junger Menschen. Sie fordern eine Kursänderung in der Kriegsführung und vor allem auch die stärkere Nutzung moderner Drohnentechnik. Es hat einen außergewöhnlichen Zwischenfall beim ChatGPT-Entwickler OpenAI gegeben. Beim Test neuer KI-Modelle ist eine interne Software offenbar zum Hacker geworden. Sie drang eigenständig in Computersysteme einer anderen KI-Firma ein. Sie sollte eigentlich nur Sicherheitslücken für einen Standard-Cyber-Test ausnutzen, brach dann aber aus der Testumgebung aus, verschaffte sich Zugang zum Internet über bisher unbekannte Schwachstellen und nutzte dabei auch noch gestohlene Zugangsdaten. Experten warnen schon lange vor Cyberattacken mit KI-Software. In den falschen Händen könne KI zu einer verheerenden Cyberwaffe werden, heißt es. Und das waren die Nachrichten mit Malte Albrecht.
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3: Ist heute irgendwie...
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1: Eine gute Fahrt.
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1: Wenn dir jemand sagt, ich habe übrigens bei einer Reality-TV-Serie mitgemacht, dann hast du ja erstmal so ein bestimmtes Bild vor Augen. Vor allem, wenn dir dieser jemand sagt, es war das Sommerhaus. Da war Christian aus Arnsberg jetzt dabei. Nicht bei der Trash-Version, sondern beim Azubi-Sommerhaus Südwestfalen. Mehr dazu hören wir gleich hier bei Radio Sauerland gegen 10 nach 7. Jetzt ist nämlich endlich die allererste Folge draußen bei YouTube. Ich bin Sharin Brinkmann,

0: Two Colors, Safri Duo und Krista Serendi mit Cynical bei Radio Sauerland. 7:10 haben wir es mittlerweile. Nach einem langen Arbeitstag so richtig runterkommen. Für viele geht das am allerbesten mit Reality TV. Und bevor da jetzt irgendwer mit den Augen rollt, es gibt auch Reality mit Anspruch. So wie beim Sommerhaus der Azubis zum Beispiel. Mit dabei waren 12 Auszubildende aus Südwestfalen. Mitte Juni sind alle für ein paar Tage in eine große WG am Begelsee gezogen. Nicht für Drama, sondern um zu zeigen, wie cool der Job ist. Das konnten wir auf Social Media verfolgen. Aber jetzt kommt das Sommerhaus eben auch als Serie. Gestern ist die erste Folge bei YouTube online gegangen. Für Christian Schulz aus Arnsberg eine Riesensache. Er ist Steuerberater Azubi und als Teilnehmer im Sommerhaus dabei gewesen.
1: Ich bin so unglaublich gespannt auf die erste Folge. Ich hoffe einfach nur, dass ich nicht zu viel Bockmist vor der Kamera erzählt habe. Gerade wenn man die ganze Woche von den Kameras so begleitet wird, da hat man nicht immer so alles noch auf dem Schirm, was man so erzählt hat.
0: Ach, so viel Bockmist wird da schon nicht dabei gewesen sein. Gab übrigens auch eine offizielle Kinopremiere vom Azubi-Sommerhaus für ein paar ausgewählte Menschen, unter anderem Family und Freunde von Christian.
1: Es haben sich auch ein paar Kollegen einfach Urlaub genommen, weil sie einfach die Premiere im Kino nicht verpassen wollen und mich auf der großen Leinwand sehen wollen. Natürlich sind meine Eltern auch total gespannt, was ihr Sohn da gemacht hat. Und ich nicht zuletzt auch.
0: Ja, schon ein verrücktes Gefühl, sich selber im Fernsehen oder sogar im Kino zu sehen. Check ich total. Geht unseren anderen beiden Sommerhaus-Azubis aus dem HSK bestimmt ähnlich. Wie sie alle performt haben, können wir uns ab sofort angucken bei YouTube. Hier ist Radio Sauerland. Euch einen schicken Mittwoch. Jetzt mit Musik aus den 90ern von Roxette. Guten Morgen.

0: Viertel nach sieben am Mittwochmorgen. Ihr hört Radio Sauerland und sie arbeitet gerade hart daran, kein One-Hit-Wonder zu bleiben. Ich glaube, Newcomerin Tiffany Harris kann das auch packen. Mit Vertigo hatte sie dieses Jahr ihren ersten richtig großen Hit. Sie hat aber schon vorher sehr erfolgreich Songs geschrieben. Wenn auch eher für andere Sänger und Bands, wie Tokyo Hotel, Alle Farben oder Offenbach zum Beispiel. Also die Frau weiß, was sie tut und bis zu ihrem nächsten Hit könnte es auch gar nicht mehr so lange dauern. Diesen Snippet hat sie jetzt bei Instagram gepostet.
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0: 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Ja, ich habe so eine Vermutung, dass der Song Somebody to Trust heißen könnte oder so, aber warten wir es ab. Hier bei Radio Sauerland habe ich Tiffany Harris jetzt erstmal mit ihrem Durchbruchshit für euch. Das ist Vertigo.

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0: Die 80er hier bei Radio Sauerland am Mittwochmorgen. Wir haben es jetzt 7:30 und das heißt, es geht weiter mit den Topmeldungen aus dem Sauerland und die hat Anke Gebhardt für euch. Schönen guten Morgen.
1: Guten Morgen. Mit Freunden und Familie einen chilligen Abend unter freiem Himmel genießen. Bei uns bieten immer mehr Orte dazu Gelegenheit. In Meschede, Winterberg und am Sorpesee bei Sundern startet heute Abend die Open Air Konzertsaison. In Winterberg wurde das Sparkassen Open Air in die Stadt geholt. Auf der Bühne auf dem Marktplatz ist heute das erste von 3 Konzerten. In Meschede und am Sorpesee gibt es jeden Mittwoch in den Ferien Live-Musik. In Meschede ist der Stiftsplatz Treffpunkt beim Volksbank Open Air. In Sundern-Langscheid beginnt heute das Streetfood-Festival mit Live-Musik direkt am See. In Sundern will die Stadt die Trinkwasserversorgung sicherer aufstellen. Heute wollen die Stadtwerke mit der Verlegung einer neuen Trinkwasserhauptleitung im Bereich zwischen der Sedmecke-Straße und der Bergstraße beginnen. In den vergangenen Jahren hatten sich dort einige Rohrbrüche an der alten Wasserleitung ereignet, der letzte im April, so die Stadt. Aus diesem Grund wollen die Stadtwerke die Hauptwasserleitung bis zur Einmündung in die Bergstraße vollständig erneuern. Die Arbeiten unter Vollsperrung sollen voraussichtlich 4 Wochen dauern. Und das waren die Top-Meldungen aus dem Sauerland mit Anke Gebhardt. Alle Nachrichten findet ihr bei uns in der App und auf radiosauerland.de. Und Charin Brinkmann hat jetzt das Wetter.
0: Ich habe das Gefühl, viel verändert hat sich noch nicht da draußen. Ist vielleicht so ein bisschen heller geworden, aber helleres Grau. Und das bleibt heute auch den ganzen Tag so. Die Wolken sind gut dabei, die Sonne probiert's, aber hat nicht so richtig Chancen. Wenn überhaupt, kommt die nur kurz mal raus. Dazu kann auch zwischendurch mal ein Schauer dabei sein, vor allem so im Vormittag, so ein Nachmittagsbereich. Relativ viel Wind kommt auch noch oben drauf und dazu Temperaturen von 13 bis maximal 19 Grad zwischen Berg und Tal. Gerade sind es immerhin schon 10 Grad bei euch in Hallenberg und 11 Grad am Fledermaustunnel in Eslohe-Kügelheim. Morgen sieht es dann ganz ähnlich aus wie heute, aber es wird so ein bisschen sonniger. Wir wollen ja positiv bleiben. Radio Sauerland Verkehr um 7.32 Uhr. Ihr habt uns aktuell noch keine Blitzer gemeldet, gibt aber eine Warnmeldung vom ADAC von der A44 Dortmund Richtung Kassel. Achtung zwischen dem Kreuz Werl und Werl Süd. Da liegen irgendwelches Zeug auf der Fahrbahn. Fahrt bitte besonders vorsichtig. Und wenn euch sonst noch irgendwas begegnen sollte, zum Beispiel Blitzer, dann meldet euch sehr gerne. Wir haben eine kostenlose Verkehrshotline. Erreicht ihr unter der 0800 101 68 39. Euch eine gute Fahrt.
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0: Es gibt so Dinge, die musst du doch einfach dabei haben, wenn du campen fährst. Ungeschriebenes Gesetz. Bei mir wäre es auf jeden Fall 4-lagiges Klopapier. Auf den Zufall lasse ich es ganz sicher nicht ankommen. Außerdem noch ein Campingstuhl, um sich so richtig stilecht vor den Wohnwagen oder das Zelt zu pflanzen. Und um genau solche Dinge ging es jetzt bei unseren Sommerradio-Reportern. Sie haben eine kleine Challenge gestartet auf dem Campingplatz. Und wie das gelaufen ist, hören wir gleich hier bei Radio Sauerland gegen 7:40 Uhr. Ich bin Charin Brinkmann, wünsche euch einen zauberhaften Mittwoch. Jetzt mit Musik von Mando Diao.

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0: Falco bei Radio Sauerland um 20 vor 8. Guten Morgen in eurem Sommerradio und guten Morgen vom Campingplatz. Unsere Sommerradio-Reporter Lena Berg und Max Berger haben gestern den Kerskenshof in Sonsbeck am Niederrhein unsicher gemacht. Und mit unsicher meine ich wirklich unsicher, weil die beiden haben ein Clubcar bekommen. Das sind diese kleinen Karren, die man sonst auch auf dem Golfplatz sieht.
1: Ein paar Camper auf jeden Fall schon draußen, die so ein bisschen aufbauen gerade draußen, sich mal hinsetzen, spätes Frühstück genießen. Und wir drehen mal so eine Runde, begrüßen die mal ein bisschen. Max, wie fahre ich denn das Golfcar? Fahre ich gut?
2: Du fährst es, ja. Also, ich halte mich hier gerade fest. Das ist wie, wenn man so auf dem Beifahrersitz einfach sitzt und sich dann oben an diesem kleinen Griff festhalten muss, damit man nicht rausfällt. So fühlt sich das auch hier an.
0: Nach der Nahtoderfahrung von Max haben die beiden auch noch so ein bisschen Action gemacht mit den anderen Campern. Und zwar haben sie sich so kleine Wettbewerbe überlegt. Zum Beispiel das Packlistenspiel. Wer kann am schnellsten so typische Campingutensilien zu unseren Sommerradio-Reportern bringen? Also Klopapier, Taschenlampe, Campingstuhl, Dosenfutter und so weiter und so fort. Verena und Monika haben den Spaß mitgemacht und hatten den ganzen Krempel fast zeitgleich am Start.
1: Ihr habt beide alles mitgebracht. Ihr seid total außer Atem, ne?
3: Ein bisschen, ja.
4: Genau. Ja, nein. Ich musste nur gerade überlegen, wo alles ist, weil ich habe auch nicht alles im Karawan eingepackt. Es war noch was im Auto gelegen.
0: Ach Mensch, Verena und Monika sind auf jeden Fall Camping-Profis. Danke nochmal fürs Mitmachen. Ihr hört Radio Sauerland. Macht euch einen feinen Mittwoch.

0: Tiger und Whitney Houston. Am Mittwochmorgen bei Radio Sauerland. Ich muss echt unbedingt mal auf ein Konzert von ihm. Ich würde aber auch sofort bei Kamra zum Grillen vorbeikommen. Der Typ ist einfach super sympathisch, merkst du auch an den Videos, die er so von sich bei Social Media postet. Er nimmt sich halt nicht so ernst, jetzt vor kurzem wieder. POV, der eine Freund, obwohl er zu 100% weiß, dass er nicht kommen wird.
1: Ey Bro, ich spiele am 16. August ein Konzert, hast du Bock vorbeizukommen?
2: Das hört sich sehr interessant an. 15. August war das, ne?
1: 16. August, ich schreib mir auf die Gäste.
2: Ich glaube, da habe ich. Nee, ja doch, schreib mich mal rauf und dann gucke ich, ob ich komme.
1: Aber du kommst safe.
2: Ja, ich mach's in diesen spontanen
1: Abend. Ja, ist halt, wir haben nicht ganz viele Plätze, ne?
2: Kann ich den Tag davor noch mal schreiben oder so? Ich komm vorbei.
1: Ja, komm, das
2: wahrscheinlich.
1: Ich schreib dich drauf, plus eins.
2: Ich bin vermutlich da.
0: Ja, und so geht das einfach eine Minute oder so. Hab auch ganz kurz überlegt, ob ich vielleicht dieser Freund bin. Upsi. Hier ist Radio Sauerland, jetzt mit Musik von Kamrat. Hug Yourself.

0: Olivia Dean um 10 vor 8 bei Radio Sauerland. Ihr genießt den Sommer hoffentlich in vollen Zügen. Mal eben an See oder einfach nur ohne Jacke rausgehen, ist ja schon herrlich. Ich würde mir dieses Gefühl immer am liebsten eintumpern für später. Der Sommer ist nämlich auch irgendwann mal vorbei. Schocker. Wetterbäuerin Marie ist jetzt schon 2 Schritte weiter als wir.
1: Landwirtschaftlich der Sommer schon fast wieder vorbei. Wir haben alle Winterkulturen jetzt in der Gärtnerei so langsam im Boden.
0: Also zum Beispiel sowas wie Feldsalat, Spinat oder Kohlarten wie Grünkohl oder Rosenkohl. Gute Planung ist halt alles. Ihr hört Radio Sauerland, macht euch einen schicken Mittwoch. Ich bin Charine Brinkmann und jetzt gibt's hier Musik aus den 80ern für euch. Bryan Adams mit Heaven. Guten Morgen, ihr Lieben.

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2: Mit Malte Albrecht. Guten Morgen. Der Weg zur Tankstelle ist für viele Autofahrer zurzeit wieder eine Qual, denn die Spritpreise steigen und steigen wegen der neuen Eskalation im Iran-Krieg. Die Forderungen nach neuen Entlastungen für Autofahrer reißen deshalb nicht ab. Danny Hopper aus den Nachrichten. SPD-Generalsekretär Klüssendorf macht sich in der NOZ nochmal für einen Spritpreisdeckel stark.
3: Ja, er sagt, Deutschland gelte als Paradies der Mineralölkonzerne. In den Nachbarländern schaue man zum Teil mit Häme, wie sich die Spritpreise bei uns entwickelten. Einen neuen Tankrabatt lehnt Klüssendorf klar ab. Dadurch würden die Konzerne nur zusätzliche Gewinne einstreichen, sagt er. Der Spritpreisdeckel dagegen funktioniere, das sehe man an Luxemburg und Belgien, wo er schon seit Jahren gelte. Dass sich da aktuell aber was tut, ist unwahrscheinlich, denn erst gestern hatte Regierungssprecher Cornelius ja klargestellt, dass die Bundesregierung keine weiteren Entlastungen plane. Man werde mit den Schwankungen beim Spritpreis und der unklaren Lage im Iran-Krieg noch eine Weile leben müssen, sagte er. Eben wegen des Iran-Kriegs hat Klüssendorf auch nochmal eine zusätzliche Schuldenaufnahme ins Spiel gebracht. Man müsse die Folgen der Kriege und Krisen irgendwie abfedern, sonst laufe man Gefahr, dass es die Gesellschaft zerreiße, warnt er in der NOZ. Mit Blick auf die Sparpläne beim Wohn- und Elterngeld, aber auch bei Gesundheit, Pflege und Rente, sagte Klüssendorf, die Kürzungen gingen schon jetzt ans Eingemachte.
2: Danke, Danny. Und jetzt weitere Nachrichten im Überblick. Der Drogenbeauftragte der Bundesregierung Streeck ist für das geplante Alkoholverbot an allen Bahnhöfen in Deutschland. Bahnhöfe müssten sichere Orte sein, sagte er der RP. Die Bundesarbeitsgemeinschaft Wohnungslosenhilfe befürchtet dagegen, dass Obdachlose mit Alkoholsucht dann nur aus dem Blickfeld in Bereiche verdrängt werden, die weniger Schutz bieten. Frankreich führt als erstes EU-Land ein Social-Media-Verbot für Kinder und Jugendliche unter 15 Jahren ein. Das Parlament in Paris hat am Abend ein entsprechendes Gesetz mit großer Mehrheit verabschiedet. Auch andere EU-Länder wie Deutschland denken über ähnliche Schritte nach. In den USA hat Verteidigungsminister Hegseth jetzt mal gesagt, wie viel der Krieg gegen den Iran die Amerikaner eigentlich kostet. Er sprach im US-Senat von sage und schreibe 37,5 Milliarden Dollar. In der Summe enthalten sind neben den bisherigen Ausgaben auch die zu erwartenden Kosten noch bis Ende September, wenn das aktuelle Haushaltsjahr in den USA zu Ende geht. Dazu zählen zum Beispiel Soldzahlungen für Militärangehörige oder auch Betriebs- und Wartungskosten. Aber statt für ein Kriegsende zu werben, rief Hegseth das Parlament dazu auf, einen zusätzlichen Verteidigungsetat von 67 Milliarden Dollar locker zu machen. Und das waren die Nachrichten mit Malte Albrecht.
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4: Ist heute grau, nochmal grau. Die Sonne kommt, wenn überhaupt, mal kurz durch bei uns im Sauerland. Ist auf jeden Fall nicht so schön wie gestern. Zwischendurch kann mal ein Schauer dabei sein, vor allem jetzt so Richtung Vormittag und gegen Nachmittag. Es ist auch ein relativ fieser Wind am Start. Das heißt, die 13 bis maximal 19 Grad zwischen Berg und Tal können sich hier und da auch ein bisschen kälter anfühlen. 11 Grad sind es jetzt gerade noch an den Bruchhauser Steigen bei Olsberg zum Beispiel. Und 13 Grad bei euch in Arnsberg-Hüsten. Morgen wird es dann ganz ähnlich wie heute, aber ein Tacken sonniger zumindest.

Radio Sauerland Verkehr um 8:03. Es bleibt dabei keine Blitzer, aber zwei kleine Staus laut ADAC. Und zwar auf der B229 Richtung Bügenscheid zwischen der Anschlussstelle Hüsten und Sundernhachen. Gerade so ein bisschen dichter Verkehr, 7 Minuten plus. Und dann noch die Gegenrichtung, also die 229 Richtung Soest. Zwischen Sundernhachen und der Anschlussstelle Hüsten auch dichter Verkehr und 6 Minuten kommen obendrauf. Habt ihr sonst noch irgendwas gesehen auf eurem Weg Richtung Soest? Dann Hachen und der Anschlussstelle Hüsten auch dichter Verkehr und 6 Minuten kommen obendrauf. Habt ihr sonst noch irgendwas gesehen auf eurem Weg, zum Beispiel einen Blitzeranhänger oder so, dann meldet euch sehr gerne. Wir haben eine kostenlose Verkehrshotline, ist die 0800 100.

Richtig schöne Zeit und freut sich einfach drauf, uns das jetzt allen zu zeigen. Wer dazu gleich hier bei Radio Sauerland gegen 7:50. Ich bin Charin Brinkmann und wünsche euch einen schicken Mittwoch.

0: Ed Sheeran mit Celestial um 10 nach 8 hier bei Radio Sauerland. Hätte Christian Schulz aus Arnsberg wahrscheinlich vor einem Jahr auch nicht gedacht, dass er mal Reality-Star wird. Aber auf eine andere Art, als ihr jetzt vielleicht denkt. Er ist nämlich vor einem Monat circa im Azubi-Sommerhaus mit am Start gewesen. Das Prinzip da, 12 Auszubildende aus der Region ziehen in eine große WG am Biggesee, lösen zusammen so Challenges und zeigen dabei vor allem jungen Menschen, wie cool ihr Job eigentlich ist. Über Social Media natürlich, aber auch im Fernsehen. Bedeutet natürlich, im Sommerhaus waren die ganze Zeit Kameras mit dabei. Für Christian jetzt kein Alltag in seiner Ausbildung als Steuerberater, aber eine total spannende Erfahrung. Er nimmt auf jeden Fall eine Menge schöner Erinnerungen mit, sagt er.
1: Wie wir direkt an der Bigge standen, das Wetter war traumhaft und das sah einfach aus wie in so einer Werbung. Also es zeigt halt auch mal wieder, wie schön das bei uns so im Sauerland sein kann. Oder das Kanufahren. Das Kanufahren war auch sehr, sehr geil.
0: Klingt wirklich nach einer sehr besonderen Zeit. Und wir können jetzt noch mehr daran teilhaben als bisher über Social Media. Seit gestern Abend ist die erste richtige Folge vom Azubi-Sommerhaus online. Auf YouTube. Die anderen erscheinen dann so nach und nach, alle 2-3 Wochen. Ich werde auf jeden Fall mal reinschauen und unsere 3 Sauerländer Azubis supporten, die mit dabei waren. Hier ist Radio Sauerland. Euch einen entspannten Mittwoch mit uns.

Es mag ein bisschen dramatisch sein, aber im Sommer bin ich ein anderer Mensch. Radio Sauerland ist hier am Mittwochmorgen 17 nach 8 am Bess. Ich stehe früher auf, also auch wenn ich es nicht muss, so wie heute jetzt. Ich möchte mich auf einmal nur noch von Eis ernähren, das ist mir sonst viel zu kalt. Kennt ihr diese Menschen, die bei Eis am Stiel einfach so abbeißen? Wild ist das. Aber ich schweife ab, was ich noch sagen wollte. Im Sommer muss auch meine Playlist passen. Hier bei Radio Sauerland haben wir gerade auch ein paar Special Songs am Start für die Ferien. Diesen hier zum Beispiel. Das ist Vanessa Amorosi mit Absolutely Everybody bei Radio Sauerland. Macht's euch fein an diesem Mittwoch. Ich bin Charin Brinkmann.

20 Minuten nach 8 haben wir es. Ihr hört Radio Sauerland am Mittwochmorgen. Scheinbar sind ein paar Einbrecher unterwegs bei uns im Sauerland. Gab zum Beispiel einen Einbruch in Arnsberg im Wüschener Weg. Da haben die Täter eine Terrassentür aufgebrochen und in der Wohnung quasi alles durchwühlt. In Olsberg noch so ein Fall. Da haben Einbrecher eine Gartenhütte aufgebrochen. Und in Westlich-Heringhausen ist es zum Glück bei einem versuchten Einbruch geblieben. Die drei Fälle sollen alle im gleichen Zeitraum passiert sein, zwischen Montagabend und gestern Morgen. Also, falls ihr da irgendwas gesehen haben solltet, meldet euch gerne bei der Polizei. Hier ist Radio Sauerland. Kommt gut rein. Morgen, ihr Lieben.

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0: The Feeling von Lost Frequencies am Mittwochmorgen hier bei Radio Sauerland. Und jetzt geht's weiter mit der Kollegin Anke Gebhardt und den Top-Meldungen aus dem Sauerland. Schönen guten Morgen.
1: Guten Morgen. Mit Beginn der Sommerferien nimmt auch die Open-Air-Saison bei uns Fahrt auf. Heute starten in Meschede, Winterberg und am Sorpesee bei Sundern wieder beliebte Sommerfestivals. In Meschede findet das Volksbank Open-Air wieder jeden Mittwoch in den Sommerferien auf dem Stiftsplatz im Stadtzentrum statt. Am Sorpesee bei Sundern startet in Langscheid das Streetfood-Festival mit Live-Musik. Während der Sommerferien gibt es dort Foodtrucks und Musik direkt am See. In Winterberg ist das erste von drei Konzerten des Sparkassen-Open-Airs. Die untere Pforte wird dabei zur Festivalbühne. Zum 10. Mal veranstalten der Stadtmarketingverein Winterberg mit seinen Dörfern und die Sparkasse mitten im Sauerland das Sparkassen-Open-Air. Sundern bekommt einen neuen Kinder- und Jugendtreff. Heute Vormittag ist erster Spatenstich für die neue Jugendeinrichtung in der Johannesstraße im Zentrum der Stadt. Die bestehenden Angebote sollen erhalten und erweitert werden. Der Verein zur Förderung der Jugendhilfe in Sundern will in Kooperation mit der Stadt Sundern attraktiv für junge Menschen machen und unter anderem Raum für Austausch und Begegnung schaffen und Bildung, Beratung und Beteiligung ermöglichen. Das neue Gebäude soll 300 Quadratmeter Nutzfläche haben. Und das waren die Top-Meldungen aus dem Sauerland mit Anke Gebhardt. Alle Nachrichten findet ihr bei uns im Netz auf radiosauerland.de und in unserer App. Und das Wetter hat jetzt Charin Brinkmann.
0: Drücken wir die Daumen, dass das in Sundern heute kein Spatenstich bei Regen wird. Es könnte leider passieren. Zwischendurch sind heute mal Schauer angekündigt, vor allem so im Vormittags- und Nachmittagsbereich. Dazu pustet ein ganz ordentlicher Wind und es sind viele Wolken am Start, habt ihr wahrscheinlich auch schon gesehen. Die Sonne kommt heute, wenn überhaupt, nur kurz mal durch, bei 13 bis maximal 19 Grad zwischen Berg und Tal. Jetzt gerade 12 Grad bei euch in Marsberg-Meerhof zum Beispiel und 13 Grad am Möhnesee, also immerhin bei den Temperaturen steigern wir uns so langsam. Morgen wird es dann ganz ähnlich, vielleicht so einen Tacken sonniger. Ist doch auch schon mal was. Radio Sauerland Verkehr um 8.32 Uhr. Da ist gerade alles frei, gibt weder Staus noch Blitzer. Aber wenn ihr was seht, gilt wie immer, gerne Bescheid sagen. Wir freuen uns und unsere Nummer ist kostenlos für euch. 0800 101 68 39. Euch eine gute Fahrt.
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0: Mit Charin Brinkmann, schönen guten Morgen. Ich habe jetzt den perfekten Urlaubssong für euch hier bei Radio Sauerland. Leichtes Gepäck von Silbermond. Kriege ich alleine deshalb schon nicht hin, weil ich immer 10 Bücher mit dabei habe und kommt mir jetzt nicht mit E-Book wieder oder so, da bin ich oldschool. Ich mag das halt, wenn ich am Pool auf der Luftmatratze liege und mir das Buch dreimal fast ins Wasser fällt. Leben am Limit und so. Euch auf jeden Fall einen schicken Mittwoch. Macht's euch fein.
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8.36 Uhr, ihr hört Radio Sauerland. Eine Erkenntnis, die ich aus dieser Fußball-WM mitnehme: amerikanische Stadien sind riesig. Wenn du da irgendwo ganz oben in Reihe Pusemuckel sitzt, siehst du wahrscheinlich nur noch so ein paar Pünktchen auf dem Rasen. Außer du hast ein Fernglas, so wie Sabrina Carpenter beim WM-Finale vor ein paar Tagen. Wobei da für mich zwei Fragen offen bleiben. Warum war ihr Fernglas nicht rosa oder mit Glitzersteinchen bedeckelt oder so? Und was macht sie sonst damit? Vögel beobachten? Wäre auf jeden Fall ein überraschendes Hobby. Und angeblich typisch für Menschen, die auf die 30 zugehen. Hier habe ich Sabrina Carpenter jetzt mit Espresso für euch bei Radio Sauerland. Guten Morgen, ihr Lieben.

0: um gleich 8:45 hier bei Radio Sauerland. Inzwischen hat auch unsere Kollegin Annick Manoukian aus der Musikredaktion ihren Koffer gepackt für eine ganz besondere Mission.
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0: Gleich geht's für Annick ab nach Manchester zu Iggy Kelly. Annick, du bist nicht nur Leiterin unserer Musikredaktion, sondern auch selber Musikerin. Und deshalb werdet ihr zusammen in Manchester unseren offiziellen Lichtblicke-Song 2026 schreiben, aufnehmen und produzieren. Ganz ehrlich, geht's so langsam los mit dem Muffensausen?
2: Es ist auf jeden Fall eine, ja, ich nenne es mal freudige Aufregung. Iggy Kelly ist ja gestern schon vorgeflogen und hat uns dann diese schöne Sprachnachricht schon mal geschickt.
3: Yes, ich bin schon da und check schon mal die Lage. Die Gitarren sind auf jeden Fall alle schon gestimmt. Ich freue mich sehr auf morgen, wo Annick dann auch am Start ist und dann legen wir so richtig los.

0: Das klingt doch sehr, sehr lieb.
1: Voll. Wir haben uns ja auch schon vorab mal getroffen, um zu gucken, ob man gut zusammenpasst, um zusammen Musik zu machen. Und Iggy Kelly ist echt einer der freundlichsten, entspanntesten, sympathischsten Menschen, die ich kennengelernt habe. Also von daher glaube ich, werden wir eine richtig gute Zeit in Manchester haben. Und dementsprechend bin ich doch auch sehr zuversichtlich, dass wir da einen schönen Lichtblicke-Song zusammen auf die Beine stellen.
0: Wir freuen uns auf jeden Fall auf das Ergebnis, also auf den offiziellen Lichtblicke-Song von Iggy Kelly und uns, den NRW-Lokalradios.
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Um 10 vor 9 bei Radio Sauerland. 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Wir freuen uns auf eure Post und wir freuen uns auf Coldplay, Little Sims, Burner Boy und noch ein paar andere. Die gibt's jetzt hier bei Radio Sauerland mit We Pray. Habt einen schönen

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1: Mit Malte Albrecht. Schönen guten Morgen. Wer zurzeit eine neue Wohnung sucht, der hat es meist nicht leicht, denn der Wohnungsmarkt in Deutschland bleibt schwierig, vor allem in den Großstädten. Das zeigt ein aktueller Mietpreisindex vom Kiel-Institut für Weltwirtschaft. Danny Hopper aus dem News-Team. Untersucht wurden die Mieten in 37 Städten und Regionen.
2: Genau, und da haben sich die Mietpreise ganz unterschiedlich entwickelt. Wie du schon gesagt hast, in vielen Großstädten gibt es deutliche Anstiege, auch bei uns in NRW. Ganz vorne liegt hier Köln. Da sind die Angebotsmieten im zweiten Quartal um 6% gestiegen im Vergleich zum Vorjahreszeitraum. Hier lag die durchschnittliche Kaltmiete bei 16 Euro pro Quadratmeter. Auch in Düsseldorf sind die Preise um 4,1% draufgegangen auf eine Kaltmiete von knapp 15 Euro. Mit Abstand der teuerste Mietmarkt in Deutschland bleibt aber München. Da muss man im Schnitt fast 24 Euro pro Quadratmeter zahlen. Und die Experten des Kiel-Instituts für Weltwirtschaft gehen davon aus, dass sich die Lage in den Großstädten so schnell auch nicht ändern wird, weil es eben weiter an bezahlbarem Wohnraum dort fehlt und zu wenig gebaut wird. Für den Mietpreisindex werden jedes Mal mehr als 60.000 Inserate ausgewertet. Und schon in den letzten Erhebungen hatte das Institut darauf hingewiesen, dass es in den Ballungsgebieten oft einen regelrechten Ansturm auf inserierte Wohnungen gibt und dass sie oft schon nach 2 Tagen nicht mehr im Angebot seien.
1: Danke, Danny. Und damit zu weiteren Meldungen. Zum ersten Mal seit mehreren Wochen haben die USA offenbar wieder Ziele in der iranischen Hauptstadt Teheran angegriffen. Dort war in der Nacht die Flugabwehr aktiv. Im Nordosten der Millionenstadt gab es dumpfe Explosionen. Die USA griffen den Iran damit die 11. Nacht in Folge an. Mehr als 60% der Rentnerinnen in Deutschland bekommen eine gesetzliche Rente unterhalb der Armutsgrenze von 1.446 Euro. Bei den Männern sind es knapp 28%. Das steht in einer Antwort der Bundesregierung auf eine Anfrage der Linken. Aber nicht alle Betroffenen sind armutsgefährdet. Viele haben noch zusätzliche Einkünfte oder ein gemeinsames Haushaltseinkommen. Im Louvre in Paris hatte es im vergangenen Jahr einen spektakulären Juwelendiebstahl gegeben. Heute wird einer der prächtigsten Räume des Museums wieder geöffnet, die Galerie d'Apollon. Der Saal soll jetzt als Prunkgalerie voll zur Geltung kommen, weshalb der Raum erst einmal leer bleiben wird. Die Juwelen und Kunstschätze, die da bisher ausgestellt waren, sollen künftig in einem fensterlosen Tresorraum aufbewahrt werden, kündigte der Museumsdirektor an. Im Oktober waren 8 Schmuckstücke im Gesamtwert von rund 88 Millionen Euro gestohlen worden. Die mutmaßlichen Täter wurden festgenommen, aber der Schmuck ist bis heute nicht wieder aufgetaucht. Und das waren die Nachrichten mit Malte Albrecht.
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3: Es kommt gerade tatsächlich so ein bisschen die Sonne raus hier in Meschede. Macht Hoffnung für den Rest des Tages. Es sind zwar viele Wolken am Start, mit so ein bisschen Glück sehen wir die Sonne aber zumindest mal kurz bei 13 bis maximal 19 Grad zwischen Berg und Tal. Dazu ein relativ fieser Wind, deswegen fühlt sich das einen Tacken kälter an. Jetzt gerade auch noch 12 Grad am Wiesenpfad in Schmallenberg zum Beispiel und 14 Grad bei euch in Arnsberg-Holzen. Dazu kann es auch zwischendurch mal ein bisschen regnen. Geben, vor allem im Vormittags- und Nachmittagsbereich. Morgen sieht es dann auch ganz ähnlich aus, aber noch mal einen Tacken sonniger wieder. Radio Sauerland Verkehr um 9:03. Gibt weiter keine Blitzer, aber 2 kleinere Staus laut ADAC. Und zwar auf der B55 Richtung Warstein zwischen der Anschlussstelle Meschede und Warstein. Knummelt sich gerade so ein bisschen, circa 10 Minuten kommen da oben drauf. Und A44 Dortmund Richtung Kassel zwischen dem Kreuz Bünden-Berkhaden und Marsberg. 3 Kilometer Stau und auch circa 10 Minuten plus. Und wenn ihr sonst noch irgendwas seht, gerne her damit. Ist kostenlos über unsere Verkehrshotline. 0800 101 68 39. Euch eine gute Fahrt.
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3: Es gibt so Erlebnisse, die hast du nur einmal im Leben. Für Christian aus Arnsberg ist da jetzt vor kurzem was zugekommen. Er hat beim Azubi Sommerhaus Südwestfalen mitgemacht.
4: 5 Tage voller Adrenalin, Teamgeist, Kreativität und Entscheidungen, die nur gemeinsam gelingen.
5: Ich gehe gerne drauf.
3: Und nein, Christian ist nicht irgendwie halbnackt im Schlamm rumgekrochen und hat sich mit anderen ums King-Size-Bett gekloppt. Beim Azubi-Sommerhaus ging es darum, Ausbildungsberufe in der Region auf eine coole Art zu präsentieren. Jetzt ist die erste Folge draußen und wir gucken

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0: Das ist der Mittwochmorgen bei Radio Sauerland, 9:11. Wie kommen wir an junge Menschen ran, die Bock auf eine Ausbildung haben? Machen sich Unternehmen bei uns in der Region echt eine Menge Gedanken drum und sie werden immer kreativer. Jetzt gibt's zum Beispiel das Azubi-Sommerhaus Südwestfalen. Reality-TV mit Tiefgang sozusagen. 12 Auszubildende sind da letzten Monat eingezogen, 3 davon aus dem HSK, um ihren Job vorzustellen bei Social Media, aber auch bei einer Serie auf YouTube. Seit gestern ist die erste Folge dran. Mehr kommen dann jetzt so nach und nach. Und Steuerberater Azubi Christian Schulz aus Arnsberg freut sich besonders auf eine Szene.
1: Wie wir Seifenkisten bauen. Unsere Kollegen von Dumke Pictures haben das ziemlich cool auf den Kameras aufgefangen mit Drohnenaufnahmen und GoPro. Und ich bin sehr gespannt, wie das Ganze auf Kamera aussieht.
0: Neben der Seifenkisten-Challenge gab es im Azubi-Sommerhaus zum Beispiel auch Kochabende oder Kanutouren. Also diese knappe Woche am Begelsee muss schon wirklich Bock gemacht haben.
2: Wir spielen Fan-Schnick-Schnack. Der Verlierer geht hinter dem Gewinner her und wird Fan und feuert den Kick.
3: 5, 4, 3, 2, 1. Ja!
0: Klingt nach Teamgeist. Ich werde auf jeden Fall reinschauen beim Azubi-Sommerhaus auf YouTube. Mehr dazu findet ihr auch online bei uns im Studio-Blog auf Radio Sauerland.

Das sind Linkentag für euch bei Radio Sauerland um 8:45. Gibt es so Songs, bei denen kann ich mir vorstellen, dass es richtig Bock gemacht hat, die aufzunehmen? Linkentag auch, mal richtig ins Mikro brüllen, wer hat da nicht Bock drauf? Ich wäre bei den Lumineers auch gerne dabei gewesen. Und zwar für den Part, der einfach vorm Mikro steht und immer so ein Ho oder ein Hey dazwischen ruft. Müssten so um die 30 Mal sein, aber ich zähle jetzt einfach nochmal mit. Das sind The Lumineers für euch bei Radio Sauerland mit Ho

Guten Morgen, Sauerland. Radio Sauerland ist hier am Mittwoch. Erst eine Runde rumplanschen im Sorpesee und danach schön den Bauch vollschlagen. Geht ab heute. Auf der Seepromenade in Langscheid startet nämlich das Street Food Festival. Jeden Mittwoch in den Sommerferien ab 18 Uhr. Habe auch mal direkt einen Blick in die Speisekarte geworfen, auch wenn es vielleicht noch ein bisschen früh ist für Mittag. In den Foodtrucks gibt's zum Beispiel griechisches Essen, Schweizer Raclette und italienisch nicht zu vergessen. Das nimmt auch die Band sehr ernst. Heute Abend spielt Piaggi. Die Gruppe macht hauptsächlich Italo-Pop für La Dolce Vita am Sorpesee. Eintritt zum Festival ist frei und das gilt übrigens auch für die Open-Air-Konzerte in Meschede und Winterberg heute Abend. Radio Sauerland ist hier. Schönen guten Morgen.

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0: Ricky Martin mit einem Sommerhit aus den 90ern hier bei Radio Sauerland. Und jetzt gibt's hier nochmal unsere Top-Meldungen für euch und zwar von Anke Gebhardt. Schönen guten Morgen.
1: Guten Morgen. Mit Freunden und Familie einen chilligen Abend unter freiem Himmel genießen. Bei uns bieten immer mehr Orte dazu Gelegenheit. Die

0: Ja, Konzertsaison startet in Meschede, Winterberg und am Sorpesee bei Sundern. In Winterberg wurde das Sparkassen Open Air in die Stadt geholt. Auf der Bühne mitten auf dem Marktplatz ist heute das erste von drei Konzerten. In Meschede und am Sorpesee gibt es jeden Mittwoch in den Ferien Live-Musik. In Meschede ist der Stiftsplatz Treffpunkt beim Volksbank Open Air. In Sundern-Langscheid beginnt heute das Streetfood-Festival mit Live-Musik direkt am See. Seit Monaten nervt Autofahrer und Anwohner die Großbaustelle an der B55 im benachbarten Warstein. Die Polizei hat jetzt dort eine Schwerpunktkontrolle durchgeführt. Anlass waren zahlreiche Bürgerbeschwerden im Zusammenhang mit der Großbaustelle sowie den eingerichteten Umleitungsstrecken. Insgesamt ahndete die Polizei 166 Verkehrsverstöße, die meisten wegen zu hoher Geschwindigkeit und weil ein bestehendes Durchfahrtsverbot nicht eingehalten wurde. An insgesamt 8 Kontrollstellen hatten die Einsatzkräfte den Verkehr überwacht. Die Polizei hat dort weitere Kontrollen angekündigt. Und das waren die Top-Meldungen aus dem Sauerland mit Anke Gebhardt. Alle Nachrichten findet ihr auf radiosauerland.de und in unserer App. Und das Wetter hat jetzt Charin Brinkmann.
1: So richtig aus dem Tritt kommt das Wetter leider nicht heute. Die Wolken hängen da oben fest und die fühlen sich da auch sehr wohl, bleiben den ganzen Tag. Die Sonne kommt vielleicht auch mal so ein bisschen durch, wenn wir Glück haben, bei Temperaturen von 13 bis 19 Grad zwischen Berg und Tal später. Gerade noch 12 Grad bei euch in Schmallenberg, Bad Fredeburg zum Beispiel und 14 Grad am Hennesee hier in Meschede. Dazu kann es auch mal regnen zwischendurch. Vielleicht, möglicherweise vor allem vormittags und im Nachmittagsbereich und es ist ordentlich Wind dabei. Morgen sieht es dann im Prinzip genauso aus, aber noch mal einen Tacken sonniger. Also wir steigern uns langsam wieder Richtung Wochenende. Radio Sauerland Verkehr um 9.32 Uhr. Heinz Dieter hat eben einen Blitzer gemeldet und zwar im Winterberg Neuastenberg an der Jugendherberge. Danke dir fürs Bescheidsagen. Außerdem noch die Staus laut ADAC. Geht los mit der A44 Dortmund Richtung Kassel zwischen dem Kreuz Wöhnenberg-Haren und Marsberg. Gerade 4 Kilometer Stau, eine Viertelstunde kommt da oben drauf. Und die B236 Richtung Lennestadt zwischen Schmallenberg und Saalhausen. Dichter Verkehr und ca. 10 Minuten plus. Und wenn ihr sonst noch irgendwas seht, gerne Bescheid sagen über unsere kostenlose Verkehrshotline zum Beispiel 0800 101 68 39. Könnt aber auch eine WhatsApp hier ins Studio schicken, so wie Heinz Dieter. Die Nummer gibt's auf radiosauerland.de. Euch eine gute Fahrt.
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1: Mit Charin Brinkmann, zauberhaften Start in den Mittwoch wünsche ich euch. Wir haben den perfekten Soundtrack dazu. Gleich ein Klassiker von Man at Work aus den 80ern. Down Under, habe ich auch als Schallplatte zu Hause. Und vorher gibt es hier noch Ava Max für euch bei Radio Sauerland mit Torn. Guten Morgen.

gleich 20 vor 10. Ihr hört Radio Sauerland am Mittwoch. Billy Rexa setzt dieses Jahr voll auf Neustart. War ruhig bei ihr. Aber mit New Religion hat sie mal wieder einen richtigen Banger gelandet. Vielleicht, weil er klingt wie eine moderne Version von Insomnia aus den 90ern. Sowas kommt ja eigentlich immer gut an. Aber vielleicht auch einfach, weil sie jetzt ihren Sound gefunden hat. So eine Mischung aus Dance und EDM. Ohne großes Label im Nacken, das ihr irgendwie Druck macht, wie das klingen muss. Und das hört man auch auf ihrem aktuellen Album.

sehr gut raus, finde ich. Dirty Blonde heißt das, ist jetzt einen guten Monat draußen und New Religion ist auch mit drauf. Hier habe ich den Song jetzt für euch bei Radio Sauerland. 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

0: All American Rejects um 21:15 hier bei Radio Sauerland. Der Vorteil von einem eigenen Podcast ist ja, dass man auch Reaktionen von seinen Hörern bekommt und die dann in der nächsten Folge vielleicht quasi reacten kann. Unser Atze lässt sich bei sowas auf jeden Fall nicht lange bitten.
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3: Ja, nee, ist klar.
4: Übrigens, ich habe doch letzte Woche darüber gesprochen, was Kellner so an Sprüchen im Restaurant bringen und was in den Speisekarten steht. Da kamen ja echt viele Nachrichten auf das Thema. Dabei habe ich sogar noch vergessen, was beim Bezahlen so alles super originellen Sprüchen kommt. Du rufst zum Beispiel, hör mal, ich möchte zahlen. Irgendwann kommt dann der oder die Kellnerin und dann kommt so ganz schelmisch, ich habe gehört, Sie wollen sich finanziell verändern. Tja, aber da haben wir gelacht, wa? Und als nächstes dann habe ich auch die Tage noch gehört, mit Karte oder auf die altmodische Art? Wo du denkst, was ist denn die altmodische Art? Einfach abhauen oder was? Oder auf Mahnbescheid? Ja. Oder wenn der Gast auch ein Witzbold ist, wie möchten Sie zahlen? Am liebsten gar nicht. Sollte der Kellner dir dann verständlicherweise mit einem Kopfstoß die Nase brechen, gilt das übrigens als Notwehr und wird zusätzlich berechnet. Also Freunde, seid einfach nett zum Service und hebt euch die dummen Sprüche für den Muttertag auf.
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0: Rockset um 10 vor 10 am Mittwochmorgen. Ihr hört Radio Sauerland und das war erst der Anfang von unserem dritten Sommerradiotag. Wir haben noch eine Menge vor mit euch heute. Ich bin jetzt aber erstmal raus. Charin Brinkmann ist mein Name. Ich wünsche euch noch einen zauberhaften Mittwoch. Macht's gut. Und da lasse ich euch Udo Lindenberg und Apache 207 mit Komet.
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1: Mit Malte Albrecht. Guten Morgen. An allen deutschen Bahnhöfen soll es in Zukunft ein Alkoholverbot geben. Diese Pläne der Deutschen Bahn waren gestern bekannt geworden. Und seitdem wird darüber diskutiert, wie das Ganze umgesetzt werden soll. Denn klar ist, ohne zusätzliches Personal dürfte es schwierig werden. Danny Hoppe aus den Nachrichten. Die Politik sagt, die Bahn muss sich da selbst drum kümmern.
2: Ja, die Union sagt zwar, dass sie die Pläne für mehr Sicherheit an Bahnhöfen gut findet, dass die Bahn das Alkoholverbot aber mit eigenem Personal durchsetzt. Und so sieht es auch die SPD. Auch sie sagt, dass die Bahn dafür ihr Sicherheitspersonal deutlich aufstocken müsse. Für die Sicherheit an Bahnhöfen ist neben den

0: DB-Sicherheitskräften zwar auch die Bundespolizei zuständig, die ist momentan aber sowieso schon stark eingebunden bei Grenzkontrollen oder vielen Großveranstaltungen. Und deshalb sagt auch Bundesinnenminister Dobrindt, dem die Bundespolizei ja untersteht, die Durchsetzung des Alkoholverbots sei problematisch. Er wolle deshalb gerne mit Bahnchefin Paller sprechen, wie sie sich das vorstelle.
1: An der Idee an sich gibt es bisher aber eigentlich keine Kritik.
0: Nein, auch der Drogenbeauftragte der Bundesregierung, Streeck, findet ein Alkoholverbot an Bahnhöfen grundsätzlich gut. Bahnhöfe müssten sichere Orte sein, sagte er der RP. Eltern sollten sich dort nicht überlegen müssen, in welche Bereiche sie mit ihren Kindern gehen könnten und in welche besser nicht. Denn gerade für sie seien Betrunkene, die rumgrölen, unberechenbar sind und sich daneben benehmen, oft eine Belastung, sagt Streeck. Die Bundesarbeitsgemeinschaft Wohnungslosenhilfe befürchtet dagegen, dass es für obdachlose Menschen mit Alkoholsucht schwieriger werden könnte. Viele von ihnen, die sich am Bahnhof aufhielten, würden durch ein Verbot nur aus dem Blickfeld verschwinden und in angrenzende Stadtteile verdrängt, sagte ein Sprecher dem RND.
1: Danny, vielen Dank. Und das sind weitere Themen. Beim Test neuer KI-Modelle des ChatGPT-Entwicklers OpenAI hat sich eine Software wie ein Hacker verhalten. Sie griff eigenständig in Computersysteme einer anderen KI-Firma ein und nutzte dabei unter anderem gestohlene Daten. Der Zwischenfall gilt als warnendes Beispiel dafür, wie gefährlich autonome KI-Cyberangriffe werden können. Investoren haben im ersten Halbjahr deutlich mehr Geld in deutsche Start-ups gesteckt. Nach Angaben der Beratungsgesellschaft EY flossen rund 5,3 Milliarden Euro an Risikokapital. Das sind 14% mehr als im gleichen Zeitraum des Vorjahres. In Südfrankreich hat die Feuerwehr einen schweren Waldbrand in der Nähe von Marseille unter Kontrolle gebracht. Demnach breiten sich die Flammen kaum noch aus. Der Brand war erst gestern ausgebrochen und vergrößerte sich rasend schnell. Mehrere hundert Menschen mussten ihre Wohnungen verlassen. Aufregung gestern Abend in der Justizvollzugsanstalt Siegburg. Es gab einen Großeinsatz der Polizei. Hintergrund waren Hinweise auf einen geplanten gewaltsamen Aufstand unter den Gefangenen. Das teilte das NRW-Justizministerium mit. Die Hinweise kamen demnach von einem der Häftlinge. Rund 100 Einsatzkräfte durchsuchten daraufhin die JVA. Verletzt wurde laut einem Ministeriumssprecher niemand. Ob verbotene Gegenstände gefunden wurden, ist noch nicht bekannt. NRW-Justizminister Limbach stellte aber klar, allein die Androhung bewaffneter Gewalt in Gefängnissen sei eine absolute rote Linie. Und das waren die Nachrichten mit Maite Albrecht.
2: Und hier ist euer Sommerradio um 9:02. Hier sind Lukas und Steffi. Hi. Und wir gucken erstmal zusammen aufs Wetter. Und da muss man wirklich sagen, heute der Sommer drückt wirklich auf die Pausetaste. Es ist heute sehr, sehr grau mit ganz wenigen Sonnenmomenten nur. Es kann auch ein bisschen nass werden. Es gibt maximal 21 Grad. Da ist dann aber wirklich Feierabend. Im Moment kommen wir flächendeckend nur auf mickrige 17 Grad.
3: Wir werfen einen schnellen Blick auf die Straßen. Hier ist euer aktueller Verkehrsservice. Geht los auf der A2 Oberhausen-Dortmund. Zwischen Kreuz Oberhausen und Oberhausen-Königshardt 2 Kilometer Stau, 10 Minuten plus. Die A3 Arnhem-Köln zwischen Kreuz Oberhausen und Kreuz Oberhausen-West 4 Kilometer Stop and Go, 5 Minuten plus. Dann nochmal die A3, diesmal Köln-Frankfurt zwischen Dietz und Limburg-Süd 1 Kilometer, 10 Minuten plus. Und dann noch die A44 Dortmund-Kassel zwischen Kreuz Wünnenberg-Haaren und Marsberg 5 Kilometer Stau. Hier kommt 25 Minuten obendrauf für euch. Davos geht eine gute und sichere Fahrt.
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2: Tja, ich bin mal wieder richtig falsch angezogen.
3: Ey, ich wollte genau das Gleiche sagen.
2: T-Shirt und Rock. Ich dachte, es wird heute viel wärmer, aber es stimmt überhaupt.
3: Wettergott, wo Problem? Mach doch mal Sommer.
2: Aber wirklich, dritter Tag der Sommerferien und was ist das? Wir auf jeden Fall machen euch und uns die Sonne im Herzen, aber das tut nichts gegen meine Gänsehaut. Guck mal.
3: Ist so kalt? Ist richtig. Ich mach mal die Klimaanlage aus.
2: Oh, bitte.

0: Die großartige Holly Humberstone mit To Love Somebody hier in eurem Sommerradio. 13 Minuten nach 10 haben wir es. Und Freunde, wenn ihr mal Bock auf so ein ganz besonderes Kinoerlebnis habt, dann wäre das vielleicht was für euch hier.
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2: Mitten in so einer richtig tollen alten Industrieanlage, Open-Air-Kino. Start in der Abenddämmerung, ist schon mal sehr romantisch. Ja. Geht im Landschaftspark Duisburg-Nord, das ist ja sowieso großartig da. Und da ist noch bis zum 23. August Sommerkino. Das heißt, ihr könnt dann wirklich open, also schön draußen auf dem Gelände, Filme gucken. Mit dabei sind unter anderem Wicked, Horst Schlemmer sucht das Glück, besser geht es nicht, Mama Mia, Der Teufel trägt Prada 2, Vaiana, die Minions und. Insgesamt sind das 45 Filme.
0: So, und das Schöne ist, was drumherum gibt es natürlich auch noch. Gibt viele Gastrostände, auch vegan und vegetarisch. Eis, Wein, Bubblewaffeln, Falafel, Burritos, alles dabei. So richtig schön vollfressen vom Film.
2: Muss man nur ein bisschen aufpassen, dass man vorher nicht so ins Fresskoma fällt.
0: Ja, muss aufpassen, das
2: stimmt. Gar nicht mehr Film gucken. Ne? Popcorn gibt es natürlich auch noch, ne, gehört zum Kino definitiv dazu. Und sobald die Sonne dann untergegangen ist, geht die Glotze an.
0: Also Sommerkino in Duisburg, Open Air im Landschaftspark Duisburg-Nord, geht noch bis zum 23. August. Viel Spaß euch.
2: Das ist noch ein bisschen, ne? Das ist ja noch was hin.
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0: Anastasia, Sick and Tired, schönen Mittwoch.

0: neu bei uns.
1: Jennifer Lopez und David Guetta, Save Me Tonight.
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0: uns auf der Playlist Jennifer Lopez und David Guetta, Save Me Tonight.
1: Ja, schön. Save me the Wetter? Eher nicht, ne? Es hat bei uns gerade wirklich angefangen zu regnen.
0: Ja.
1: Freunde, wir haben heute zwischen 13 und 17 Grad, also im Moment. Das ist doch Herbstferienwetter.
0: Wir brauchen mal ein paar Tipps von euch. Was kann man machen bei diesem tollen Wetter? Gerne mal reinmelden.
1: Per WhatsApp. Danke euch.
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1: Draußen ist eine dichte graue Wolkendecke am Himmel. So soll es heute auch bleiben. Außerdem nimmt der Wind zu und bringt auch einzelne Schauer mit. Wir landen bei bis zu 19 Grad in der Spitze. Aktuell 11 Grad am Kahlen Asten und 14 Grad in Meschede-Schüren am Flugplatz. Morgen starten wir dann erst neblig und mit vielen Wolken rein. Später wechseln sich auch wieder Sonne und Wolken ab. Dazu bis zu 20 Grad in der Spitze. Der Radio Sauerland Verkehr. Vorsicht auf der A44 zwischen Lichtenau und Marsberg staut es sich. Da müsst ihr 10 Minuten mehr einplanen. Und ein Blitzer habe ich noch für euch. Der steht in Winterberg Neuastenberg an der Jugendherberge. Falls ihr sonst noch irgendwas seht, gerne her damit. Ruft uns einfach an über die 0800 101 68 39. Gute Fahrt euch.
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2: Einen schönen Mittwoch wünschen wir euch.
3: Das tun wir von Herzen.

0: schöner 90er für euch. Everything but the girl missing.
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0: Ja, er war unser allerliebstes Sommerlochtier im Frühling schon. Timmy, der gestrandete Ostsee-Buckelwal. Erst gestrandet, dann gerettet, dann gestorben. Über Wochen hat der Wal uns ja medial auch über Wasser gehalten. Jetzt war es sehr lange still um ihn, muss man sagen.
2: Bis jetzt, ne? Laut Bild sind jetzt die ersten Ergebnisse der Obduktion da. Timmy ist ja, nachdem man ihn mit einem GPS-Tracker ausgerüstet und wieder freigelassen hat, vor Dänemark gestorben und auch untersucht worden.
0: Und haltet euch fest, laut dieser Untersuchungen ist Timmy gar nicht Timmy. Also der gestorbene Wal ist scheinbar nicht unser Timmy, weil die DNA-Proben, die stimmen wohl gar nicht überein. Lebt unser Timmy also vielleicht doch noch?
2: Timmy, bitte melde dich. Wenn du da noch da bist, melde dich bitte, ne? Ja, Experten sagen aber, das muss ein Fehler sein, ne? Die sind sich sehr sicher, dass das Timmy ist, der da tot am dänischen Strand lag. Und da gibt es auch mehrere Beweise für.
0: Du, das kann ja alles sein. Fakt ist trotzdem, Timmy lebt irgendwie immer noch weiter. Zumindest wird weiter über ihn gesprochen. Und das mindestens bis zum Ende des Sommerlochs. Keine Sorge.

0: Einer meiner All-Time-Favorites. James Bay, Let It Go in eurem Sommerradio am Mittwoch. 10.47 Uhr haben wir's.
1: Passt auch ein bisschen zum traurigen Wetter heute. Ne? Ein bisschen Melancholie mit dem Buch auf dem Sofa.
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0: Donners Gute Laune mit Come on Eileen.
1: 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Guten Morgen, guten Tag zusammen.
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1: Mit Malte Halbricht. Guten Tag. Die einen lieben sie, den anderen bereitet sie dagegen große Sorgen. Künstliche Intelligenz. Und gerade bei Skeptikern dürfte dieser Zwischenfall die Sorgenfalten noch einmal vertiefen. Es geht um einen Testlauf neuer KI-Modelle des ChatGPT-Entwicklers OpenAI. Danny Hoppe aus dem News-Team. Die Software ist eigenständig in Computersysteme einer anderen KI-Firma eingedrungen und hat sich wie ein Hacker verhalten.
2: Genau, es handelt sich um das Unternehmen Hugging Face. Das ist eine Plattform für KI-Anwendungen. Die hatte schon letzte Woche gesagt, dass es auf sie einen Cyberangriff mit Hilfe von KI gegeben habe. Und jetzt hat OpenAI bestätigt, dass das die eigene KI war, und zwar das neue Modell GPT 5.6 Sol und noch eine andere unveröffentlichte Version. In internen Tests sollte ausgelotet werden, wie Sicherheitslücken für Cyberattacken ausgenutzt werden können. Die Software sollte dafür eigentlich nur Aufgaben eines Standardtests lösen, der dafür in der Branche oft genutzt wird. Sie ist dann aber aus der Testumgebung ausgebrochen und hat sich auf eigene Faust Zugang zum offenen Internet verschafft. Und da kam dann die KI zu dem Schluss, dass es bei Hugging Face nützliche Daten geben könnte, um den Test zu lösen. Das ist natürlich für KI-Kritiker ein absolutes Horrorszenario. Sie warnen ja schon länger davor, dass eine mächtige KI in den falschen Händen eine verheerende

0: eine Cyberwaffe sein könnte. Vorher hatte ja auch schon ein neues Modell des OpenAI-Rivalen Anthropic die Debatte angeheizt, denn sie hatte Sicherheitslücken bei viel genutzten Programmen und Online-Diensten gefunden, die seit Jahrzehnten keiner auf dem Schirm hatte.
1: Danke, Danny. Und das sind weitere Nachrichten. Um das geplante Alkoholverbot an allen Bahnhöfen in Deutschland muss sich erst einmal die Deutsche Bahn selber kümmern. Das hat der stellvertretende Bundesvorsitzende der Gewerkschaft der Polizei Peutz am Morgen im ZDF gesagt. Die Bundespolizei greife erst bei Straftaten ein. Bundeswirtschaftsministerin Reiche hat klargestellt, die Regierung plant derzeit keine weiteren Maßnahmen gegen die hohen Spritpreise. Bei NTV verwies sie am Morgen auf die knappe Haushaltslage. Ein Spritpreisdeckel, wie von einigen Spitzenpolitikern gefordert, würde den Staat erneut viele Milliarden Euro kosten, genau wie der Tankrabatt im Mai und Juni. US-Präsident Trump hat offenbar ein Abkommen mit Saudi-Arabien genehmigt. Das berichtet das Wall Street Journal unter Berufung auf Regierungsvertreter. Demnach soll das Abkommen den Aufbau eines zivilen Atomprogramms möglich machen. Viele Kongressabgeordnete lehnen aber eine Ausweitung der Atomtechnologie im Nahen Osten ab, heißt es. In Deutschland ist in letzter Zeit wieder häufiger über sie diskutiert worden. Griechenland schafft dagegen jetzt Fakten. Das Parlament in Athen hat ein neues Gesetz beschlossen, um die Zahl schwerer Unfälle mit E-Scootern zu senken. Jugendliche unter 17 Jahren dürfen damit in Griechenland künftig nicht mehr im Straßenverkehr fahren. Bei Verstößen drohen teils hohe Geldstrafen für Fahrer und Verleihfirmen. Auch eine Haftpflichtversicherung ist künftig vorgeschrieben. In Griechenland verunglücken in letzter Zeit deutlich mehr E-Scooterfahrer, unter denen teils schwer verletzt. Letzten Opfern sind vor allem Jugendliche, aber auch Urlauber. Und das waren die Nachrichten mit Malte Albrecht.
2: Und wir schauen auf das Wetter hier bei uns im Sommerradio. 3 Minuten nach 11 haben wir. Und der Sommer sagt heute, bäm, ich mach mal Pause. Ist sehr grau heute. Ganz wenig Sonne gibt es heute. Immer wieder kann es zwischendurch auch mal so Schauer geben, die über uns hinwegziehen. Das Ganze bei maximal 21 Grad, aber wirklich Maximum. Gerade kommen wir so zwischen 13 und 17 Grad. Also mehr haben wir gerade nicht.
3: Kurzer Blick auf die Straßen. Hier ist euer aktueller Verkehrsservice. Geht los auf der 2 Dortmund-Oberhausen zwischen Oberhausen-Königshardt und Kreuz-Oberhausen. 1 Kilometer Stau, 5 Minuten plus. Die A3 Arnhem-Köln zwischen Dienstlaken-Süd und Kreuz-Oberhausen-West. 3 Kilometer Stop-and-Go, 5 Minuten plus. Dann nochmal die A3 Köln-Frankfurt zwischen Dietz und Limburg-Süd. 4 Kilometer Stau, 10 Minuten kommen hier oben drauf für euch. Und dann noch die A44 Dortmund-Kassel zwischen Kreuz-Wünnenberg-Haaren und Marsberg. 8 Kilometer Stau. Hier kommen 25 Minuten obendrauf für euch. Habt ihr noch was gesehen? Blitzer oder Staus, könnt ihr das gerne melden über unsere kostenlose Nummer.
4: 0800 101 68 39.
3: Das Ganze geht per WhatsApp und per Telefon. Gute Fahrt euch.
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2: Heute ist nicht nur Mittwoch, heute ist ein besonderer Tag. Heute ist Welttag des Gehirns. Und man muss dazu wissen, in unserem Gehirn gibt es jeden Tag mindestens 70.000 Gedanken.
3: Hast du dir Gedanken gemacht heute über dein Outfit?
2: Viel zu wenig tatsächlich.
3: Ja, und schlecht vor allem.
2: Ja, ist viel zu kühl. Ja, schön.

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0: Eisen 7 oder Eisen 5, vielleicht aber auch der Driver, das ist die Frage, mit der ihr und eure Lieblingsmenschen euch heute auseinandersetzen müsst.
1: Wow.
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0: Ja, wir schicken euch jetzt jeden Mittwoch in den Sommerferien zum Sommercup beim Topgolf. Heißt, ihr und eure Mannschaft tretet gegen eine andere Mannschaft aus maximal 6 Personen im Golf an.
1: Das müsst ihr nicht einfach so trocken machen, ne? Zur Stärkung gibt es da lecker Essen und Trinken für umsonst. Und wer am Ende dann unseren Sommercup gewinnt, der bekommt neben einem fetten Pokal auch noch eine Fanmitgliedschaft, Fanmitgliedschaft beim Topgolf.
0: So, nämlich Dominik, der tritt heute mit seiner Mannschaft an. Die wichtigste Frage, bist du ein guter Golfer?
3: Bedingt, würde ich sagen.
0: Ach, bedingt? Was heißt denn bedingt?
3: Also ein, zwei Mal stand ich schon mal auf dem Grün. Ich war auch ein, zwei Mal schon bei Topgolf.
1: Ja, guck mal.
3: Also ich bin nicht ganz unerfahren. Die Basics sind da, würde ich mal sagen.
1: Gut. Wer sowas sagt, ist sowieso hinterher der totale Pro. Das ist immer so. Lukas hat auch, ach nein, so doll bin ich eigentlich nicht. Und dann schlägt er da ab und du sagst, okay, schön, mein Freund, gewonnen.
0: 300 Meter.
1: Mit wem gehst du denn nachher hin?
3: Ich gehe mit meiner Freundesgruppe dahin. Wir haben uns zusammen angemeldet.
0: Die Freundesgruppe, die hat einen ganz tollen Namen, ne? Erzähl mal.
3: Genau, wir haben uns Hüttenromantik genannt.
1: Weil?
3: das muss ich einmal erläutern. Und zwar, wir kennen uns nämlich alle schon seit Schulzeiten. Und gerade am Anfang, aber jetzt auch immer noch

0: treffen uns oder haben uns hauptsächlich bei einem Freund immer in der Gartenhütte getroffen.
1: Und ich dachte, ihr geht zusammen Skifahren oder
2: ja, hab ich auch gedacht, hab ich auch gedacht.
1: Wie geil ist das denn? Liebe ich.
0: Das ist die Gartenhütte, genau.
1: Wie cool. Und da kommt der Pokal dann rein, hast du auch geschrieben, ne, wenn ihr gewinnt.
0: Genau, da wird er stehen.
1: Super. Glaubst du, eure Chancen stehen insgesamt gut oder sagst du, wir gehen einfach nur für Spaß hin?
0: Nee, wir sind auf jeden Fall da, um zu gewinnen. Mhm. Ich würde sagen, wir sind auch eine ganz gute Truppe. Mhm. Wir haben da so ein gutes Mittelmaß zwischen allen, die dabei sind. Also ein paar sind auch ganz gute Golfer. Ein paar, so wie ich, standen schon mal am Schläger und waren auch schon mal bei Topgolf. Und dann haben wir aber auch noch ein, zwei für die Stimmung. Von daher sind wir ein ganz guter Mix, würde ich sagen.
2: Die essen dann nur, das gibt's ja auch kostenlos für euch.
0: Genau, richtig, die sind fürs kostenlose Essen.
2: Ja, super.
1: Du brauchst auch einen immer für die Stimmung.
2: Ja,
1: Da sehe ich mich auch auf der Bank hinten sitzen, Bierchen, hallo. Viel Spaß auf jeden Fall und danke fürs Gespräch.
2: Däumchen gedrückt.
0: Dankeschön.
1: Ciao.
2: Ciao, ciao.
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0: White Snake, here I go again. 11.22 Uhr haben wir. Ja, Wetter ist heute so nicht so toll fürs Sommerradio. Ne? Aber wir haben euch gefragt, was kann man denn bei diesem doofen Wetter trotzdem machen? Und ihr habt schon geantwortet.
1: Genau, die Saskia hat geschrieben, Wetter ist nicht toll, aber heute eröffnet in Oberhausen ja das Karls-Erlebnisdorf.
0: Ja.
1: Und da wird sie sein, samt Kids.
0: Das wird cool. Ein bisschen Erdbeerdöner essen, ein bisschen die Klorutsche runterrutschen.
1: Gott, da geht's wirklich so. Ne?
0: Ja, und wir sind nachher auch noch live da. Gucken wir mal, ob wir die Saskia treffen. Ne?
2: Schön.
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0: aktuell 14 Grad in Brilon-Thülen am Flugplatz und 15 Grad in Eslohe am Esmecke-Stausee. Eine dichte graue Wolkendecke begleitet uns heute durch den Tag. Dazu ist es recht windig und es können auch immer wieder Schauer runterkommen. Morgen starten wir dann neblig rein. Später wechseln sich auch wieder Sonne und Wolken ab. Dazu bis zu 20 Grad in der Spitze. Der Radio Sauerland Verkehr. Vorsicht auf der A44, Fahrt Richtung Kassel. Da staut es sich aktuell rund um Lichtenau. Da müsst ihr so 20 Minuten mehr einplanen. Sonst habe ich aber nichts für euch. Keine Blitzer oder Sonstiges. Falls ihr irgendwas seht, dann meldet euch gerne kostenlos über die 0800 101 68 39. Ich wünsche euch eine gute Fahrt mit uns.
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2: Und wir übergeben nahtlos an jemanden, der deutlich besser singen kann als wir, Miley Cyrus.
3: Weiß ich nicht.
2: Doch.

0: gleich 20 vor 12 in eurem Sommerradio am Mittwochvormittag. Das ist Musik von Ace of Base, All That She Wants.
1: Lassen Sie es sie einfach auch nochmal sagen, ne?
0: Gut. Auf die letzte Hitzewelle waren wir ja nicht so gut vorbereitet, ne? Wir kennen das. Wir erinnern uns an klebende Popos auf dem Sofa.
1: Bitte.
0: Mit kaltem Waschlappen im Nacken und Ventilator auf volle Pulle gestellt.
1: Meiner hat eher müde geweht. Ich glaube, der war hinterher richtig durchgejuckelt. Ja. Ja, wir Deutschen sind eben nicht so richtig auf Zack, anders als die Japaner. Die Japaner haben nämlich jetzt wegen der immer heißer werdenden Sommer was sehr Cooles erfunden. Und zwar einen Kühlschrank für Menschen. So ein richtig schickes Teil, da kannst du reingehen und innerhalb von wenigen Minuten bist du schön runtergekühlt.
0: So, und da drin ist es jetzt natürlich nicht so kalt wie in einem echten Kühlschrank, ne? Es herrschen da angenehme 15 Grad und es weht so ein leichter Luftzug in den Nacken, wenn man drin steht in dieser 2 Meter hohen Box.
1: 5 Minuten länger braucht man nicht, um sich da schön runterzukühlen, sagt der Hersteller. Und dann kann es weitergehen, ne? Ganz günstig sind die Dinger leider natürlich nicht. Kostet rund 9.000 Euro so eine Kiste. Hm. Deswegen sind die Boxen auch wohl eher für öffentliche Gebäude, wie zum Beispiel Krankenhäuser gedacht. Oder im Einkaufszentrum kann man sowas auch hinstellen.
0: Heißt also für uns, Füße einfach wieder ins gekühlte Käsefach?
1: Ach bitte. Hast du das gemacht? Hast du das gemacht?
0: Sage ich jetzt nicht.
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0: Pink möchte gerne weglaufen. Runaway.
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0: Ihr lauft hoffentlich nicht weg. 11.49 Uhr haben wir hier jetzt euer Sommerradio mit Lukas und Steffi.
2: So, und es gibt eine lustige Geschichte. Ich habe gestern meine kleine Schwester gesehen, 4 Jahre alt. Ja. War im Auto. Ich habe gesagt, hallo, bin dann kurz mit denen in die Tiefgarage. Dann kam die Kleine da raus mit dem Handy in der Hand.
0: Ja.
2: Ganz laut, Die Die, Burna Boy und Shakira.
0: Das hört die schon.
2: Ich sag, was hörst denn du da, ne?
0: Ja,
2: ja, ne, mag ich total gerne und sowas. Ich werde den gleich tanzen üben.
0: Okay.
2: Weißt du, ich denke mir so, was sind das für Zeiten?
0: Gut,
2: das kleine Kind,
0: oder?
2: 4 Jahre alt, kommt mit dem Handy raus, hört Die Die, Burna Boy, Shakira.
0: Und wir lieben es genauso, ne?
2: Wir also finden es gut.
0: Es kommt also bei allen Generationen an, kann man
2: der
0: sagen.
2: Der WM-Song 2026.
0: So, dann dieser Song jetzt nur für deine kleine Schwester, damit die auch tanzen üben
2: kann. Da wird sie sich freuen, Steffi.
0: Die Die.

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1: Mit Malte Albrecht. Guten Tag. Die Hängepartie um die angeschlagene Warenhauskette Galeria geht weiter. Geprüft werden soll jetzt, welche Filialen sich noch lohnen und welche geschlossen werden könnten. Insgesamt geht es um 33 Filialen, die auf dem Prüfstand stehen. Welche das genau sind, hat das Unternehmen am Vormittag bekannt gegeben. Danny Hopper aus dem News-Team, darunter sind auch einige Standorte in NRW.
2: Ja, und zwar die Galeria-Filialen in Euskirchen, Kleve, Köln, Mülheim und Münster. Dass es diese getroffen hat, liegt daran, dass die Mieten und das, was die einzelnen Filialen erwirtschaften, sich nicht so rechnet, wie man das gerne will. Hier soll deshalb jetzt mit den jeweiligen Vermietern gesprochen werden, zum Beispiel über die Mietkonditionen, aber auch über Flächenanpassungen wie etwa Verkleinerungen. Um dann zu schauen, ob man für den Standort noch eine Lösung findet, die sich rechnet oder eben nicht. Bei einigen Häusern laufen die Gespräche schon, bei anderen sollen sie dann jetzt losgehen. Galeria betont, man gehe da völlig ergebnisoffen ran. Wann eine Entscheidung fallen soll, ließ das Unternehmen aber offen.
1: Und auch die anderen 50 Standorte sollen unter die Lupe genommen werden.
2: Ja, weil es eben auch da nicht überall so läuft, wie erhofft. Auch da will man mit den Vermietern sprechen. Dazu werden Umzüge in andere, geeignetere Gebäude geprüft, aber auch mögliche Neueröffnungen stehen im Raum. Galeria hatte ja erst letztens nochmal einen neuen Kredit von bis zu 160 Millionen Euro bekommen. Mit dem neuen Geld sollen unter anderem offene Mietzahlungen beglichen werden. Der Kredit ist aber an einen klaren Sanierungsplan geknüpft und der sieht eben auch weitere Schließungen vor. Schon seit Jahren geht es dem Konzern schlecht. Anfang 2024 hatte er zum dritten Mal innerhalb von 4 Jahren Insolvenz angemeldet. Im Sommer 2024 waren deshalb auch 9 Standorte schon geschlossen worden.
1: Danke, Danny. Und das sind weitere Themen heute Mittag. Die Bundesanwaltschaft hat Anklage gegen 4 mutmaßliche Anführer der Reichsbürgergruppierung König Reich Deutschland erhoben. Den Männern wird unter anderem die Gründung einer kriminellen Vereinigung und millionenschwere Steuerhinterziehung vorgeworfen. Sie waren schon im Mai vergangenen Jahres festgenommen worden und sitzen weiter in Untersuchungshaft. Russlands Außenminister Lavrov will sich morgen mit seinem US-Kollegen Rubio treffen. Das Treffen soll am Rande einer Außenministerkonferenz in der philippinischen Hauptstadt Manila stattfinden, kündigte Lavrov an. Im Mittelpunkt der Gespräche dürften die Kriege in der Ukraine und im Iran stehen. Noch nie waren in Deutschland so viele Autos zugelassen wie Anfang dieses Jahres. Knapp 49,5 Millionen waren es laut Statistischem Bundesamt, rund 150.000 mehr als ein Jahr vorher. Nur in den Stadtstaaten gingen die Zahlen zurück. Das nennt man wohl ein echtes Drama. Mehr als 600 rote Theatersessel aus dem Bühnenhaus in Bocholt bleiben verschwunden. Eigentlich wollte die Stadt die

0: historischen Polstersitze von einem Betrieb aus Niedersachsen aufmöbeln lassen, aber schon vor mehr als einem Jahr brach der Kontakt ab. Bisher sind weder die Stühle noch der Firmenchef auffindbar. Inzwischen ermittelt die Staatsanwaltschaft Hildesheim in dem Fall. Die Stadt Bocholt prüft außerdem, ob sie Ersatzstühle anschafft. Das könnte allerdings teuer werden, weil die Ersatzstühle wegen des Denkmalschutzes den alten Sitzen sehr ähneln müssen. Und das waren die Nachrichten mit Malte Albrecht.
1: Und wir schauen aufs Wetter hier bei uns im Sommerradio. 12:02 haben wir hier, sind Lukas und Steffi. Und das Wetter ist, naja, nicht so besonders toll. Viele Wolken heute unterwegs, ganz wenig Sonne. Es kann immer mal wieder nass werden. Und die Höchstwerte heute liegen bei 21 Grad.
2: Schnell der Blick auf die Straßen. Hier ist euer aktueller Verkehrsservice. Wir merken, die Sommerferien, die sind in vollem Gange. Es ist nicht mehr so viel los. Starten auf der A3 Köln-Oberhausen zwischen Duisburg-Wedau und Oberhausen-Lierich. 2 Kilometer Stop-and-Go. 5 Minuten braucht er hier länger. Dann noch die Gegenfahrbahn, also Arnheim-Köln zwischen Kreuz-Oberhausen und Kreuz-Oberhausen-West. 2 Kilometer Stop-and-Go. 5 Minuten plus auch hier. Und dann noch die A3 Köln-Frankfurt zwischen Dietz und Limburg-Süd. 6 Kilometer Stau. Hier verliert er eine Viertelstunde. Da, wo es geht, euch eine gute und sichere Fahrt.
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1: So, wir zwei beiden beschweren uns ja heute so ein bisschen über das Wetter. Ne? Für Sommerferien ist das ja auch nichts. Ne? 21 ja. Grad, den ganzen Tag grau, sagt Holger, das macht doch nichts, hat sich gerade per WhatsApp reingemeldet. Die nächste Hitzewelle kommt, seine App würde sagen, am 6. August 45 Grad.
2: Ja, wir haben gesagt, glauben wir nicht. Er schreibt, nee, wir haben auf mehreren Handys und verschiedenen Apps geschaut.
1: Die sind alle kaputt, Holger. Am 6. August sagt unsere App 30 Grad.

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0: frisch gebackene Frau Kelsey, ehemals Taylor Swift. Opelite hier beim Sommerradio.
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0: Einmal alles und mit Erdbeere bitte. So ist quasi das Motto vom neuen Freizeitpark direkt bei uns um die Ecke in Oberhausen.
2: Ja, das Karlserlebnisdorf, das macht heute auf, direkt am Zentro. 40.000 Quadratmeter groß ist das Ganze, mit Attraktion unter anderem dem Dönerkarussell.
0: Ja, und natürlich noch ganz, ganz, ganz viel mehr. Wir sind natürlich live dabei heute bei der Eröffnung. Besser gesagt, Lina Heidmann aus dem Sommerradio-Team. Lina, hallo! Ist denn schon was los? Seit einer Stunde ist offen?
3: Leute, hier steppt der Erdbeerbär, also wirklich. Es ist eben um 11 Uhr ging hier ja offiziell die Tore auf und die Massen an Gästen und Familien sind hier direkt reingestürmt. Es gab vorweg erstmal direkt einen Umzug mit einer Marschkapelle vorne, die hat dann das Steigerlied angestimmt. Dann sind alle erstmal flott durch dieses Dorf gezogen und ich muss sagen, es ist eigentlich kein Dorf, es ist eine ganze Welt. Also ich bin wirklich gerade noch ein bisschen erschlagen von diesen ganzen Reizen, weil du hast an jeder Ecke was anderes. Ob es jetzt für Mama und Papa, vielleicht die Scheunen sind mit den verschiedenen Shops, wo du natürlich alles rund um die Erdbeere kaufen kannst, von Erdbeerbier bis Erdbeerbonbons. Dann kommst du aus diesen Scheunen raus und siehst an jeder Ecke Attraktion für die Kids. Also ob es jetzt das Klettergerüst in Erdbeerform ist, Trampoline natürlich, auch Erdbeeren.
2: Der Frau gefällt das, merkt man.
3: Hier eine kleine Kartbahn neben mir. So, und jetzt kommt's. Wir hatten vorhin schon uns angestellt für die Erdbeer-Raupenbahn, Achterbahn. Die ist leider kurz bei der zweiten Fahrt stecken geblieben. Nein. Aber da wollen wir mal ein Auge zudrücken, weil das Ganze, wir erinnern uns, sollte ja eigentlich schon letzte Woche eröffnen. Und hier wurde wirklich bis auf die letzten Sekunden noch gearbeitet. Ein Zaun wurde noch grün angestrichen, haben wir gesehen. Also, dass das hier überhaupt jetzt alles schon so rund läuft, das ist wirklich, also da steckt viel Arbeit hinter.
0: Klingt nach einem guten Ausflugsziel, was ihr auch unbedingt mal austesten solltet. Aber Lina, meine Frage noch, die wichtigste Frage. Was ist mit dem Pipi-Kaka-Land?
3: Ach ja, das habe ich ehrlich gesagt auch noch nicht so ganz verstanden, aber ich kann euch sagen, man kann hier Softeis, Schokoeis oder Erdbeereis in einer Art Mini-Kloschüssel als Becher kaufen. Ich glaube, so lässt es sich ganz gut zusammenfassen. Und ansonsten, Freunde, ich bin wirklich ein bisschen

0: traurig, dass das Ganze nicht 20 Jahre eher aufgemacht hat. Oh, weil mein 8-jähriges Ich hätte sich sehr gefreut, aber mein heutiges auch.
1: Aber dann genießt das umso mehr heute noch. Das Karlserlebnisdorf in Oberhausen ab heute geöffnet. Und das Beste, freier Eintritt, Leute. Kostet nichts.
2: Und wir live mittendrin. Lina, genieß es.
0: Danke, ich hol mir noch einen Döner.

0: Ref mit Wave.
1: Hallo zusammen, 12.23.
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1: Wir kriegen heute einen grauen und bewölkten Mittwoch ab. Dazu ist es recht windig. Es können auch immer wieder Schauer runterkommen. Wir landen bei bis zu 19 Grad in der Spitze. Aktuell 15 Grad in Westwich-Ramsbeck am Bergwerk und 16 Grad in Arnsberg-Neheim am Dom. Morgen starten wir dann auch wieder neblig rein. Sobald der Nebel sich aber verzogen hat, wechseln sich Sonne und Wolken ab. Dazu bis zu 20 Grad in der Spitze. Der Radio Sauerland Verkehr. Da ist es recht ruhig auf unseren Straßen. Ich habe aktuell gar nichts für euch. Falls ihr irgendwas seht, Blitzer, Stau, Verkehrshinweise, dann meldet euch gerne. Die Nummer dazu ist die

0: 0800 101 68 39. Allen da draußen eine gute und vor allem sichere Fahrt.
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2: Ja, Freunde, wir haben euch das vorhin erzählt. Es ist heute nicht nur der internationale Welttag des Gehirns, sondern auch Tag der Hängematte.
3: Das ist für dich nichts Besonderes, Lukas. Du hast ja jeden Tag der Hängematte. Richtig.
2: Ich könnte jetzt
3: schön
2: was sagen, aber sage ich nicht.
3: Ja, besser
2: ist. Werde ich gekündigt nachher noch.

0: Das ist Michael Schulte mit 5 a.m. hier in eurem Sommerradio, 12.39 Uhr am Bass.
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0: Das ist Santana Maria.

0: Schatz.
1: Und Ed Sheeran. Repeated.
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0: Dieser Song wird Ihnen präsentiert von Til Schweiger, Hurts und Stay.
1: Der Song lief im Abspann von Coco Väh.
0: Das war.
1: Hat so ein bisschen Filmlook, dieser Song, ne?
0: Ich hätte jetzt kurz gedacht, kein Ohrhase oder Zweiohrdackel oder wie
1: auch
0: diese.
1: Auch alles Filme von Til Schweiger.
0: Ja, so. Das Rockset jetzt. The

0: Uck. Ist das auch aus einem Film?
1: Ha. Das ist nicht meine Zeit. 1989 ist eher so dein Semester.
0: Oh, Junge.
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1: Mit Christian Böder, guten Tag. Die Bundesanwaltschaft hat in Düsseldorf 4 mutmaßliche Mitglieder der ehemaligen Reichsbürgergruppe Königreich Deutschland angeklagt, darunter auch deren Anführer, den selbsternannten König Peter Fitzek. Das Königreich Deutschland hatte etwa 6.000 Anhänger und galt bundesweit als die größte Gruppierung von Reichsbürgern. Im vergangenen Jahr, im Mai, wurde sie dann verboten und die 4 Angeklagten bei einer Razzia festgenommen. Sie sitzen seitdem in Untersuchungshaft. Mehr zum Fall hat Sarah Heinz aus dem News-Team.
2: Knapp 13 Jahre lang hat die als rechtsextremistisch eingestufte Vereinigung versucht, einen eigenen Staat aufzubauen, mit dem Endziel, die Bundesrepublik Deutschland zu ersetzen. Dafür haben die Mitglieder pseudostaatliche Strukturen auf die Beine gestellt. Es gab zum Beispiel ein Bank- und Versicherungssystem, ein Meldeamt mit fiktiven Ausweisdokumenten und eine eigene Währung. Laut Anklage finanzierte sich die Vereinigung über Spenden und Seminare, aber auch über illegale Bank- und Versicherungsgeschäfte. So wurden alleine von 2020 bis 2025 demnach knapp 10 Millionen Euro eingenommen, von denen zusätzlich keine Steuern abgeführt wurden. Der entstandene Steuerschaden lag am Ende bei über 2 Millionen Euro. Die Männer müssen sich jetzt für zahlreiche Fälle der Steuerhinterziehung verantworten, für bandenmäßige Urkundenfälschung und für verbotene Einlagen- und Versicherungsgeschäfte im Rahmen einer kriminellen Vereinigung. Das Oberlandesgericht in Düsseldorf muss noch entscheiden, ob die Anklage zugelassen wird und wann es zum Prozess kommt.
1: Und hier haben wir weitere Nachrichten in der Zusammenfassung. Kanzleramtschef Frei soll wohl neuer Vorsitzender der Unionsfraktion im Bundestag werden. Darauf haben sich die Parteichefs von CDU und CSU, Merz und Söder, verständigt, heißt es von der deutschen Presseagentur, die sich auf Informationen aus Unionskreisen bezieht. Frei soll die Nachfolge des zurückgetretenen Fraktionschefs Spahn antreten. Die letzte große Kaufhauskette in Deutschland, Galeria, könnte weitere Standorte dicht machen. 33 Filialen werden derzeit darauf geprüft, heißt es von dem angeschlagenen Unternehmen. In NRW sind Galeria-Filialen in Euskirchen, Kleve, Köln, Mülheim und Münster betroffen. Bei einem Sicherheitstest mit künstlicher Intelligenz des US-Unternehmens OpenAI ist es zu einer folgenschweren Panne gekommen. Die KI-Modelle unternahmen selbstständig einen Cyberangriff auf eine bekannte Programmierplattform. Es handele sich um einen nie dagewesenen Vorfall, heißt es vom Unternehmen, das auch ChatGPT entwickelt hat. Gefangene planen den Aufstand. Was wie der Plot für einen neuen Film klingt, ist tatsächlich passiert. Deswegen gab es in der NRW-Justizvollzugsanstalt Siegburg am Abend einen Großeinsatz der Polizei. Hintergrund waren Hinweise auf einen geplanten gewaltsamen Aufstand unter den

0: Insassen. Das hat das NRW-Justizministerium mitgeteilt. Die Hinweise kamen demnach von einem der Häftlinge. Rund 100 Einsatzkräfte durchsuchten daraufhin die JVA. Verletzt wurde laut einem Ministeriumssprecher niemand. Ob verbotene Gegenstände gefunden wurden, ist noch nicht bekannt. Justizminister Limbach stellt aber klar, allein die Androhung bewaffneter Gewalt in Gefängnissen sei eine absolute rote Linie. Und das waren die Nachrichten mit Christian Böder.
1: 3:01 haben wir. Hi, hier ist euer Sommerradio mit Lukas und Steffi. Das Wetter ist heute, viele sagen zum Durchatmen, wir sagen nicht sommerferientauglich, aber da hat jeder seine eigenen Gefühle zu. 21 Grad heute maximal, es gibt ganz viele Wolken, immer wieder kann es auch nass werden. Sonne höchstens gegen Abend mal ein bisschen.
2: Was aber sommerferientauglich ist, ist der Verkehr aktuell auf den Straßen. Es ist nicht so viel los. Geht los mit der A3 Köln-Oberhausen zwischen Duisburg-Wedau und Oberhausen-Lierich. 3 Kilometer Stau, 10 Minuten plus. Und dann nochmal die A3, aber diesmal Frankfurt-Köln zwischen Limburg-Nord und Montabaur. 2 Kilometer Stau, 5 Minuten kommen hier oben drauf. Ansonsten sind die Straßen frei. Wenn ihr aber noch was habt für uns, Blitzer oder Staus, meldet das gerne über unsere kostenlose Nummer.
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2: Entweder per WhatsApp und per Telefon. Gute Fahrt euch.
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2: Das sind wir.
1: Ich glaube, zu dir hat man früher gesagt Klugscheißer, ne?
2: Ja, aber Teddy Swims auch, ne? Ist ja der Mann Mr. Know-It-All.
1: Ich finde, Mr. Know-It-All klingt viel schöner als Klugscheißer.
2: Ja, dann sag doch mal Lukas Mr. Know-It-All in Zukunft.
1: Denke ich drüber nach.
2: Danke.

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0: Shawn Mendes, Treat You Better. Hier in eurem Sommerradio, 13 Minuten nach 1 am Bass. Und wir stellen euch heute die Teams vor für den Topgolf Sommercup heute Nachmittag. Das Team von Dominik, das haben wir euch eben schon vorgestellt, ist auf jeden Fall, ja, gut.
1: Also ich bin nicht ganz unerfahren, die Basics sind da.
2: Ja, der Dominik kommt mit seiner Freundesgruppe, Team Hüttenromantik. Essen und Getränke gibt's für lau dazu und am Ende gibt es sogar einen Pokal fürs Gewinnerteam. Ja, jetzt fehlt nur noch das Gegnerteam für Dominiks Freunde, ne? Und das wird angeführt von Marie. Marie, wie seht ihr denn eure Gewinnchancen?
3: Wir haben das halt noch nie gemacht. Wir machen das jetzt einfach, weil wir uns gedacht haben, es wird Spaß machen, das einfach mal zu machen. Ich habe meine Familie quasi dabei, also meine Mutter, meine Tante, mein Opa und meine Schwester.
2: Wie schön. Ja. Mit dem Opa, das finde ich richtig gut.
3: Ja.
2: So, die Mama, habe ich gehört, gerade die lacht.
3: Ja.
2: Mama auch noch nie Golf gespielt.
4: Nein, wir haben noch nie Golf gespielt, aber das Glück ist ja meistens mit den Anfängern.
0: Von und das daher hast du, da hast du so gewinnen. Recht.
2: Ja, ist wirklich so, ne? Aber man kriegt auch eine Einführung so ein bisschen, ne? Ich kann mich erinnern, wir waren ja auch schon mal da und da war so ein sehr netter Mann, der gesagt hat, hier, da, hinstellen, da, schlagen, so!
0: Du kriegst eine Einweisung und vor allem, wenn du nicht weit schlagen kannst, ist das überhaupt gar kein Problem.
2: Ist es nicht.
0: Das ist ja das Schöne. Nee, ist ja wirklich für Anfänger auch gemacht.
2: Ja, gut. Und es gibt gut Essen und gut Trinken. Freut ihr euch darauf auch ein bisschen?
3: Ja, auf jeden Fall. Ja.
2: Warum habt ihr denn heute alle frei?
3: Wir haben tatsächlich Urlaub.
0: Schön. Guck mal, dann kriegt er so einen schönen Urlaubsausflug von uns geschenkt aufs Haus mit lecker Essen, mit lecker Getränke und ein bisschen Sport.
3: Genau, also selbst wenn wir nicht gewinnen sollten, einen schönen Tag haben wir trotzdem gewonnen.
0: So. Dabei sein ist alles.
3: Genau.
2: Habt ihr jetzt alle Floskeln durch? Schön. Ja, Marie und Mama und Tante und Schwester und Opa, dann wünsche ich ganz, ganz, ganz viel Spaß. Ne? Haut den anderen da ordentlich ein von Latz und ja, dann gucken wir mal, wer gewinnt.
3: Ja, wir freuen uns, genau.
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0: Da haben wir gedacht, der fetteste Knaller ist eigentlich schon raus.
1: Klopper.
0: Kloppo wird Bundespräsident, wollte ich sagen. Bundesnationaltrainer.
1: Bundesjogi wird er.
0: Bundesjogi. Ja, jetzt gibt es aber den nächsten Klopper.
1: Ja, Italien. Ja, dieses Jahr bei der WM ja überhaupt nicht dabei. Aber die wollen jetzt angreifen. Die wollen jetzt Pep Guardiola als Nationaltrainer haben.
0: Ich finde das gut. Vielleicht sind sie dann nächstes Mal auch dabei.
1: Vielleicht.
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1: Da bewegen wir uns aktuell bei 14 Grad in Schmallenberg am Rimberg, 16 Grad sind es in Hüsten am Bahnhof. Viel mehr ist heute da auch nicht mehr drin, temperaturtechnisch. Vielleicht so ein paar Grad mehr noch möglich. Dazu ist es jetzt grau und bedeckt. Die Sonne zeigt sich heute aber auch noch mal vereinzelt. Ja, so erst gegen späten Nachmittag. Morgen starten wir auch erstmal mit grauen Wolken in den Tag. Es bleibt oft trocken, bis auf wenige Regentropfen in den höheren Lagen. Im Tagesverlauf lockert es dann aber auf. Da zeigt sich dann auch noch mal so ein bisschen die Sonne für ein paar Stunden. Bis zu 22 Grad sind dann in der Spitze drin. Der Radio Sauerland Verkehr. Da ist aktuell tatsächlich nichts los auf den Straßen bei uns im Sauerland. Da solltet ihr gut durchkommen. Falls ihr aber sagt, Moment, ich habe da was gesehen, dann sagt immer gerne Bescheid. Einfach kostenlos über die 0800 101 68 39. Eine gute Fahrt euch.
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2: Ja, hallo. Ihr habt hoffentlich einen guten Tag. Wir haben auf jeden Fall einen. Und gute Musik haben wir auch. Das haben wir ewig nicht gehört, glaube ich. Naughty Boy und Sam Smith mit
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2: Du kannst den Text hervorragend, Lukas.
3: Besser geht's nicht.

0: Mega. Das ist Genesis und I Can Dance hier in eurem Sommerradio.
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0: Einen schönen Mittwoch euch.
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0: kurz vor zwei, das heißt der Vormittag und Mittag. Lukas Mantsch und Steffi Hein sind jetzt gleich raus, aber es riecht nach Knoblauch. Das heißt, Lena Schweiger und Joshua Windelschmidt aus dem Nachmittag sind da. Hi.
1: Ja, hallo.
2: Moin. Ja, der Joshua tut mir ziemlich leid jetzt für die nächsten 4 Stunden. Ja.
0: Was gab's denn da?
3: Es gab eine Laugenstange mit so Knoblauchzeugs drauf. Bah. Ganz lecker.
4: Dann auch noch ekelhaft.
2: Lecker.
4: Was gibt's denn bei euch gleich zum Mittag in der Sendung?
5: Ja, Knoblauch nicht, aber wir spielen Topgolf in Oberhausen. Heute ist der erste Sommercup und da geben wir nachher Vollgas ab 15 Uhr. 2 Hörerteams treten gegeneinander an und ich habe gar keine Ahnung, was da passiert, aber das wird uns die Reporterin dann sagen.
0: Ja, haben wir ja gerade schon gesprochen mit Marie und Dominik, die bringen da ihre Teams mit. Wir freuen uns total darauf, wenn die da ihre ersten Abschläge machen und wir freuen uns auf eure Sendung. Wir sind auf jeden Fall raus, ne? Tschüss.
4: Ich kann sagen, ein Team von beiden kann was, aber wer, weiß ich noch nicht.
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1: Mit Christian Böder, guten Tag. Der bisherige Kanzleramtschef Thorsten Frey soll wohl nach Jens Spahn der neue Chef der Unionsbundestagsfraktion werden. Das berichten mehrere Medien. Demnach wollen die beiden Parteivorsitzenden der CDU und CSU, Kanzler Merz und Bayerns Ministerpräsident Söder, Frey heute Nachmittag als Nachfolger vorschlagen. Mehr Infos hat Sarah Heinz aus dem News-Team.
2: Passieren soll das nach Angaben der Nachrichtenagentur AFP in gut einer Stunde in einer digitalen Vorstandssitzung. Kommenden Mittwoch wird der Spahn-Nachfolger dann in einer Sondersitzung gewählt. Erst dann soll Frey auch als offizielle Nachfolge verkündet werden. Eine Überraschung dürfte die Entscheidung aber nicht sein. In der Diskussion um mögliche Kandidaten für das Amt des Fraktionschefs der Union ist schon in den letzten Tagen wiederholt der Name des aktuellen Kanzleramtschefs gefallen. Thorsten Frey hat in der Vergangenheit schon als parlamentarischer Geschäftsführer unter dem damaligen Fraktionschef gearbeitet und kennt sich deswegen mit dem Job aus. Schon vor einem Jahr wurde überlegt, ihn als Fraktionsvorsitz einzusetzen. Kanzler Merz holte ihn dann aber doch zu sich ins Kanzleramt. Dort wird demnächst dann jemand nachrücken müssen. Ob es noch weitere Anpassungen im Kabinett geben wird, ist bisher noch nicht klar.
1: Und hier haben wir weitere Nachrichten in der Zusammenfassung. Die Bundesanwaltschaft hat 4 mutmaßliche Köpfe der verbotenen Reichsbürgervereinigung Königreich Deutschland angeklagt, darunter den selbsternannten König Peter Fitzek. Ihnen werden unter anderem illegale Einlagen und Versicherungsgeschäfte im Rahmen einer kriminellen Vereinigung, Steuerhinterziehung und Urkundenfälschung vorgeworfen. Die Vereinigung war vor rund einem Jahr verboten worden. Die anhaltenden Angriffe der USA auf den Iran und die Gegenschläge von dort haben den Ölpreis seit langer Zeit über die Marke von $95 pro Barrel getrieben. Unterdessen hat US-Verteidigungsminister Hegseth in einer Senatsanhörung den Antrag auf weiteres Geld für den Krieg verteidigt. Knapp 60 Milliarden Euro sind notwendig, um den Krieg bis zum Herbst führen zu können. Norwegen gedenkt heute der Opfer der Anschläge von Oslo und Utøya vor 15 Jahren. Am 22. Juli 2015 hatte der Rechtsextremist Anders Behring Breivik mit einer Bombe 8 Menschen im Osloer Regierungsviertel getötet und anschließend 69 weitere auf der Insel Utøya. Die meisten von ihnen waren jugendliche Teilnehmer eines Sommerlagers. In Deutschland sind so viele Autos zugelassen wie noch nie. Laut Zahlen des Statistischen Bundesamtes waren bei uns zum Jahresstart 49,5 Millionen PKWs gemeldet. Das sind ungefähr 150.000 mehr als noch im Vorjahr. Damit steigt die Fahrzeugdichte auf 593 Autos pro 1.000 Einwohner. In den Bundesländern mit viel räumlicher Fläche ist der Anteil von Autobesitzern am höchsten. Ganz vorne sind das Saarland, Rheinland-Pfalz und Bayern. In den Stadtstaaten Berlin und Bremen sind die Zahlen dagegen zurückgegangen. Die Statistiker sagen, das läge an dem gut ausgebauten öffentlichen Nahverkehrsnetz vor Ort. Dadurch sei es einfacher, auf das Auto zu verzichten. Das waren die Nachrichten mit Christian Böder.
3: Und jetzt haben wir es 2:03. Wir schauen eben aufs Wetter hier im Sommerradio. Und das geht weiter wie gehabt. Viele Wolken, hin und wieder kommt auch immer noch mal ein bisschen Regen runter. Mit ganz

0: ganz viel Glück. Auch nochmal kurz so ein Sonnenstrahl. Bis zu 21 Grad schafft das Thermometer heute. Morgen kann es auch morgens nochmal den ein oder anderen Schauer geben. Ab dem Vormittag klart der Himmel dann aber immer weiter auf und es kommt dann auch immer mehr Sonne durch bei bis zu 21 Grad.
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2: Und das ist der Verkehrsservice mit den längsten Staus ab 10 Minuten Wartezeit. Die A3 Köln Richtung Oberhausen zwischen Duisburg-Wedau und Oberhausen-Lierich. 3 Kilometer, mindestens eine Viertelstunde steckte da drin. Dann die A40 Duisburg Richtung Essen zwischen Essen-Holsterhausen und dem Dreieck Essen-Ost. 1 Kilometer Stau, aber 9 Minuten Wartezeit. Dann schauen wir auf die A44 und zwar Dortmund Richtung Kassel zwischen dem Kreuz Wünnenberg-Haaren und Marsberg. Da dauert es eine Viertelstunde länger. 5 Kilometer stockender Verkehr in der Baustelle. Und die A52 ist voll von Düsseldorf in Richtung Essen. Zwischen Essen-Süd und dem Dreieck Essen-Ost 2 Kilometer, 20 Minuten steckt ihr da fest. Wenn ihr noch einen Stau oder einen Blitzer entdeckt, dann sagt uns gerne Bescheid.
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2: Gute Fahrt.
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0: Mit Lena Schweikart.
2: Und Joshua Windelschmidt. Hallo. Hallo. Lena, müssen wir uns eigentlich nochmal Gedanken machen.
0: Worüber?
2: Ja, über den Namen Sommerradio. Also seitdem das Sommerradio hier auf Sendung ist, also seit Montag, haben wir Herbstwetter.
0: Ach, Joshua, du musst das eher so sehen. Wenn draußen gerade jetzt schon kein richtiger Sommer ist, dann machen wir hier im Radio umso mehr Sommer.
2: So, okay. Damit kann ich leben.
0: Gleich zum Beispiel haben wir für euch einen richtig schönen Sommertipp. Geht auch bei Regen. Ich möchte wetten, dass den viele von euch noch nicht so auf dem Schirm haben.
2: Okay, da bin ich mal gespannt.

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0: Kygo, Khalid und Griffin mit Save My Love um 12 Minuten nach 2. 6 Wochen Sommerferien, die wollen ja wirklich gut gefüllt werden, ne? Und wir sagen euch auch wie, nämlich mit den besten Ausflugstipps aus unserer Umgebung.
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0: Wie wäre es denn da zum Beispiel mit einem Picknick im Grün?
2: Na, so ganz romantisch mit einer Decke auf der Wiese finde ich richtig ungeil. Da hast du nur Ameisen, dann Fliegen, Wespen, alles krabbelt und richtig sitzen kannst du da auch nicht und bei Regen schon mal gar nicht.
0: Bisschen Romantiker doch. Dann halt dich fest. Halt dich fest.
2: Ja.
0: Für so Leute wie dich gibt's Picknick wunderbar.
2: Mhm.
0: In Schermberg im Kreis Wesel. Da kannst du nämlich picknicken ohne den ganzen Nervkram drumrum. Mhm. Picknickdecke kannst du auch zu Hause lassen. Stattdessen geht's in so ein kleines Mini-Häuschen. Schön aufs Land. Mit Tisch, Stühlen, Deko und vor allem auch ganz, ganz viel Ruhe um dich rum. Das Wichtigste, das Essen, das gibt's denn in liebevoll gepackten Körbchen mit Geschirr und allem drum und dran. Kaffee ist auch mit drin und sogar WLAN.
2: 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Das geht da auch. 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
0: 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Ihr könnt den Tipp auch noch mal nachlesen auf unserer Homepage.
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0: ist Ava Max mit Salt hier in eurem Sommerradio und der Song ist ein richtig schöner 80er. Ich persönlich höre den eigentlich öfter nachts, so bei einer Party, kurz vor Ende, kurz vor Angels.
1: Ja, ehrlich?
0: Ja, du nicht?
1: Ich glaube, ich war lange nicht mehr feiern.
0: Ja. Guten Abend.
1: Nicht, dass du jetzt nach Hause gehst gleich, Mensch.
0: Journey. Yes.

0: und Don't Stop Believin'.
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1: Die dichten Wolken begleiten uns weiter durch den Tag. Die lockern aber so Richtung Ende des Tages, ja, sagen wir mal Richtung früher Abend nochmal auf. Da zeigt sich dann nochmal so ein bisschen die Sonne. Dazu erreichen wir in der Spitze bis zu 20 Grad. Aktuell 12 Grad am Kallenasten in Winterberg, 17 Grad in Sundern am Sorpesee. Morgen wird es dann ein Tick wärmer. Da erreichen wir bis zu 22 Grad. Dazu starten wir auch erstmal wieder mit grauen Wolken in den Donnerstag. Es bleibt aber oft trocken, bis auf wenige Schauer, so in den höheren Lagen. Im Tagesverlauf lockert es dann auf. Da zeigt sich dann nochmal für so ein paar Stündchen die Sonne. 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Verkehr staut sich da gerade auf der A44 zwischen dem Kreuz Winnenberg-Haren und Marsberg. Wenn ihr Richtung Kassel fahrt, braucht ihr mindestens 10 Minuten länger. 4 Kilometer staut es sich da zurück. Außerdem ein kleiner Stau auf der B236 zwischen Schmallenberg und Saalhausen. Da braucht ihr 5 Minuten länger. Und wir haben einen frischen Blitzer gemeldet bekommen. Danke euch. Der steht in Winterberg am Bahnhof und da in der 30er-Zone. Falls ihr auch noch was habt, meldet euch gerne rein. Kostenlos über die 0800 101 68 39.
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2: Hier ist euer Sommerradio mit Lena Schweikert und Joshua Windelschmidt. Und wir hoffen, dass wir jetzt wieder das Programm auf Spur kriegen, weil da war gerade ein technischer Fehler zumindest.
3: Ja, die Technik ist ein bisschen in der Sommerpause. Wir versuchen es mal. Mark Ember und

0: Flo und Liegit hier in eurem Sommerradio.
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0: Der ist neu hier bei uns.
2: Der hier ist schon ein bisschen älter, ne? Aber immer noch richtig gut, finde ich. Aus den 80ern, Cyndi Lauper. Girls just wanna have fun.
0: Das hast aber schön gesungen.
2: Girls, they wanna have fun.
0: Okay, wir lassen die Cyndi mal singen.

0: Das ist Alex Warren, Ordinary hier im Sommerradio.
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0: Und gleich ist es soweit. Der erste Sommercup des Sommerradios steht an. Zwei Hörerteams kämpfen bei Topgolf in Oberhausen gegeneinander. Um Pokale und um eine Fanmitgliedschaft für ein ganzes Jahr. Damit gibt's dicken Rabatt auf eine Runde bei Topgolf.
2: Ja, und gleich startet dann auch schon die erste Runde. Und unsere Sommerradio-Reporterin Lena Berg, du begleitest den Sommercup für uns. Lena, du bist schon vor Ort. Wie sind die Bodenverhältnisse, die Windverhältnisse?
3: Ich bin vor Ort. Ich streck mal kurz hier den Finger in die Luft. Wind, ja, fühlt sich am feuchten Finger ganz gut an. Also es ist ganz schön hier. Wir haben hier zwei Bays vorbereitet, ist also ganz groß, gemütlich mit so zwei großen Eckcouches und es ist eigentlich alles top vorbereitet. Wir gucken auf ein super Feld, es ist auch gar nicht so voll, das heißt es ist schön muckelig hier, man hat ein bisschen Zeit für sich auf jeden Fall. Die Schläger sind vorbereitet, die Bildschirme sind vorbereitet, es gibt gleich auf jeden Fall lecker Essen für die Teams. Oh. Es gibt natürlich auch ein paar Getränke, also es ist wirklich das Rundum-Paket quasi, was die hier von uns bekommen. Und ich begleite das heute so ein bisschen. Ich bin sehr gespannt, wie die Teams so aufgebaut sind, also wer so hier zockt gegeneinander, wie gut die sind und wer eben am Ende auch den Sommercup gewinnt. Ich bin sehr gespannt.
2: Für die, die jetzt noch nie bei Topgolf waren, erzähl noch mal kurz, was genau passiert da jetzt? Wie geht das? Was ist das?
3: Also es ist eigentlich ganz easy. Ich habe das auch schon dreimal gemacht und ich kann es eigentlich gar nicht. Und sogar mir macht das Spaß. Ja? Also wir haben hier einen riesigen Golfplatz vor uns, auf den ich schaue. Mit ganz vielen verschiedenen bunten Zielen, in die man reintreffen kann. Das Ganze läuft auf drei Etagen. Wir sind auf der mittleren Etage und gucken eben ganz weit bis nach hinten, hunderte Meter in diese ganzen Ziele rein. Man hat hier so ein kleines grünes Feld, auf das man sich stellt. So ein bisschen Kunstrasen. Da kommen die Bälle raus. Wir haben die Schläger hier vorbereitet. Und dann schlägt man einfach ins Weite und probiert eben bestmöglich, diese Ziele hier zu treffen, diese Runden. Das ist mal schwieriger, mal einfacher. Aber wie gesagt, ich bin eine Niete im Golf und sogar ich kriege das hin. Also das ist ganz easy eigentlich.
0: Das ist ein bisschen so wie bei mir und beim Radio. Also
3: einfach bunt irgendwo draufhauen und gucken, was passiert.
0: Genau. Ich kann es nicht, aber es macht Spaß. Das ist doch schön. Also gleich ab 3, der erste Sommercup bei Topgolf in Oberhausen. Zwei Hörerteams treten da gegeneinander an und wir vom Sommerradio sind live für euch mit dabei.
2: Und wenn ihr auch mal mitmachen wollt in den nächsten Wochen, in den Sommerferien, dann meldet euch ganz einfach online oder über unsere Homepage.
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0: alle Farben und Bad Ideas hier bei uns.
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1: Mit Christian Böder. Guten Tag. In der digitalen Welt hat es das bisher noch nicht gegeben. Zwei Modelle von künstlicher Intelligenz des Unternehmens OpenAI haben bei einem Sicherheitstest aus eigenen Stücken einen Hackerangriff auf eine Programmierplattform verübt. OpenAI hat angekündigt, den Vorfall nun zu untersuchen. Sarah Heinz aus der Redaktion: An dem Vorfall waren mehrere Modelle von OpenAI beteiligt.
2: Genau, darunter das erst vor kurzem veröffentlichte GPT 5.6 soll und ein unveröffentlichtes Modell, das noch leistungsstärker sein soll. Die Experten von OpenAI wollten eigentlich nur messen, wie gut die KI-Modelle hacken können und gaben ihnen dazu Aufgaben in einem streng kontrollierten Testumfeld. Zur Sicherheit hatte man auch den Zugriff aufs Internet eingeschränkt. Und da haben die KIs dann angesetzt, den Zugang geöffnet und sich die Plattform Hugging Face als digitales Opfer ausgesucht. Hugging Face ist eine Art Bibliothek für KI-Modelle, Datensätze und andere Informationen. Die OpenAI-Systeme hätten dann mehrere Angriffswege verkettet und dabei auch geklaute Anmeldedaten genutzt. OpenAI selbst sagt, das sei beängstigend.
1: Der Vorfall hat einmal mehr gezeigt, wo die Gefahren von KI liegen. Trotzdem ist ja künstliche Intelligenz und ihre Entwicklung aus allen Lebensbereichen nicht mehr wegzudenken.
2: Ja, ich nenne hier mal ein paar Beispiele. 47% aller Studierenden in Deutschland nutzen im Uni-Alltag regelmäßig KI, zum Beispiel zu Recherchezwecken oder als digitalen Lernpartner. Das zeigt eine aktuelle Studie des Zentrums für Hochschulentwicklung. Nur 3% der Studierenden hat demnach noch nie KI im Studium verwendet. Und erst gestern hatten der US-Technologiekonzern Microsoft und das französische Startup-Unternehmen Mistral angekündigt, dass sie ihre KI-Allianz verstärken wollen, mit deutlich mehr Rechenkapazitäten in Europa. Sie wollen KI-Systeme unter anderem in Behörden verankern.
1: Vielen Dank, Sarah. Und hier haben wir weitere Nachrichten in der Zusammenfassung. Der Nachfolger des zurückgetretenen Unionsfraktionschef Spahn steht wohl schon fest. Der bisherige Kanzleramtschef Thorsten Frey soll es werden. Darauf haben sich CDU-Chef Merz und CSU-Chef Söder verständigt, so die Deutsche Presseagentur. Unterstützung findet der Vorschlag auch beim Koalitionspartner SPD. Der internationalen Frachtschifffahrt droht ein weiterer Engpass. Im Bab al-Mandab geht der Handelsverkehr zurück. Die Meerenge verbindet den Indischen Ozean über das Rote Meer und den Suezkanal mit dem Mittelmeer und hatte als Umgehung für die blockierte Straße von Hormus an Bedeutung gewonnen. Die Sicherheit dort wird jetzt allerdings von den pro-iranischen Houthi-Milizen im Jemen bedroht. Im Pariser Louvre hatte es im vergangenen Jahr einen spektakulären Juwelendiebstahl gegeben. Ab heute ist wieder einer der prächtigsten Räume des Museums geöffnet, die Galerie d'Apollon. Der Saal soll jetzt als Prunkgalerie voll zur Geltung kommen, weshalb der Raum erstmal leer bleiben wird. Die Juwelen und Kunstschätze, die dort bisher ausgestellt waren, werden erst einmal in einem fensterlosen Tresorraum aufbewahrt, heißt es von der Museumsdirektion. Im Oktober waren Schmuckstücke im Gesamtwert von rund 88 Millionen Euro geklaut worden. Die mutmaßlichen Täter wurden zwar festgenommen, aber der Schmuck ist bis heute nicht wieder aufgetaucht. Und das waren die Nachrichten mit Christian Böder.
3: Und jetzt gibt's das Wetter bei uns. Und es hat weiterhin die schönsten Grautöne für uns parat. Obendrauf kommt auch immer noch mal ein bisschen Regen. Die Sonne kriegen wir heute nur mit ganz viel Glück mal so leicht zwischendurch zu Gesicht. Bis zu 21 Grad sind maximal drin für heute. Morgen ist dann zuerst Pfui und später Hui. Wir starten mit Regenschauern in den Donnerstag. Ab vormittags verziehen sich die Wolken dann allmählich und machen dann auch wieder Platz für die Sonne. Und das Ganze bei bis zu 21 Grad.
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5: Und das ist der Verkehrsservice für euch. Wir schauen auf die längsten Staus. Die A3 Köln Richtung Oberhausen zwischen Duisburg-Wedau und Oberhausen-Lierich. 4 Kilometer, 17 Minuten Zeitverlust. Die A40 Duisburg Richtung Essen zwischen Mülheim-Heimaterde und dem Dreieck Essen-Ost. 6 Kilometer Stau, eine Viertelstunde steckt ihr da drin. Dann die A52 Düsseldorf in Richtung Essen zwischen Essen-Süd und dem Dreieck Essen-Ost. 1 Kilometer Stau, aber 11 Minuten Wartezeit. Und die A59 Duisburg Richtung Dienstlaken zwischen Duisburg-Zentrum und dem Kreuz Duisburg-Nord. 5 Kilometer.

0: Meter Stau eine knappe halbe Stunde, die ihr da oben drauf rechnen müsst. Wenn ihr einen Stau oder einen Blitzer entdeckt, dann sagt uns gerne Bescheid.
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0: Und gute Fahrt.
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2: Lena Schweikert.
0: Und Joshua Windelschmidt.
2: Hi. Hallöchen. Und in diesen Minuten geht's los, der Sommercup bei Topgolf in Oberhausen.
0: Zwei Hörerteams hier vom Sommerradio treten gegeneinander an und wir sind gleich für euch live mit dabei.
2: Kannst du golfen, Joshi?
0: Nö, überhaupt nicht. Aber ich habe gehört, das ist beim Sommercup komplett egal.
2: Ja, soll wohl so sein. Hören wir gleich mal nach, was für Golfkünste unsere Hörer mitgebracht haben. Gleich mehr hier in eurem Sommerradio. Jetzt Sommer mit Home Record.

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0: Habt einen schönen Mittwochnachmittag in eurem Sommerradio. Das waren die Goo Goo Dolls mit Iris. Und hier im Sommerradio geht's jetzt auf den Golfplatz. Wobei, so ein richtiger Golfplatz ist es ja eigentlich nicht.
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2: Naja, also eigentlich kann man da nur Abschläge machen und Punkte sammeln. Heute ist bei Topgolf in Oberhausen der erste Sommercup. Zwei Hörerteams hier aus dem Sommerradio treten gegeneinander an und unsere Sommerradio-Reporterin Lena Berg ist mittendrin und live dabei. Lena, sag mal kurz, was genau müssen die Teams da jetzt gerade genau machen?
3: Also die beiden Teams spielen sich gerade so ein bisschen ein. Es ist gerade noch so ein bisschen Übungsphase. Das heißt, die können sich die Bälle einfach schon mal hinlegen, schon mal ein bisschen gucken, wie ist das so, einen Ball hier runterzuschlagen? Wie weit komme ich? Treffe ich irgendwie das Ziel auch vernünftig? Ja? Ich stehe bei Dominik, der hat sich nämlich beworben mit seinem Team. Dominik, Hallöchen erstmal. Hallo. Macht Spaß bisher?
4: Es macht sehr Spaß bisher. Wir sind uns gerade am Einspielen. Läuft gut, die Gruppe ist fit. Wir waren ein bisschen länger nicht mehr hier, aber... Ja doch, man sieht es jetzt auch. Mit jedem Schlag werden wir besser heute.
3: Ja, ich merke schon. Also eigentlich seid ihr ja ein Kegelclub. Die Gruppe nennt sich nämlich KC Rumkugeln. Finde ich einen sehr kreativen Namen an der Stelle. Gefällt mir gut. Ihr schlagt auf jeden Fall gar nicht schlecht. Macht ihr das öfter?
4: Wir hatten es früher öfter gemacht, ehrlich gesagt. Da waren wir auch regelmäßig bei Topgolf. Jetzt sind wir aber dann nicht mehr so häufig gewesen. Der Kegelclub wurde gegründet, wie du gesagt hast. Von daher haben wir die Sportart ein bisschen gewechselt, aber freuen uns jetzt wieder hier zu sein.
3: Mega, wie siegessicher bist du, dass deine Jungs und du, dass ihr hier heute diesen Sommercup holt und damit auch die Fanmitgliedschaft gewinnt?
4: Also ich blicke gerade rüber zu den Gegnern, die sind auch gut, von daher wird es glaube ich ein Kopf-an-Kopf-Rennen. Aber wie gesagt, wir fühlen uns gut und wir sind zuversichtlich, dass wir das nach Hause holen können heute.
3: Wundervoll, also der KC Rumkugeln ist bereit, die Jungs spielen sich noch ein bisschen ein. Ich bin gespannt, wie das hier ausgeht, weil die sind wirklich nicht schlecht, Leute, die sind deutlich besser als ich.
0: Ja, nicht, dass sie die Golfkugeln gegen Rumkugeln austauschen. Ich glaube, das wird eine Schweinerei. Aber gut, also wir haben schon gehört, es gibt zwei Teams. Also Dominik mit seinem Kegelclub ist da und die Marie mit ihrer Familie. Sind denn da auch irgendwie echte Golfprofis mit dabei bei einem der Teams? Was meinst du?
3: Also ich glaube,

0: Dass in Dominiks Team auf jeden Fall schon ein paar mit dabei sind, die das richtig gut machen. Hier hat gerade jemand geschlagen, das ist ja wirklich, das ist der Hammer. Also die schlagen schon so weit könnte ich in 30 Sekunden nicht rennen. Ja? aber ich muss auch sagen, es sieht bei Marie auch nicht schlecht aus. Also ich würde sagen, das checken wir doch gleich auch mal ab, wie das da drüben läuft bei denen.
1: Also der erste Sommercup bei Topgolf in Oberhausen läuft. Wir vom Sommerradio sind natürlich live mit dabei für euch. Und falls ihr auch mal mitmachen wollt, dann bewerbt euch gerne mit eurem Team über unsere Homepage.
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0: Destiny's Child und Survivor um gleich 20 nach 3 hier in eurem Sommerradio. Und es gibt neue Musik von Adam Lambert, den kennen wir hiervon.
1: Super starke Stimme, finde ich. What do you want from me? Und jetzt hat er gleich ein ganzes Album rausgebracht mit dem simplen Namen Adam. Ja, und ein Song davon heißt Under the Rhythm und da hat er sich rhythmisch an den frühen 2000ern bedient. Diesen Ohrwurm hier kennen wir nämlich auch alle. Oh ja.
0: Eines der wenigen Lieder, in denen ich immer sehr textsicher bin. Ja. ATC, Around the World. Und Adam Lambert hat jetzt während der Produktion denselben Ohrwurm gehabt, hat er uns im Interview erzählt.
2: Es war ein glücklicher Zufall. Der Song war schon fertig, bevor das Sample dazu kam. Und als wir den Song aufgenommen haben, hatte ich die ganze Zeit

0: Diese Melodie im Ohr. Wegen der ähnlichen Akkorde. Ich und mein Produzent waren so aufgeregt darüber, dass wir die Melodie einfach in den Song packen mussten. So catchy ist sie.
1: Ja, catchy trifft es. Stellt euch schon mal drauf ein, den Rest des Tages einen Ohrwurm zu haben. Das ist Adam Lamberts neue Single Under the Rhythm in eurem Sommerradio.
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0: Das ist neue Musik von Adam Lambert hier bei uns.
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2: Ihr hört das Sommerradio, habt einen schönen Mittwochnachmittag.
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0: Es ist 15.30 Uhr. Das Wichtigste aus der Region jetzt in den Top-Meldungen aus dem Sauerland mit Mechthild Brüne. Guten Tag. Bei uns im HSK sind bislang 38 Fälle der afrikanischen Schweinepest nachgewiesen worden. Diese Zahl nennt das NRW-Landschaftsministerium auf seiner Webseite. Die Schweinepest kostet das Land Millionen. Für die Bekämpfung der Tierseuche wurden bislang rund 35 Millionen Euro ausgegeben. Inzwischen seien Zäune mit einer Länge von 515 Kilometern errichtet worden. Das geht aus einer Antwort von NRW-Landwirtschaftsministerin Gorissen auf eine Anfrage der SPD hervor. Die meisten Fälle gibt es in unseren Nachbarkreisen Olpe und Siegen-Wittgenstein. In der Nacht ist ein alkoholisierter und unter Drogeneinfluss stehender Autofahrer vor der Polizei geflüchtet. Der 23-Jährige hatte sich im Nachbarkreis Soest in Ensa einer Polizeikontrolle entzogen. Die anschließende Flucht führte über mehrere Straßen in Ensa und Neheim und endete dort mit einem Verkehrsunfall. Während der Verfolgungsfahrt fuhr der Fahrer unter anderem durch die Neheimer Fußgängerzone und missachtete eine rote Ampel, so die Polizei. Sein kaputtes Auto wurde in Mosfelde gefunden. Der Mann war in die Wohnung eines Angehörigen geflüchtet, wo die Polizei ihn dann antraf. Und das waren die Top-Meldungen aus dem Sauerland mit Mechthild Brüne. 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
0: Heute ist es meist stark bewölkt und oft auch grau bei uns im Sauerland. Die Wolken bekommen am Nachmittag auch mal eine Lücke. Und auch Schauer sind allerdings immer noch möglich. Die Regenmengen bleiben gering und bringen den trockenen Böden bei uns nicht viel. Zwischen Medebach und dem Freibad in Neheim liegen die Werte zwischen 15 und 20 Grad. In der Nacht ziehen die Schauer ab, es ist dicht bewölkt, die Werte sinken auf 12 bis 7 Grad. Morgen geht zunächst noch mit einigen Wolkenfeldern und Schauern in den Tag, aber ab dem Mittag soll es dann freundlicher werden bei ähnlichen Temperaturen wie heute. Radio Sauerland Verkehr. Ihr habt uns einen Blitzer gemeldet, der steht in Winterberg am Bahnhof. Da dürft ihr 30 fahren. Gute Fahrt euch.
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0: Kato und John, turn the lights off hier in eurem Sommerradio. Und in dieser Woche kommt der neue Toy Story Film in die Kinos. Morgen ist es soweit. Der fünfte Teil mittlerweile schon. Und wir beide haben schon festgestellt, Lena, ne, wir sind große Disney-Fans.
1: Ja, ja. Boah, ich bin auch damit groß geworden. Ja. Disney ist so mein persönlicher Safe Space. Guck die immer noch. Die bringen mich auch immer noch zum Heulen mit Anfang 30. Ich habe auch alle Disney-Filme geguckt. Einer meiner liebsten war, glaube ich, immer Pocahontas.
0: Pocahontas, ja, ja. Finde ich auch gut. Bei mir war es tatsächlich Toy Story. Mhm. Von Anfang an fand ich das einfach unfassbar toll, dass die Spielzeuge sprechen können. Und natürlich habe ich nur darauf gewartet, dass meine Spielzeuge auch irgendwann anfangen zu sprechen. Aber da warte ich bis heute noch drauf.
1: Oh!
0: Ja.
1: Ich glaube, so einer der größten Disney-Filme ist und bleibt auch immer der König der Löwen.
0: Mhm.
1: Der ein oder andere war vielleicht auch schon mal im Musical in Hamburg. Lohnt sich auf jeden Fall, ist super schön, ne? Und weil nicht nur die Geschichte toll ist, sondern eben auch die Musik. Und da gehört der hier natürlich auch unbedingt dazu. The Circle of Life von Elton John. Da kommt direkt das innere Kind in uns raus.
0: Mhm.
1: Hier ist euer Sommerradio an eurem Mittwochnachmittag.
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0: Das ist Sunrise Avenue mit Lifesaver hier in eurem Sommerradio. Ja, gut Holz oder wie sagt man jetzt so beim Golf eigentlich?
1: Gut Schlag, Schlag ein. Keine Ahnung, weiß ich nicht.
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0: Heute ist der erste Sommercup bei Topgolf in Oberhausen. Zwei Hörerteams vom Sommerradio spielen gegeneinander und bekommen von uns dazu ein bisschen was zu futtern, ein bisschen was zu trinken. Mit dabei ist auch unsere Sommerradio-Reporterin Lena Berg.
1: Team Dominik mit seinem Kegelclub spielt gegen Team Marie und ihre Familie. Lena, wer liegt denn da jetzt gerade vorne eigentlich?
3: Ich guck mal auf die Punktzahlen. Also Bei Dominiks Team sehe ich ganz oben auf jeden Fall, da hat jemand schon 50 Punkte erreicht und bei Maries Team sehe ich ganz oben eine 43. Also es ist relativ knapp, würde ich sagen. 50.000 zu 43.000 ist schon mal ganz in Ordnung, würde ich sagen. Die haben auf jeden Fall schon viele Bälle geschlagen. Wir sind ja mittendrin in diesem Turniermodus schon. Und ich muss sagen, die haben auch ordentlich Schmackes drauf hier, die Teams. Marie, du bist ja mit deiner Familie da, ne? Macht es denn Spaß hier bei uns?
4: Ja, auf jeden Fall. Also wir haben ja sowieso mitgemacht, weil wir einfach einen spaßigen Tag haben wollten. Und das haben wir auf jeden Fall.
3: Okay, also da können wir schon mal so ein Häkchen dran machen. Jetzt fehlt quasi eigentlich nur noch der Pokal und die Fanmitgliedschaft, ne?
4: Ja, rein theoretisch ja, aber ich glaube, bei dem Team, gegen das wir spielen, können wir das jetzt schon vergessen.
3: Ach Quatsch, also guck mal, ich habe ja gerade mal die Punkte geguckt. Ihr seid ja gar nicht so weit entfernt davon. Ich finde, das sieht gar nicht so schlecht aus für euch. Ihr habt ja auch noch Zeit zu spielen. Wir haben ja noch über eine Stunde, die beiden Teams hier gegeneinander ein bisschen zocken können. Ihr wart vorher, glaube ich, noch nicht Golf spielen. Wie habt ihr euch eingegroovt irgendwie jetzt mittlerweile?
4: Ja, schon so ein bisschen. Also meine Schwester auf jeden Fall, die haut hier einen nach dem anderen raus. aber ja, auf jeden Fall.
3: Sehr schön, okay. Gut, also ich würde sagen, ich entlasse Marie mal wieder. Du musst ja gleich auch mal noch mal ein paar Bälle schlagen. Es muss ja auch weiter Punkte gesammelt werden hier. Die Jungs haben sich auf jeden Fall schon was zu essen bestellt. Auch das sieht ganz lecker aus. Vielleicht frage ich mal, ob ich was machen darf. Aber die lassen sich auf jeden Fall sehr gut gehen. Ich sehe viele Getränke auf dem Tisch. Wir haben natürlich auch tolles Wetter mit dabei. Also es ist wirklich, ich finde es ganz, ganz toll hier.
0: Du sagtest jetzt gerade, die Marie wird da jetzt auch wieder am Schläger gebraucht quasi. Was genau müssen die Spieler da jetzt gerade machen? Weil das Turnier ist ja jetzt gerade losgegangen. Die hatten ja ein bisschen Zeit, sich einzuspielen. Das heißt, jetzt gerade, was müssen die jetzt immer, ist es immer 1 gegen 1 oder wie können wir uns das vorstellen?
3: Ihr könnt euch das so vorstellen, dass die Spieler aus den einzelnen Gruppen immer nacheinander eben schlagen und in bestimmte Ziele treffen. Mhm. Wir haben hier so große Bildschirme neben unseren Sitzbänken und da wird eben in Farben angezeigt, welches Ziel du wann als nächstes treffen musst und dann wird sogar auch angezeigt, wo denn dein Ball genau hingeflogen ist. Also du siehst wirklich genau, wo du hinschlägst und dann siehst du auch, wie viele Punkte du für den Schlag bekommen hast und das machen die eben nacheinander. Also die Gruppen sammeln jetzt hier gerade so ihre Punkte zusammen und am Ende schauen wir dann, wer gewonnen hat.
0: Okay, da sind wir mal gespannt. Der erste Sommercup bei Topgolf heute. Zwei Hörerteams aus dem Sommerradio treten gegeneinander an. Und wenn ihr in den nächsten Wochen auch mal dabei sein wollt, dann bewerbt euch gerne über unsere Homepage.
1: Und erste Eindrücke von diesem Sommercup findet ihr auch in unserer Instagram-Story.
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0: Wie schön, dass Wham auch noch andere Songs hat als Last Christmas. Wake Me Up Before You Go Go. Da kann man Wham auch mal im Sommer spielen, oder?
1: Ja, ist doch super. Schön sommerlich.
0: Auf jeden Fall. Hier im Sommerradio.
1: Genau. Es bleibt auch noch ein bisschen sommerlich bei uns. Gleich vor den nächsten Nachrichten um 16 Uhr hört ihr noch neue Musik von The Bowser, heißt der. Magnetic. Und das ist echt so ein Song, der ist so, der fängt so ganz langsam an und der zieht dann aber nochmal ordentlich an in der Mitte. Ich finde den große Klasse.
0: Sehr schön. Ich freue mich auch drauf. Groovy und auch irgendwie entspannt. Hören wir gleich direkt vor den Nachrichten hier in eurem Sommerradio.
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1: Mit Christian Böder. Guten Tag. Die Hängepartie rund um die angeschlagene Warenhauskette Galeria geht weiter. Geprüft werden soll jetzt, welche Filialen sich noch lohnen und welche geschlossen werden könnten. Insgesamt geht es um 33 Standorte, die auf dem Prüfstand stehen. Welche das genau sind, hat das Unternehmen am Morgen bekannt gegeben. Danny Hopper aus dem News-Team. Darunter sind auch einige Standorte in NRW.
2: Ja, und zwar die Galeria-Filialen in Euskirchen, Kleve, Köln, Mülheim und Münster. Dass es diese getroffen hat, liegt daran,

0: daran, dass die Mieten und das, was die einzelnen Filialen erwirtschaften, sich nicht so rechnet, wie man das gerne will. Hier soll deshalb jetzt mit den jeweiligen Vermietern gesprochen werden, zum Beispiel über die Mietkonditionen, aber auch über Flächenanpassungen wie etwa Verkleinerungen, um dann zu schauen, ob man für den Standort noch eine Lösung findet, die sich rechnet oder eben nicht. Bei einigen Häusern laufen die Gespräche schon, bei anderen sollen sie dann jetzt losgehen. Galeria betont, man gehe da völlig ergebnisoffen ran. Wann eine Entscheidung fallen soll, ließ das Unternehmen aber offen.
1: Abseits der 33 Filialen, denen die Schließung droht, sollen auch die anderen 50 Standorte unter die Lupe genommen werden.
0: Ja, weil es eben auch da nicht überall so läuft wie erhofft, auch da will man mit den Vermietern sprechen. Dazu werden Umzüge in andere, geeignetere Gebäude geprüft, aber auch mögliche Neueröffnungen stehen im Raum. Galeria hatte ja erst letztens nochmal einen neuen Kredit von bis zu 160 Millionen Euro bekommen. Mit dem neuen Geld sollen unter anderem offene Mietzahlungen beglichen werden. Der Kredit ist aber an einen klaren Sanierungsplan geknüpft und der sieht eben auch weitere Schließungen vor. Schon seit Jahren geht es dem Konzern schlecht. Anfang 2024 hatte er zum dritten Mal innerhalb von 4 Jahren Insolvenz angemeldet. Im Sommer 2024 waren deshalb auch 9 Standorte schon geschlossen worden.
1: Vielen Dank, Danny. Und hier haben wir weitere Nachrichten in der Zusammenfassung. In den vergangenen 3 Jahren sind in NRW über 670 Strafverfahren wegen des Verdachts auf sogenanntes Cyber-Grooming eingeleitet worden. Damit ist die gezielte Manipulation von Minderjährigen im Netz gemeint mit dem Ziel des sexuellen Übergriffs. Polizeiermittler haben sich in sogenannten Scheinkind-Operationen als Kinder ausgegeben und die mutmaßlichen Täter so überführt. US-Präsident Trump hat wohl ein Atomabkommen mit Saudi-Arabien genehmigt. Das Land kann damit ein eigenes ziviles Nuklearprogramm aufbauen. Das berichtet die US-Zeitung Wall Street Journal. Beim Aufbau sollen demnach nur US-Unternehmen mitwirken dürfen. In deutsche Start-up-Unternehmen wird zunehmend Geld investiert. Im ersten Halbjahr waren es knapp 5,3 Milliarden Euro an Risikokapital. Das sagt die Beratungsgesellschaft EY in ihrem aktuellen Start-up-Barometer. Demnach sind das fast 15% mehr als in der ersten Hälfte vergangenen Jahres. Das meiste Geld floss demnach an junge Unternehmen in Berlin und in Baden-Württemberg. Dort vor allem wegen eines 1,2 Milliarden starken Megadeals bei der Robotikfirma Neurorobotics. Auf Platz 3 folgt Bayern. NRW liegt im Bundesrang im Mittelfeld. Hoffen können junge Unternehmen künftig auch auf staatliche Förderung, vor allem wenn sie in den Bereichen Sicherheit und Verteidigung arbeiten. Denn die Bundesregierung hat ihre neue Start-up- und Scale-up-Strategie verabschiedet. Die soll auch verhindern, dass erfolgreiche Gründungen später ins Ausland abwandern. Das waren die Nachrichten mit Christian Böder.
2: Und jetzt gibt's das Wetter bei uns und das gönnt uns weiterhin die 50 Shades of Grey am Himmel. Hin und wieder kann es auch noch mal ein bisschen nass werden. Die Sonne hat heute eher wenig zu melden, dann und wann kommt sie immer noch mal durch. Bis zu 21 Grad kriegen wir an der Spitze heute. Morgen starten wir dann auch erstmal mit dem ein oder anderen Schauer in den Donnerstag. Zumindest bis zum Vormittag. Danach lockert der Himmel dann immer weiter auf und wir kriegen dann auch mal wieder die Sonne mehr zu Gesicht bei 21 Grad an der Spitze.
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4: Und das ist der Verkehrsservice mit den längsten Staus auf den Autobahnen. Die A3 Köln Richtung Oberhausen zwischen Kreuz Breitscheid und Oberhausen-Lierich. 5 Kilometer Stau, 17 Minuten Zeitverlust. Dann die A42 Kamp-Lindfort in Richtung Dortmund. Zwischen Duisburg-Beek und dem Kreuz Oberhausen-West 4 Kilometer und eine Viertelstunde steckte da drin. Und die A59 Duisburg Richtung Dienstlaken zwischen Duisburg-Zentrum und dem Kreuz Duisburg-Nord 4 Kilometer Stau und da braucht ihr eine Viertelstunde länger. Wenn ihr noch einen Stau entdeckt oder auch einen Blitzer, dann sagt uns gerne Bescheid.
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4: Und wir wünschen euch eine gute Fahrt.
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4: und Joshua Windelschmidt. Hallo.
2: Tagchen.

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1: Kommen wir doch entspannt durch den Mittwochnachmittag. Sascha, If You Believe, hier in eurem Sommerradio. Und ich würde schon mal sagen, Zahnbürste auf jeden Fall, Schlüpper, Badebuchse. Wie schnell kriegt ihr das in eine Tasche geworfen? 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

0: Du arbeitest aber auch mit Hochdruck dran. Wer kommt denn auf die Idee, kurz vor der Sendung noch ein Knoblauchbrot sich reinzuschieben? Wenn du weißt, 4 Stunden lang stehen wir zusammen hier im... Aber gut.
1: Ich wollte dich einfach mir ein bisschen vom Halse halten hier.
0: Ja, du bist auf einem guten Weg. Naja, es läuft.
1: Ja, Joshua, ich kann dir trotzdem was über dich sagen, was du vielleicht selbst noch gar nicht wusstest. Aha. Du kannst nämlich nicht geradeaus gehen.
0: Oh, ist das so auffällig in den ersten Tagen, ja? Aber ja, kann sein. Warum?
1: Ja, ich kann das im Übrigen auch nicht. Und von euch kann das auch niemand. Mhm. Hat eine Studie jetzt herausgefunden, dass wir immer einen leichten Linksdrall haben beim Laufen. Ist ganz egal, ob wir jetzt Linkshänder oder Rechtshänder sind, ob Mann, ob Frau, ob alt, ob jung. Wir ziehen immer ein bisschen nach links.
0: Ja gut, ich glaube, es heißt ja auch, wenn du in der Wüste bist zum Beispiel und nur geradeaus läuft in deinen Augen, dann kommt man irgendwann wieder beim Startpunkt an. Quasi jede Straße, die hinausführt, führt auch wieder rein.
1: Ja, das wussten Cassandra Steen und Adel Tawil vor uns, glaube ich, schon. Das sind sie jetzt mit Stadt hier in eurem Sommerradio.
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0: Bibi Rexha und New Religion hier bei uns.
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0: Und der Joshua und ich, wir lernen uns ja auch gerade noch so ein bisschen besser kennen. Mhm. Ja, so lange kennen wir uns jetzt noch nicht.
3: Nee.
0: Und wir stellen fest, mit jedem Tag Sommerradio können wir uns ein bisschen weniger leiden.

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2: Schönen Mittwoch euch.
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Jetzt ist es Zeit für das Wichtigste aus der Region, die Top-Meldungen aus dem Sauerland mit Mechthild Brühne. Guten Tag. Die afrikanische Schweinepest kostet das Land NRW Millionen. Für die Bekämpfung der Tierseuche, unter anderem bei uns im Hochsauerlandkreis, hat das Land bislang rund 35 Millionen Euro ausgegeben.

0: gegeben. Das hat das NRW-Landwirtschaftsministerium auf eine Anfrage der SPD-Landtagsfraktion bestätigt. Inzwischen seien Zäune mit einer Länge von 515 Kilometern errichtet worden. Bei uns im HSK sind aktuell 38 Fälle bestätigt. Insgesamt knapp 8400 Verdachtsfälle wurden untersucht. Für Haus- und Wildschweine verläuft eine Infektion fast immer tödlich. In der Nacht ist ein alkoholisierter und unter Drogeneinfluss stehender Autofahrer vor der Polizei geflüchtet. Der 23-Jährige hatte sich im Nachbarkreis Soest in Ense einer Polizeikontrolle entzogen. Die anschließende Flucht führte über mehrere Straßen in Ense und Neheim und endete dort mit einem Verkehrsunfall. Während der Verfolgungsfahrt fuhr der Fahrer unter anderem durch die Neheimer Fußgängerzone und missachtete eine rote Ampel, so die Polizei. Sein kaputtes Auto wurde in Mosfelde gefunden. Der Mann war in die Wohnung eines Angehörigen geflüchtet, wo die Polizei ihn dann antraf. Und das waren die Top-Meldungen aus dem Sauerland mit Mechthild Brühne. 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
0: Der Nachmittag ist bei uns im Sauerland stark bewölkt und oft grau. Die Wolken bekommen nur selten Lücken und auch Schauer sind örtlich noch möglich. Allerdings kommt dabei nicht viel runter. Zwischen der Schmalenberger City und dem nassen Hüsten liegen die Temperaturen zwischen 15 und 20 Grad. In der Nacht ziehen die Schauer ab, es ist dicht bewölkt, bei kühlen Werten zwischen 12 und 7 Grad. Morgen geht es zunächst noch mit einigen Wolken und Schauern los, aber ab dem Mittag soll es dann bei uns freundlicher werden, bei ähnlichen Temperaturen wie heute. Der Radio Sauerland Verkehr. Ihr habt uns einen Blitzer gemeldet. Der steht in Winterberg am Bahnhof. Da dürft ihr 30 fahren. Ich wünsche euch eine gute Fahrt.
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2: Mit Lena Schweikert.
3: Und Joshua Windelschmidt. Hallo.
2: Hallöchen. Und legendäre Nummer jetzt von Oasis hier im Sommerradio. Don't look back in anger.
3: Legendär finde ich ja übrigens die Sally, über die in dem Song gesungen wird. Keine Ahnung, wer das ist, aber total berühmt durch den Song.
2: Nicht mal Oasis selbst wissen, wer das ist. Aber Wein auch egal, Hauptsache, das klingt gut.

0: Der Mittwochnachmittag. Kamerad war das, viel alive und lecker was essen und trinken, dazu Golf spielen auf unseren Nacken.
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0: Ja, heute gibt's den ersten Sommercup. Zwei Hörerteams treten gegeneinander an und müssen beim Topgolf möglichst viele Punkte holen.
1: Sommerradio-Reporterin Lena Berg ist für uns live mit dabei in Oberhausen. Lena, vorhin lag Team Dominik mit seinem Kegelclub gegen Marie und ihre Familie vorne. Wie sieht's jetzt aus? Ist es noch spannend?
2: Also es war auf jeden Fall eine ganze Zeit lang sehr, sehr spannend. Mhm. Ich kann schon mal sagen, die Turnierpunkte sind alle fertig gesammelt. Also das Turnier ist jetzt mittlerweile schon vorbei. Die Punkte sind alle eingeloggt, so wie sie die erspielt haben. Wir wissen natürlich noch nicht, wer gewonnen hat. Die Punkte werden jetzt so langsam ausgewertet und so. Da kümmern sich jetzt die Leute bei Topgolf hier drum. Und mittlerweile gibt es jetzt einfach für die anderen noch so ein bisschen Essen. Die können so noch ein bisschen spielen währenddessen. Ich gucke immer so auf den Tisch. Pommes, Chicken Wings, Burger, Currywurst. Wow. Wie ist das Essen, Marie?
3: Sehr lecker auf jeden Fall.
2: Sehr gut. Also das Essen sieht auch, muss ich sagen, sehr, sehr lecker aus. Ansonsten, ich guck mal bei den Jungs drüben, da gibt es nämlich auch noch ein bisschen Essen. Auf jeden Fall ein bisschen Bierchen mit am Start. Das sieht ganz gut aus. Schmeckt es hier bei euch?
4: Es ist genial, danke.
2: Es ist genial. Also die genießen jetzt noch ein bisschen ihr Essen, können auch ein bisschen auf jeden Fall sich ausruhen nach diesem anstrengenden Turnier hier. Ist ja auch ein bisschen aufregend sowas, ne, wenn man gegeneinander zockt. Genau, und ansonsten werden jetzt noch weiter so ein paar entspannte Bälle geschlagen und dann bin ich sehr gespannt, wer denn gleich gewonnen hat.
0: Okay, abgesehen vom Essen und dem Bier, was für Highlights hat es denn so in der letzten Stunde gegeben? Gab es so das Elfmeter des Topgolfs?
2: Ja, so kannst du es ungefähr sagen. Also ich habe die Punkte ja immer so ein bisschen beobachtet. Das war wirklich, die einen lagen vorne, dann lagen die anderen vorne. Also es war wirklich sehr, sehr nah beieinander. Und meine Highlights sind dann doch aber auf jeden Fall immer die Momente, wenn jemand vorne steht, probiert zu schlagen und erstmal den Ball nicht trifft. Das ist mein persönliches Highlight. Da kann man immer so ein bisschen schadenfroh kurz lachen. Ich muss aber sagen, bei mir wäre es nicht anders. Also es ist ganz lustig hier.
1: Ja, sehr gut. Also Lena, dann mach dich weiter lustig über die Hörerinnen und
2: ja,
1: Hörer.
2: Ja, mach ich.
1: Sehr schön. Der Sommercup bei Topgolf in Oberhausen läuft zum ersten Mal in den Sommerferien. Und wenn ihr auch mal dabei sein wollt, immer mittwochs machen wir das, dann bewerbt euch über unsere Homepage.
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0: Ellie. Heard it all hier in eurem Sommerradio.
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2: Jetzt für euch Holly Humberstone. Und das klingt wie so eine Disney-Figur. Holly Humberstone.
0: Ich liebe diesen Namen, ne? Dabei ist sie nur eine Sängerin. To Love Somebody gibt's jetzt hier in eurem Sommerradio.

0: Das ist Musik von 30 Seconds to Mars, Walk on Water hier bei uns.
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2: Ihr hört das Sommerradio und wir wünschen euch einen richtig schönen Mittwochnachmittag und einen schönen Start in den Feierabend.
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1: Mit Christian Böder, guten Tag. Die Parteichefs von CDU und CSU, Merz und Söder, sind sich einig, Thorsten Frey soll den Posten als Unionsfraktionschef übernehmen. Am Nachmittag haben sie den bisherigen Kanzleramtschef in einer Videokonferenz als Kandidaten vorgeschlagen. Sarah Heinz aus dem News-Team. Nach Ansicht von Merz und Söder ist Frey ja besonders gut für das Amt geeignet.
2: Ja, die beiden haben sehr warme Worte für ihn gefunden. Merz sagte, Frey würde einen maßgeblichen Teil zum bisherigen Erfolg der Regierungsarbeit tragen, genau wie zur Stabilität der Koalition. Er würde für das perfekte Zusammenspiel zwischen Parlament, Koalitionspartner und Bundesregierung sorgen, hieß es. CSU-Chef Söder schloss sich dem an. Frey wäre ein guter Vorsitzender.

0: Schon die Zusammenarbeit mit ihm im Kanzleramt oder als früherer parlamentarischer Geschäftsführer sei gut gewesen. Auch Außenminister Wadefuhl hat sich hinter den Vorschlag gestellt. Er könne sich keine bessere Wahl vorstellen, sagte er am Rande seines Amtsbesuchs in Nigeria.
1: Faye wird allerdings erst am kommenden Mittwoch offiziell zum neuen Fraktionsvorsitz der Union gewählt. Aktuell wird ja noch diskutiert, ob das noch mehr Veränderungen mit sich bringen könnte.
0: Genau, einerseits müsste bei der Wahl von Thorsten Frey natürlich die Stelle im Kanzleramt neu besetzt werden. Wer den Posten übernehmen könnte, dazu gibt es bisher noch keine Infos. In einer Pressekonferenz heute sagte der stellvertretende Unionschef Hoffmann, die Frage solle zeitnah geklärt werden. Auch Kanzler Merz hat gesagt, dass die Entscheidung da zügig fallen solle. Außerdem wird darüber spekuliert, ob die Aufstellung vom Kabinett nochmal angepasst werden könnte. Merz betonte heute aber auch sinngemäß, dass jetzt erstmal das Amt des Vorsitzenden im Fokus sei.
1: Vielen Dank, Sarah. Und hier haben wir weitere Nachrichten in der Zusammenfassung. Die Furcht vieler, dass der Krieg im Iran weiter eskalieren könnte, scheint begründet. US-Präsident Trump droht nun jedes Mal, eine Brücke oder ein Kraftwerk im Iran zu zerstören, wenn der Iran ein Schiff in der Straße von Hormus angreift. Das US-Militär würde in solchen Fällen auch zivile Infrastruktur als Ziel nicht ausnehmen, sagte Trump in sozialen Medien. In einer Fabrik im niedersächsischen Lingen sollen künftig Atombrennelemente russischer Bauart hergestellt werden, in Zusammenarbeit mit dem russischen Atomkonzern Rosatom. Das niedersächsische Umweltministerium hat dafür den Weg freigemacht. Das Vorhaben stößt aber parteiübergreifend auf Kritik. Deutschlands letzte große Kaufhauskette Galeria prüft derzeit, ob 33 Filialen sich noch lohnen oder geschlossen werden können. In NRW stehen die Standorte in Euskirchen, Kleve, Köln, Mülheim und Münster vor dem Möglichen aus. Galeria will nun mit den Vermietern über Mietkonditionen und Flächenanpassungen verhandeln oder tut es bereits. In Deutschland sind so viele Autos zugelassen wie noch nie. Nach Zahlen des Statistischen Bundesamtes waren bei uns zu Jahresbeginn 49,5 Millionen Pkw gemeldet. Das sind ungefähr 150.000 mehr als im Vorjahr. In den Bundesländern mit viel räumlicher Fläche ist der Anteil von Autobesitzern am höchsten. Ganz vorne liegen das Saarland, Rheinland-Pfalz und Bayern. In den Stadtstaaten Berlin und Bremen sind die Zahlen dagegen zurückgegangen. Die Statistiker sagen, das liegt vor allem an dem gut ausgebauten öffentlichen Nahverkehr vor Ort. Und das waren die Nachrichten mit Christian Böder.
2: Und jetzt gibt's das Wetter hier bei uns. Und das geht weiter wie gehabt. Viele Wolken, hin und wieder kommt auch nochmal so ein ganz klein bisschen Regen runter. Mit ganz viel Glück auch mal ganz kurz zwischendurch so ein kleiner Sonnenstrahl. Bis zu 21 Grad schafft das Thermometer heute. Morgen kann es auch morgens schon mal den ein oder anderen Schauer geben, ab dem Vormittag. Da klart der Himmel dann aber endlich wieder ein bisschen weiter auf und es kommt dann auch immer mehr Sonne durch und das Ganze bei bis zu 21 Grad.
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4: Und das ist der Verkehrsservice für euch mit allen Staus ab 10 Minuten Zeitverlust. Die A3 Köln Richtung Oberhausen zwischen Kreuz Breitscheid und Oberhausen-Lierich 5 Kilometer Stau und mindestens 17 Minuten Zeitverlust. Dann die A40 Duisburg in Richtung Essen zwischen Duisburg-Häfen und Duisburg-Kaiserberg 3 Kilometer Stau, mindestens 11 Minuten steckt ihr da fest. Und die A59 Duisburg Richtung Dienstlaken zwischen Duisburg-Zentrum und dem Kreuz Duisburg-Nord 3 Kilometer Stau, mindestens 10 Minuten Zeitverlust. Wenn ihr einen Stau oder einen Blitzer entdeckt, dann sagt uns gerne Bescheid.
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4: Gute Fahrt.
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4: und Joshua Windelschmidt. Hallo.
2: Hallöchen.

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0: Und wir sind ja so gespannt, wer da jetzt gewonnen hat.
1: Das weiß Lena Berg, unsere Sommerradio-Reporterin, live vor Ort in Oberhausen bei Topgolf. So, Lena, wir haben viel mitgefiebert, mitgezittert mit Team Dominik und seinem Kegelclub und auch mit Team Marie und ihrer Familie. Sag uns doch, wer hat das Ding am Ende gewonnen?
2: Also ich bin ein bisschen nervös, ne? Es ist ja das erste Mal, dass wir jetzt diesen Sommercup ausgespielt haben. Mhm. Das heißt, unser erster Sieger auch, den ich jetzt gleich bekannt gebe. Ich habe gerade die Punktzahl bekommen von Topgolf. Unsere Pokale stehen schon perfekt bereit. Ich habe die beiden Teams vor mir stehen. Mhm. Die schlürfen noch schön ihre letzten Getränke aus, die sie gerade noch bestellt haben. Ich bin ein bisschen nervös. Seid ihr auch nervös, ihr beiden?
1: Ja. Wir freuen uns.
3: Ah. Also wir beide. Ich dachte, du meintest die beiden Kontrahenten. Ich bin schon ganz,
2: ich meine schon euch.
3: Ich bin schon ganz mucksmäuschen still, weil du uns hier wirklich ein bisschen auf der Folter spannst jetzt. Du machst es ordentlich spannend.
2: Es muss ja auch spannend sein, Lena. Pass auf, ich fange einfach mal an und erzähle euch jetzt, wie viele Punkte die Teams grundsätzlich erspielt haben. Und dann sage ich euch, wer denn die meisten erspielt hat. Mhm. Also ein Team hat 449.000 Punkte erspielt.
1: Uff,
2: und das andere Team hat 649.000 Punkte erspielt. Mhm. Also 200.000 Punkte Unterschied ungefähr. Und ich sag euch jetzt auch, wer gewonnen hat. Das Siegerteam von unserem ersten Topgolf Sommercup hier ist das Team von Dominik. Die Jungs haben gewonnen. Wie fühlt sich's an als Sieger?
4: Unbeschreiblich, unbeschreiblich. Das ganze Team hat zusammengehalten. Wir haben alle performt. Nils hat die beste Leistung erbracht.
2: Nils, du warst der beste Spieler, oder?
5: Nach den Punkten her schon, aber das ganze Team hat gut zusammengehalten und ich möchte meine Oma grüßen, Christine aus Gladbeck. Dankeschön.
2: Ja, also Nils Oma ist jetzt auch beglückt. Ihr Lieben, ihr habt zwar verloren, aber hat es denn trotzdem Spaß gemacht?
6: Auf jeden Fall. Es war richtig schön. Richtig schöner Tag.
2: Sehr schön. Also ihr merkt, es lohnt sich auch, wenn man hier nicht gewinnt und diese Fanmitgliedschaft nicht bekommt. Es ist trotzdem einfach ein toller Nachmittag. Ich muss sagen, ich hatte, glaube ich, auch unfassbar viel Spaß hier mit den Leuten. Also ich bin froh, dass wir das nochmal machen nächste Woche.
1: Sehr schön. Darf ich auch noch Nils Oma grüßen?
2: Du darfst auch noch Nils Oma grüßen, Joschi, natürlich.
1: Ja, das möchte ich an der Stelle machen, also liebe Grüße. Ja, aber cool, das klang auf jeden Fall super und ich glaube, die Jungs, die lassen sich da heute noch ordentlich feiern und ich glaube, die heißen auch Kegelclub Rumkugeln, ne? Also,
2: ja, KC Rumkugeln, ja.
3: Der Rum ist wahrscheinlich noch an der Tagesordnung heute. Also, das war der erste Sommercup bei Topgolf in Oberhausen, hier in unserem Sommerradio. Wenn ihr auch mal dabei sein wollt, irgendwann in den nächsten Wochen, immer mittwochs, ihr habt es gehört, ihr müsst keinen Golfprofis sein, aber es macht eine ganze Menge Spaß. Dann bewerbt euch gerne bei uns auf der Homepage.
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0: Felix Jehn. Close Your Eyes habt ihr gehört hier noch im Sommerradio.
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2: Habt einen schönen Mittwochnachmittag.
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0: Banzai, Pedro Capó, Georgie Noriega, Red 808, Shadow Towers, Puerto Rico.
1: Es ist 17.30 Uhr. Das Wichtigste aus der Region jetzt in den Top-Meldungen aus dem Sauerland mit Mechthild Brühne. Guten Tag. Bei uns im HSK sind bislang 38 Fälle der afrikanischen Schweinepest nachgewiesen worden. Diese Zahl nennt das NRW-Landwirtschaftsministerium auf seiner Webseite. Die Schweinepest kostet das Land Millionen. Für die Bekämpfung der Tierseuche wurden bislang rund 35 Millionen Euro ausgegeben. Inzwischen seien Zäune mit einer Länge von 515 Kilometern errichtet worden. Das geht aus einer Antwort von NRW-Landwirtschaftsministerin Gorissen auf eine Anfrage der SPD hervor. Die meisten Fälle gibt es in unseren Nachbarkreisen Olpe und Siegen-Wittgenstein. Für Menschen ist die afrikanische Schweinepest ungefährlich. Live-Musik umsonst und draußen. In Meschede, Winterberg und am Sorpesee bei Sundern starten nachher wieder die beliebten Open-Air-Konzerte. In Meschede ist das Volksbank Open-Air wieder jeden Mittwoch in den Sommerferien auf dem Stiftsplatz im Stadtzentrum. Am Sorpesee in Sundern-Langscheid startet das Street-Food-Festival mit Live-Musik. Während der Sommerferien gibt es dort mittwochs Food-Trucks und Musik direkt am See. In Winterberg ist heute das erste von drei Konzerten.

0: Der Sparkassen Open Airs. Die untere Pforte wird dabei zur Festivalbühne. Und das waren die Top-Meldungen aus dem Sauerland mit Mechthild Brühne. Mehr Nachrichten für euch auf radiosauerland.de oder in unserer App.
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0: Die Sonne zeigt sich jetzt gegen Abend pünktlich zum Start in die Freizeit wieder öfter. Die Wolkendecke bekommt immer mal wieder Lücken und wir sehen auch blauen Himmel. Zwischen Sundern-Ameke am Sorpesee und dem Hillebachsee bei Winterberg liegen die Temperaturen zwischen 15 und 18 Grad. In der Nacht ziehen die allerletzten Schauer ab. Es ist dicht bewölkt bei kühlen 12 bis 7 Grad. Morgen geht zunächst noch mit einigen Wolken und Schauern los. Aber ab dem Mittag soll es dann freundlicher werden bei ähnlichen Temperaturen wie heute. Danach geht es die nächsten Tage mit den Temperaturen wieder bergauf. Der Radio Sauerland Verkehr. Es läuft auf unseren Straßen. Ihr habt uns aktuell keinen Blitzer oder Stau gemeldet.
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1: Miles Smith im Sommerradio. Nice to meet you. Mit ein bisschen Übung können wir den Song ja einigermaßen mitsingen. Ne? Aber beim nächsten, da wird es schon schwer für Zunge und Hirn.
2: Ja, da kommt Chris auch schnell so ein Knoten in die Zunge. Ne? Mhm. Scatman von Scatman John gibt es jetzt hier im Sommerradio. Und das Besondere an dem Lied ist diese wahnsinnig hohe Geschwindigkeit, in der Scatman John singt oder rappt oder was genau das ist. Und die Tatsache, dass er jahrelang gestottert hat.
1: Ja, ich wusste das ehrlich gesagt nicht, dass er so viel gestottert hat. Das ist wirklich faszinierend, dass man überhaupt nichts davon hört, finde ich. Ich glaube, wenn ich versuche, den Song in dem Tempo mitzusingen wie er, dann stotter ich danach auch. Oder zumindest würde ich mir auf die Zunge beißen.

0: Also, ja, das ist boah.
1: Wir überlassen das mal lieber dem Profi Scatman John in eurem Sommerradio. Scatman John.

0: Post Malone und Chemical habt ihr gehört in eurem Sommerradio. Ja, 6 Wochen Sommerferien wollen natürlich auch gut gefüllt werden. Und wir sagen euch auch wie, nämlich mit den besten Ausflugstipps aus unserer Umgebung.
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0: Wie wäre es da zum Beispiel mit so einem Picknick im Grün?
2: Na, so ganz romantisch, mit einer Decke auf der Wiese. Ja, finde ich richtig ungeil. Was? Da hast du ja nur Ameisen, die da rumlaufen, Wespen, Fliegen, kannst nicht richtig sitzen. Ach, bei Regen schon mal gar nicht.
0: Bist aber auch anspruchsvoll. Ja. Aber pass auf, halt dich fest, schnall dich an. Für so Leute wie dich gibt's Picknick wunderbar. Mhm. In Schernberg, im Kreis Wesel. Da kannst du picknicken ohne den ganzen Nervkram drumherum. Hm. Picknickdecke kannst du auch zu Hause lassen. Stattdessen geht's in so ein richtiges kleines Mini-Häuschen aufs Land mit Tisch, Stühlen, Deko und vor allem auch ganz, ganz viel Ruhe. Und das Wichtigste, das Essen, gibt's in ganz liebevoll gepackten Körbchen mit Geschirr und allem drum und dran. Kaffee ist auch mit drin und sogar WLAN.
2: Tja, und keine Ameisen, das klingt gut. Also können sich die Kids entweder dann mit dem Smartphone da beschäftigen mit WLAN oder ganz oldschool Spielhaus und Sandkasten unsicher machen. Platz zum Rumtoben gibt's da auf jeden Fall auch genug. Preislich geht das los bei knapp 4 Euro für Kinderfrühstück bis hin zu 28 Euro für westfälische Tapas. Das ist im Prinzip Brot mit Wurst. Ihr könnt auf jeden Fall auch noch Sekt oder Limo dazu buchen.
0: Ja, ganz stressfrei. Picknicken könnt ihr dabei Picknick wunderbar immer mittwochs bis sonntags von Mai bis Oktober. Ihr könnt den Tipp auch nochmal nachlesen auf unserer Homepage.
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0: One Republic und Secrets habt ihr gehört in eurem Sommerradio.
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2: Ich fand, das war eine schöne Premiere heute mit dem Sommercup in Oberhausen beim Topgolf.
0: Ja, es lief wirklich gut. Ich war auch ganz begeistert davon, wie gut die alle so drauf waren.
3: Ja, Dominiks Team, sozusagen der Kegelclub, hat gewonnen. Nils durfte noch seine Oma grüßen im Radio. Ich glaube, mehr geht nicht. Und nächste Woche Mittwoch dann den nächste Sommercup. Da könnt ihr euch wieder noch bewerben auf unserer Homepage.
0: Genau, und ihr habt mitbekommen, ihr könnt da ganz frei, ob ihr gut seid im Topgolf oder im Golfspielen oder nicht, das ist völlig egal. Ihr könnt da komplett reinhauen. Und ein bisschen Glück, ein bisschen Spaß gehört noch mit dazu. Ich glaube, ich freue mich jetzt schon nächste Woche Mittwoch.
2: Ja, wird lustig. Klasse. Auf jeden Fall. Hier im Sommerradio jetzt für euch noch Queen. Another One Bites the Dust. Und wir sagen Tschüss.
0: Jo, bis morgen. Ciao, ciao.
3: Tschüss.

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1: Mit Christian Böder, guten Tag. Zum ersten Mal haben KI-Systeme eigenständig eine Online-Plattform im Internet angegriffen. Nach dem Vorfall beim US-Entwickler OpenAI dringen nun mehrere EU-Abgeordnete darauf, dass Europa weniger abhängig von US-Technologiekonzernen wird. Sie fordern eigene leistungsfähige KI und mehr Kontrolle über Schlüsseltechnologien in Europa, um Unternehmen und Infrastruktur bei uns besser gegen neue Formen von Cyberangriffen zu schützen. Mehr zum KI-Angriff bei OpenAI hat Sarah Heinz aus dem News-Team.
2: In der digitalen Welt hat es so einen Vorfall bisher noch nicht gegeben. Das erst vor kurzem veröffentlichte KI-Modell GPT 5.6 soll und ein bisher unveröffentlichtes Modell, das noch leistungsstärker sein soll, stecken hinter dem Cyberangriff. Die Experten von OpenAI wollten eigentlich nur messen, wie gut die KI-Modelle hacken können und gaben ihnen dazu Aufgaben in einem digitalen Testumfeld, das streng kontrolliert wurde. Zur Sicherheit hatte man unter anderem den Zugriff aufs Internet eingeschränkt. Aber die KIs machten sich selbstständig, öffneten den Internetzugang und griffen aus eigenen Stücken die Plattform Hugging Face an, eine Art Bibliothek für KI-Modelle, Datensätze und andere Informationen. Bei ihrer Attacke verwendeten die Systeme auch geklaute Anmeldedaten. OpenAI selbst sagt, das sei beängstigend und auch Experten des Freiburger Zentrums für europäische Politik sagen, das sei kein Ausrutscher gewesen. Für solche Systeme bedeute eine Aufgabe zu lösen, auch Schummeln in Kauf zu nehmen.
1: Und hier haben wir weitere Nachrichten in der Zusammenfassung. Die Nominierung von Kanzleramtsminister Frei als künftigen Chef der Unionsfraktion stößt innerhalb der Union auf Zustimmung. Unterstützung findet der Vorschlag unter anderem bei Außenminister Wadephul und bei Übergangsfraktionschef Hoffmann. Die Unionsfraktion will allerdings erst am kommenden Mittwoch darüber offiziell abstimmen, ob Frei die Nachfolge des zurückgetretenen Fraktionschefs Spahn antreten wird. Ermittler haben die Räume der Deutschen Bank in Frankfurt durchsucht. Es scheint Hinweise auf fragwürdige Aktiengeschäfte der Postbank gegeben zu haben. Und zwar in den Jahren 2008 bis 2010. Medienberichten zufolge könnten durch das Hin- und Herschieben von Aktien ins Ausland und wieder zurück Steuern hinterzogen worden sein. Der Schaden könnte demnach im dreistelligen Millionenbereich liegen. Bundeswirtschaftsminister

0: Reiche hat nochmal klar gemacht, die Regierung plant derzeit keine weiteren Maßnahmen gegen die hohen Spritpreise. Bei NTV verwies sie am Morgen auf die knappe Haushaltslage. Ein Spritpreisdeckel, wie von einigen Spitzenpolitikern gefordert, würde den Staat erneut viele Milliarden Euro kosten, genau wie der Tankrabatt im Mai und Juni. Die antike Hafenstadt Tyros im Süden des Libanon ist auf die UNESCO-Liste des gefährdeten Welterbes aufgenommen worden. Hintergrund sind die Angriffe des israelischen Militärs in der Region. Die Stätte wurde bereits beschädigt, ihr Erhaltungszustand gebe Anlass zur Sorge, heißt es von der Organisation der Vereinten Nationen für Erziehung, Wissenschaft und Kultur. Das antike Tyros liegt nur 20 Kilometer von der Grenze zu Israel entfernt und zählt zu den ältesten Städten am Mittelmeer. Es gibt mehrere archäologische Stätten aus römischer Zeit, unter anderem einen Triumphbogen und eine Pferderennbahn aus dem 2. Jahrhundert nach Christus. Und das waren die Nachrichten mit Christian Böder.
1: Das Wetter.
2: Da haben wir erstmal keine Änderungen in Sicht. Wir gehen mit vielen Wolken in die Nacht. Vereinzelt kommt noch Regen runter, bei Tiefstwerten zwischen 13 und 8 Grad. Morgen geht's rauf auf 19 bis maximal 24. Dazu starten wir auch noch mit Wolken. Auch der ein oder andere Schauer kommt morgen früh noch runter. Später am Tag wird's dann freundlicher.
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2: Der Feierabendverkehr rollt und noch viel los für Sommerferien, aber wir sind auch gerade erst gestartet. Alles ab 10 Minuten plus. Hier kommt die A1 Dortmund Richtung Köln. Zwischen Gevelsberg und Kreuz Wuppertal Nord haben wir 3 Kilometer Stau, eine Viertelstunde plus. A3 Köln Richtung Oberhausen. Zwischen Duisburg-Wedau und Oberhausen-Lierich 3 Kilometer, 13 Minuten plus. Die A4 Köln Richtung Aachen. Zwischen Dreieck Heumer und Kreuz Köln Süd 4 Kilometer Stau, 12 Minuten plus. Die 43 Recklinghausen Richtung Wuppertal zwischen Kreuz Recklinghausen und Kreuz Herne, 2 Kilometer, 10 Minuten plus. Die A45 Hagen Richtung Dortmund zwischen Kreuz Hagen und Westhofener Kreuz, 3 Kilometer, 12 Minuten plus. Und die 565 Meckenheim in Richtung Bonn zwischen Lengsdorf und Endenich, dichter Verkehr und 10 Minuten plus. Kommt gut durch.
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2: Mit Sack und Pack und Luftmatratze und Reisekaffeekanne sind die Kolleginnen Kim Klages und Laura Potting auf Tour durch NRW mit ihrem Wohnmobil. Sie checken ja für euch die schönsten Campingplätze bei uns. Und da sind sie heute Abend am Freilinger See im Eifelcamp angekommen. Wie ist es da? Hören wir gleich mal nach. Ich bin Markus Steinacker. Schönen Mittwochabend euch.

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0: Sie haben eingeparkt, sie haben aufgebaut und sie sind schon über den Platz gelaufen. Kim Klages und Laura Potting sind auf Tour durch NRW mit ihrem Wohnmobil. Seit heute sind sie im Eifelcamp und ich habe denen gerade mal geschrieben, wie es aussieht und wie der Plan für heute Abend so ist.
1: Man ist dann schon auch ein bisschen fertig, ne? So nach so einem Tag. Wir nähern uns dem Feierabend. Kleines Fazit, wie finden wir es hier?
2: Schön. Also es ist auf jeden Fall sehr ruhig. Der Platz ist toll mit unserem Privatbad. Das ist echt ein Gamechanger, muss ich sagen. Also man hat einfach so sein eigenes Reich.
3: Da sind die Nachbarn.
2: Hallo.
3: Hallo. Wir sind vom Radio und wir machen eine Reportage.
4: Ach, ihr seid doch die Autobahn gefahren.
3: Sagt. Ja, wir sind über die Autobahn gefahren. Ja, genau. Ja, wie schön, dass ihr uns gehört habt. Wer seid ihr denn? Ich bin die Laura, das ist die Kim.
5: Roland, Tanja, Ralf.
3: Ihr habt uns im Radio gehört, habt ihr gesagt?
5: Ja, natürlich. Ja. Ihr seid auf die Autobahn gefahren.
3: Ah, ja, guck mal. Und offensichtlich haben wir es geschafft.
2: Ja.
3: Das heißt, euch geht's gut hier?
6: Ja, wir kommen wieder. Wir kommen aus Düren. Es ist nur eine Stunde weg von hier. Wir genießen es, dass wir einfach nur zum See gehen und da Latte Macchiato trinken können.
5: Hauptsache, das Bier ist dabei.
3: Das ist absolut korrekt. Die Einstellung mag ich. Danke euch.
1: Gut.
3: Wir lernen immer mehr Nachbarn kennen. Die fand ich auch sehr nett.
1: Ja,
3: so.
1: Oder?
3: Kim, die Redaktion hat mir eben eine Nachricht geschickt. Die wollten wissen, was bei uns heute Abend noch so geht. Also ich würde sagen, werden wir heute Abend natürlich noch weiterarbeiten. Kim, man hört, dass du die Bierflaschen aufmachst. Was ist denn nicht in Ordnung mit dir?
2: Mann!
3: Ja, was machen wir?
2: Ja, wir essen noch schön.
3: Und wir trinken Bier.
2: Oder wir trinken
3: was
2: Bier.
3: Was wollt ihr denn von uns?
2: Das reicht.
3: Ist Feierabend. Lass uns in Ruhe. Tschüss.
2: Ciao.
0: Ja, ist doch in Ordnung. Es sei euch gegönnt, das Feierabendbierchen. Aber Laura hat heute auch einiges geleistet, muss man sagen. Und todesmutig beim vorangegangenen Stopp am Wisseler See bei Kalka die Wasserrutsche getestet. Das war krass. Hören wir gleich nochmal.
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0: Einen schönen Mittwochabend wünsche ich euch mit Radio Sauerland. Das Wetter bei uns macht's ja gerne mal spannend, aber wenn's dann drauf ankommt, läuft's. 26 Grad und ganz viel Sonne sind für kommenden Samstag angekündigt bei uns im Sauerland. Extra für die Eröffnung vom Freibad in Nieheim. In den letzten Monaten haben die richtig rangeklotzt da bei ihren Sanierungsarbeiten, damit alles pünktlich zur Saison fertig wird. Und jetzt wird das sogar noch eine Woche früher was als geplant. Also, Samstag freier Eintritt im Nieheimer Freibad. Das ist morgen früh auch Thema bei mir in der Morningshow hier bei Radio Sauerland. Zwischen 6 und 10. Ich bin Charin Brinkmann und sag schon mal bis morgen.
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1: Das kühlgraue Sommerwetter hält sich noch ein bisschen. In der Nacht bleibt es auch meistens bewölkt und vereinzelt kommen noch Schauer runter. Das hält sich auch morgen früh noch so. Im Laufe des Tages reißen die Wolken dann morgen aber auf und die Sonne kommt durch. Bei den Temperaturen gibt es auch keine Ausreißer. In der Nacht, wie gewohnt, Tiefstwerte zwischen 13 und 8 Grad. Am Tag morgen maximal 24.
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1: Und hier die Staus ab 5 Minuten Zeitverzug. A1 Münster Richtung Dortmund. Zwischen Kreuz Münster Süd und Münster Hiltrup 2 Kilometer. 21 Minuten plus. Die A1 von Dortmund Richtung Köln. Zwischen Gevelsberg und Kreuz Wuppertal Nord 4 Kilometer Stau. 20 Minuten plus. A4 Köln Richtung Aachen. Zwischen Kreuz Gremberg und Kreuz Köln Süd 3 Kilometer. 5 Minuten plus. Die A555 in Richtung Köln. Zwischen Rodenkirchen und Kreuz Köln Süd 1 Kilometer Stau, 5 Minuten plus. Und die 565 Bonn in Richtung Meckenheim. Zwischen Kreuzbonn Nord und Bonn Endenich 1 Kilometer Stau, 6 Minuten plus. Gute Fahrt!
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mit Markus Steinacker und ich habe irgendwas falsch gemacht in der Dienstplanung, fällt mir hier auf. Ich habe mich eintragen lassen für die Moderation am Mittwochabend. Ich hätte es ja auch so haben können wie die Kolleginnen Kim Klages und Nora Potting. Ne? Die sind gerade mit dem Wohnmobil in NRW unterwegs, checken für euch die schönsten Campingplätze und machen unter anderem so geile Sachen wie Wasserrutschen testen. Ich bin ein bisschen neidisch. Aber wir hören es ja gleich zusammen. Schönen Mittwochabend euch.

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0: Wir sind unterwegs in NRW und mit wir meine ich die Kolleginnen Kim Klages und Laura Potting. Die haben sich einen Camper gemietet und checken die Campingplätze hier im Land aus. Eben haben sie eingecheckt im Eifelcamp am Freilinger See in Blankenheim. Deshalb lassen wir die beiden jetzt auch schön ihren Feierabend genießen. Immerhin haben sie heute ja auch viel gemacht, muss man sagen. Ne? Am Wisseler See in Kleve haben sie schon liebe Menschen kennengelernt.
1: Ich bin die Laura, das ist die Kim. Das Eselchen nennt sich immer zuerst.
2: Ich bin der Wolfgang.
1: Hi Wolfgang. Hi. Bist du häufiger hier?
2: Nein, das erste Mal.
1: Und? Weil du hast hier, also du hast ein komplettes Zelt und alles.
2: Dazu muss ich sagen, das ist, gehört unserer Nachbarn.
1: Hast du die denn vorher gefragt?
2: Klar, die haben gemeinsam aufgebaut. Wir sind auch mit allen Kindern hier. Also meine Frau und ich mit den Enkeln, aber unser Nachbar mit den eigenen Kindern.
1: Und wie viele Enkel hast du schon?
2: Zwei.
1: Okay, und wo sind die Kiddies?
2: Die sind gerade Pommes essen.
1: Ja, geil.
2: Ja.
1: Hast du so einen Tipp für uns, was sich lohnt hier?
2: Die Rutsche.
1: Die Rutsche?
2: Ja.
1: Oh, die da, die.
2: Genau, da bin ich schon mal gerutscht.
1: Du? Ja, echt?
2: Ja,
1: ja geil. Aber ich bleibe immer auf Rutschen immer hängen.
2: Nee, passiert da nicht.
1: Passiert da nicht?
2: Nee. Hinlegen und dann kriegt man richtig Fahrt drauf.
1: Okay.
2: Und wenn man abbremsen will, einfach mal aufsetzen, dann wird man langsamer.
1: Okay, wenn das schief geht, dann hole ich dich. Dann musst du mich da rausholen. Das ist deine Schuld.
2: Ich bin Lebensretter.
1: Ja. Oh, sehr, sehr gut.
2: Ja, aber muss ich sagen, habe ich mit 12 Jahren gemacht.
3: Laura, Wolfgang hat gesagt, du sollst eine Runde rutschen gehen.
1: Ja, ich gehe eine Runde rutschen jetzt.
3: Komm. So. Ist sogar eine Wasserrutsche.
1: Ja. Du hast hier, die ist so ein bisschen geschwungen. So.
2: Tschüss.
3: Tschüss, viel Spaß.
2: Danke.
3: Und Laura hat es jetzt geschafft, die Treppen hochzukommen. Ist jetzt ganz oben und ist jetzt, glaube ich, schon drin. Wo ist Laura? Da kommt ein kleines Kind. Und noch keine Spur von Laura. Da kommt sie um die Ecke ganz langsam im Schneckentempo. Und jetzt die Finalkurve. Und da ist sie! Wie war die Rutsche?
1: Gut. Es hätte schon ein bisschen schneller sein können, muss ich sagen. Ansonsten hat es aber Bock gemacht.
0: Ja, okay, also den Wasserrutschentest hat Laura so gerade bestanden, aber es gibt ja noch viel, viel mehr zu erleben. Hört ihr natürlich weiterhin hier bei uns.
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1: Mit Christian Böder, guten Abend. Die Bundesanwaltschaft hat 4 mutmaßliche Mitglieder der ehemaligen Reichsbürgergruppe Königreich Deutschland angeklagt, darunter auch den Anführer der Gruppe, den selbsternannten König Peter Fitzek. Das Königreich Deutschland hatte etwa 6000 Anhänger und galt bundesweit als größte Gruppierung von Reichsbürgern, bevor die Gruppe im Mai vergangenen Jahr verboten und die 4 Angeklagten bei einer Razzia festgenommen wurden. Die Männer sitzen seitdem in Untersuchungshaft. Sarah Heinz aus dem News-Team mit den Einzelheiten.
2: Knapp 13 Jahre lang hat die als rechtsextremistisch eingestufte Vereinigung versucht, einen eigenen Staat aufzubauen, mit dem Endziel, die Bundesrepublik Deutschland zu ersetzen. Dafür haben die Mitglieder pseudostaatliche Strukturen auf die Beine gestellt. Es gab zum Beispiel ein Bank- und Versicherungssystem, ein Meldeamt mit fiktiven Ausweisdokumenten und eine eigene Währung. Laut Anklage finanzierte sich die Vereinigung über Spenden und Seminare, aber auch über illegale Bank- und Versicherungsgeschäfte. So wurden alleine von 2020 bis 2025 demnach knapp 10 Millionen Euro eingenommen, von denen zusätzlich keine Steuern abgeführt wurden. Der entstandene Steuerschaden lag am Ende bei über 2 Millionen Euro. Die Männer müssen sich jetzt für zahlreiche Fälle der Steuerhinterziehung verantworten, für bandenmäßige Urkundenfälschung und für verbotene Einlagen- und Versicherungsgeschäfte im Rahmen einer kriminellen Vereinigung. Das Oberlandesgericht in Düsseldorf muss noch entscheiden, ob die Anklage zugelassen wird und wann es zum Prozess kommt.
1: Und hier haben wir weitere Nachrichten in der Zusammenfassung. Im Iran-Krieg sieht es nach einer weiteren Eskalation aus, denn US-Präsident Trump hat gedroht, jedes Mal eine Brücke oder ein Kraftwerk im Iran zu zerstören, wenn der Iran ein Schiff in der Straße von Hormus angreift. Das US-Militär würde in solchen Fällen auch zivile Infrastruktur als Ziele nicht ausnehmen, sagte Trump in sozialen Medien. Der DFB will morgen Nägel mit Köpfen machen und Jürgen Klopp zum neuen Trainer der Fußballnationalmannschaft ernennen. Nach Informationen der deutschen Presseagentur wollen dazu der Aufsichtsrat und die Gesellschafterversammlung final am Vormittag tagen. Das Ja des Gremiums gilt aber als sicher. Klopp soll einen 4-Jahres-Vertrag bis zur nächsten WM-Endrunde 2030 bekommen. Fast jeder zweite Student in Deutschland nutzt jeden Tag künstliche Intelligenz. Ungefähr 8 von 10 tun das zumindest einmal die Woche. Laut einer Umfrage des Zentrums für Hochschulentwicklung in Gütersloh kommt die KI vor allem bei Recherchen zum Einsatz oder als digitaler Lernpartner. Wie intensiv künstliche Intelligenz genutzt werde, würde auch am Studienfach liegen. Studierende aus den Fächern Wirtschaftsinformatik und Betriebswirtschaftslehre

0: Lehre BWL würden zum Beispiel besonders häufig auf sie zurückgreifen. Ein Großteil der Befragten wünscht sich mehr Lernangebote und eine bessere Thematisierung von KI an Hochschulen. 70% der Befragten wollen außerdem klare Regeln, wie man ethisch mit künstlicher Intelligenz umgehen soll. Das waren die Nachrichten mit Christian Böder.
1: Das Wetter. Die kühle Pause geht noch weiter. In der Nacht haben wir Tiefstwerte zwischen 13 und 8 Grad. Dazu auch weiterhin viele Wolken über uns. Vereinzelt gibt es auch noch Regen. Morgen starten wir dann auch noch grau, stellenweise verregnet in den Donnerstag. Später kriegen die Wolken aber immer mehr Lücken. Die Sonne kommt ein bisschen durch. Und die Werte steigen wieder auf maximal 19 bis 24 Grad.
2: NRW Verkehr.
1: Und hier kommt alles ab 3 Minuten Zeitverzug. Die A1 Münster Richtung Dortmund. Zwischen Kreuz Münster Süd und Hiltrup 2 Kilometer, 23 Minuten plus. A40 Duisburg Richtung Essen. Zwischen Essen-Holsterhausen und Dreieck Essen-Ost 1 Kilometer Stau, 12 Minuten plus. A44 Kassel Richtung Dortmund. Zwischen Kreuz-Werl und Unna-Ost dichter Verkehr, 3 Minuten extra. Die 555 in Richtung Köln. Zwischen Rodenkirchen und Kreuz-Köln Süd 1 Kilometer Stau, 3 Minuten plus. Und die A565 Bonn Richtung Meckenheim. Zwischen Kreuz-Bonn Nord und Endenich dichter Verkehr und 7 Minuten extra. Gutes Durchkommen.
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1: Es ist eine ziemlich geniale Win-Win-Situation für Väter und Kinder. Friseurin Anita Erdmann hat eine Marktlücke entdeckt. Sie bietet nämlich Zopf-Workshops für Papas an, damit die ihren Kindern die Haare schön machen. Und sie lockt die Papas unter anderem mit Bier. Hammer Idee. Ich habe zwar selber keine Kinder, aber für die Entlohnung würde ich sogar mitmachen. Sprechen wir gleich mal ausführlich drüber.
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0: Papa, kannst du mir mal die Haare machen? Ja, das Kind will Zöpfe. Papa hatte aber noch nie was mit langen Haaren zu tun. Das möchte Friseurin Anita Erdmann jetzt ändern. Sie hat sich das Projekt...
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0: Zu tun. Das möchte Friseurin Anita Erdmann jetzt ändern. Sie hat sich das Projekt Dad's

0: Weil einfach alle abgeholt werden. Also die Mamas werden entlastet oder auch die Partner. Und die Töchter profitieren natürlich am meisten, weil sie danach eine schöne Frisur haben und die Zeit auch mit dem Papa genießen.
1: Ja, und die Väter nehmen das Angebot auch dankend an. Manche haben schon so ein bisschen Ahnung, andere noch nie im Leben geflochten. Aber eins haben alle gemeinsam, sie sind begeistert.
0: Also es ist wirklich bombastisch. Die Rückmeldungen sind so nett. Also ich bekomme Feedback direkt nach dem Kurs natürlich von den Papas. Dann werden mir am nächsten Tag Fotos geschickt von den Frisuren, die sie direkt umgesetzt haben. Und was mich total freut immer, wirklich, das finde ich, da bin ich immer ganz stolz, dass sie tatsächlich auch fortgeschrittene Kurse besuchen wollen und so. Also es ist wirklich irre. Ich finde es total schön.
1: Na, bisher bietet Anita das Programm in München, Frankfurt, Heidelberg und Berlin an. Sie ist aber bereit zu expandieren.
0: Also ich komme überall hin, wo ich hinkommen soll.
1: Na, sehr gut. Also, wenn ihr Lust auf Dads Do Hair in NRW habt, dann meldet euch mal bei Anita Erdmann.
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1: Da gibt's nicht viel Neues. Der Mittwoch geht meistens dicht bewölkt zu Ende. Einzelne Schauer ziehen auch noch durch, auch in der Nacht noch. Morgen früh ist es auch meistens noch grau und nass. Im Laufe des Tages wird's aber trockener. Die Wolken lassen auch immer öfter die Sonne durch. Dazu Höchstwerte 19 bis 24 Grad.
0: NRW Verkehr.
1: Und es staut sich jetzt noch auf der A40 Duisburg Richtung Essen. Zwischen Essen Zentrum und Dreieck Essen Ost 1 Kilometer, 13 Minuten plus. A44 Kassel Richtung Dortmund zwischen Kreuz Werl und Unna Ost, 1 Kilometer Stau, 4 Minuten plus. A448, Dortmund-Witten Richtung Bochum-West, zwischen Wiemelhausen und Bochum-Weidmar, dichter Verkehr, 3 Minuten plus. Die 555 nach Köln-Rhein, zwischen Rodenkirchen und Kreuzköln-Süd, dichter Verkehr, 2 Minuten extra. Und die A565, Bonn in Richtung Meckenheim, zwischen Tannenbusch und Endenich, dichter Verkehr, 3 Minuten plus. Gute Fahrt!
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1: Mit Markus Steinacker und mit dem besten Mix geht's tiefer in den Feierabend. Extra 80er für euch am Start. Milli Vanilli, Girl, You Know It's True. Und gleich noch frische Musik von Mark Atlas.

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0: Hot Stuff. Jetzt sind wir schon mitten im Thema. Unsere Comedy-Stars rüsten sich für den Herbst. Besonders einer, der ja bei jeder einzelnen Comedy-Camp-Tour mit dabei war, Atze Schröder. Der wird in Hamm dabei sein und aus seinem neuen Programm spielen. Das heißt Love Machine. Für euch heißt es also lachen, bis der Arzt kommt. Wenn denn einer kommt.
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3: Irgendwann ging die Tür auf und dann kam er rein, der Halbgott in Weiß. Ne? Dr. Alban oder wie er hieß. Ey, scheißegal. Auf jeden Fall. Er spricht ja gar nicht mit dir. Was hat er denn? Ich? Ja, er. Was hat er? Ich habe so ein Ziehen im Magen. Ja, hat er dann öfter. Ja, dann hat er das jetzt wieder. Hey? Tut das weh, wenn ich da drauf drücke? Ja, dann drückst du da nicht drauf. Hey? Aber er hört ja auch gar nicht richtig zu. Trinken Sie viel Kaffee? Ich sage, nee, gar nicht. Ja, einfach mal 14 Tage weglassen.

0: Ein Kollege von Ihnen hat mir empfohlen, ich soll mehr Kuchen essen. Welcher Kollege? Dr. Oetker.
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1: Ich bin Dirk Zeitler. Kanzleramtschef Thorsten Frey soll Nachfolger des zurückgetretenen Jens Spahn an der Spezielle Unions-Bundestagsfraktion werden. Die Vorsitzenden von CDU und CSU, Friedrich Merz und Markus Söder, schlugen ihn nun vor.
2: Frey soll von den 208 Unionsabgeordneten am kommenden Mittwoch in einer Sondersitzung gewählt werden. Die müssen dazu ihren Urlaub unterbrechen. Merz lobte Frey als wichtigen Mitgestalter der bisherigen Regierungsarbeit und der Reform. Söder unterstütze den Vorschlag. Wer Frey als Kanzleramtschef nachfolgen soll, will Merz erst später bekannt geben. Für den Posten werden mehrere Namen gehandelt. Spahn war am Wochenende nach parteiinternem Druck zurückgetreten, weil bekannt geworden war, dass er und sein Mann mithilfe einer Leihmutter in den USA Eltern geworden sind. Das ist in Deutschland verboten. David Riemer, Nachrichtenredaktion.
1: US-Präsident Trump will künftig jedes Mal eine Brücke oder ein Kraftwerk im Iran bombardieren und zerstören lassen, wenn der Iran ein Schiff in der Straße von Hormuz beschießt. Das kündigte er auf seiner Plattform True Social an.
3: Schon lange droht Trump mit massiven Angriffen auf Irans Infrastruktur. Neben Brücken und Kraftwerken könnten auch andere zivile Einrichtungen ins Visier geraten, droht Trump nun konkreter. Mit den Angriffen auf Brücken sollen militärische Nachschubwege blockiert werden, mit der Zerstörung von Kraftwerken die Energieversorgung. Trump droht auch mit Angriffen auf die sogenannte Pickaxe Mountain Region, in der versteckte iranische Atomanlagen vermutet werden. Nach wie vor ist aber auch die Rede davon, dass hinter den Kulissen Vermittlungsbemühungen laufen. Aus den USA, Tina Eck.
1: Die Bundesanwaltschaft hat Anklage gegen 4 mutmaßliche Führungsmitglieder der verbotenen Reichsbürgergruppe Königreich Deutschland erhoben. Dem Gründer Peter Fitzek wird unter anderem die Mitgliedschaft als Redelsführer einer kriminellen Vereinigung vorgeworfen. Über die Zulassung der Anklage entscheidet nun das Oberlandesgericht Düsseldorf. Das Königreich Deutschland war im Mai 2025 verboten worden. Der Deutsche Fußballbund steht 3,5 Wochen nach dem WM-Flop der Nationalmannschaft vor dem Start in die Zukunft mit dem neuen Bundestrainer Jürgen Klopp. Nach dpa-Information sollte es morgen zu einer weiteren gemeinsamen Sitzung von Aufsichtsrat und Gesellschafterversammlung kommen. Der DFB selbst dementierte dies allerdings, es gebe noch weitere Details zu klären. Und das waren die Nachrichten mit Dirk Zeitler.
4: Das Wetter.
5: Da haben wir erstmal keine Änderungen in Sicht. Wir gehen mit vielen Wolken in die Nacht. Vereinzelt kommt da noch Regen runter, bei Tiefstwerten zwischen 13 und 8 Grad. Morgen geht's rauf auf 19 bis maximal 24. Dazu starten wir auch noch mit Wolken. Auch der ein oder andere Schauer kommt morgen früh noch runter. Später am Tag wird's dann freundlicher.
4: NRW Verkehr.
5: Staus haben wir gerade nicht, aber 2 Gefahrenstellen. Einmal Vorsicht bitte auf der A3, Oberhausen Richtung Köln, zwischen Leverkusen Zentrum und Köln-Mülheim, Gefahr durch Reifenteile auf der Fahrbahn. Und Vorsicht auch bitte auf der A57, Krefeld in Richtung Köln, in Höhe Chorweiler, Gefahr durch eine Ölspur. Kommt gut an.
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5: Mit Markus Steinacker und mit perfektem Wetter fürs Kino, oder? Kann man sich wirklich mal wieder rein verkrümeln. Und es gibt auch tolle neue Filme, die diese Woche starten. Da hätten wir zum Beispiel Toy Story 5. Schöner Film für Kinder. Wir hätten aber das Gegenteil. Film für Erwachsene. Chérie, ich komme. Über die beiden sprechen wir gleich mal ausführlich. Euch einen schönen Abend.

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0: Geh da!
1: Wow, tut mir leid. Ich bin Woody, ich komme in friedlicher Absicht.
2: Ist viel zu lang her, Cowboy.
3: Ja, wo es einen Sheriff mit dem Namen Woody gibt, da können auch Buzz Lightyear, Jesse und Charlie Naseweis nicht weit sein. Pixar hat einen neuen Toy Story Film am Start. Nach 4 starken Teilen liegt die Latte hoch. Filmexperte Jörg Albrecht.
4: Die liegt so richtig hoch, aber wer die Reihe von Anfang an kennt, der erste Toy Story war ja 1995 Pixars allererster Spielfilm überhaupt. Wer also alle 4 Toy Story Abenteuer gesehen und auch geliebt hat, der muss sich keinen Kopf machen. Pixar liefert auch mit Toy Story 5 wieder ab.
1: Schön wieder hier zu sein. Ah, da hat Bonnie ordentlich umdekoriert.
4: Ja, Woody ist zurück bei seinen alten Freunden im Kinderzimmer von Bonnie. Und die können seine Hilfe gerade gut gebrauchen, denn sie alle sind ziemlich abgemeldet, seit Bonnie ein Kindertablet besitzt. Cowgirl Jessie sucht das Gespräch mit der digitalen Konkurrenz.
5: Ich will mit dir reden.
6: Nenn mich Lily.
5: Jetzt hör mal zu. Wir alle hier haben den ganzen Sommer...

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1: Oh doch, ich hab zugehört. Ich spitz doch immer die Ohren, siehst du?
2: Ja, ein neues Spielzeug verdrängt ein altes. War das nicht auch Woodys Schicksal im ersten Toy Story?
3: Ja, man könnte den Toy Story-Machern vorwerfen, dass sie hier eine alte Idee nochmal aufwärmen.
2: Ja.
3: Wenn man das mit so vielen Einfällen macht, mit Witz, Herz und richtig großen Emotionen, dann geht das auch völlig in Ordnung. Aber an einer Sache gibt's auch nach...
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1: Dass er sie noch nie zum Höhepunkt gebracht hat. Wie gut, dass Thomas Erfinder ist.
2: Du brauchst nur Hilfe.
3: Hilfe?
2: Wenn du willst, bilden wir beide ein Team.
3: Ein Team wofür?
2: Du brauchst die Tipps einer Frau.
1: Cherie, ich komme, ist so eine Art American Pie für Erwachsene. Für alle, die schon beim Wort Penis kichern müssen. Das Lustigste an diesem Film aber, er basiert auf einer wahren Geschichte. Und das ist die eines Ehepaars. Nein, nicht aus Frankreich, sondern aus Bayern. Einfach mal den Begriff Womanizer googeln.
4: Ah, also im Kino sind diese Woche die Spielzeuge los. In Cherie, ich komme und in Toy Story 5. Danke für die Infos, Kinomann Jörg Albrecht.
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1: Das kühlgraue Sommerwetter hält sich noch ein bisschen. In der Nacht bleibt es auch meistens bewölkt und vereinzelt kommen noch Schauer runter. Das hält sich auch morgen früh noch so. Im Laufe des Tages reißen die Wolken dann morgen aber auf und die Sonne kommt durch. Bei den Temperaturen gibt es auch keine Ausreißer. In der Nacht, wie gewohnt, Tiefstwerte zwischen 13 und 8 Grad. Am Tag morgen maximal 24.
0: NRW Verkehr.
1: Es staut sich auf der A1 Dortmund-Köln zwischen Kreuz Wuppertal-Nord und Ronsdorf 1 Kilometer 4 Minuten plus und auf der A4 Aachen-Köln zwischen Grenzübergang Fettschau und Aachen-Laurenzberg 2 Minuten plus. Gute Fahrt!
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1: Mit Markus Steinacker. Schönen Abend euch. Wie ist es denn bei euch? Habt ihr schon einen Sommerhit-Kandidaten? Es gibt ja ein paar Dinge, die dafür erfüllt sein müssen. Sprechen wir gleich mal ausführlich drüber. Jetzt hören wir erstmal die wunderbare Olivia Dean. So easy to fall in love. Entspannten Abend euch.

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0: Ja, ganz im Ernst, Wetter ist jetzt nicht meine Nummer eins, ne? Der Mittwochabend mit Markus Steinacker, muss man sagen, also Sommerwetter sieht anders aus, aber wir können es uns ja schön machen, gerade durchs Radio, mit einem Sommerhit. Aber welcher wird's denn diesen Sommer? Der Sommerhit wird ja jedes Jahr von der GfK gekürt, ne? Das ist das Marktforschungsunternehmen hinter den offiziellen deutschen Musikcharts. Und dabei gucken die natürlich auf Songs, die zum einen Ohrwurmpotenzial haben, so ein bisschen Sommerfeeling vermitteln, klar. Und natürlich die Charts und uns auch den ganzen Sommer lang begleiten. Kollege Jonas Mikulajczak aus der Musikredaktion, was könnte denn nach diesen Kategorien der Sommerhit 26 werden?
1: Ja, es war ja jetzt natürlich auch die WM und die Leute verbinden immer Sommer mit WM und auch den Songs dazu. Mhm. Deswegen hat Die Die von Shakira und Burna Boy, glaube ich, richtig gute Chancen.
0: Ja, sehe ich auch absolut so. Haben denn andere Songs dieses Jahr dann überhaupt noch eine Chance?
1: Ja, doch schon. Also man darf auch nicht vergessen, oft kamen die Sommerhits auch erst im August oder so raus. Also man muss jetzt einfach mal den Sommer und die Ferien abwarten. Mhm. Wer jetzt auch schon oben mitspielt, das ist DJ Huguel aus Frankreich. Der macht so klassische Elektro-Sommerdinger. Besonders Moving to the Sun ist da mit im Sommerhit drin. Der ist seit Wochen bei Shazam auf Platz 1. Aber wenn ich ganz ehrlich bin, ja? Für mich steht der Sommerhit schon fest.
0: Ach, okay, dann hau mal raus.
1: Ja, wenn wir rein nach Viralität gehen, ja, dann muss es gut genug von Kitschkrieg, Blumengarten und Shirin David werden.
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1: Ja.
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1: Ich checke ja, dass den auch ganz viele anstrengend finden, ja, aber der geht so durch die Decke, den kennt mittlerweile die ganze Welt. Also ich weiß nicht, wann ein deutscher Song das letzte Mal so international gegangen ist und ja, er ist nun mal ein Ohrwurm.
0: Hast du auf jeden Fall recht. Also es bleibt spannend um den Sommerhit des Jahres. Danke dir Jonas für den Eindruck und wir hören jetzt was ganz Neues, Musik aus Österreich von Mattea, einfach nichts.

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1: Ich bin Dirk Zeitler. Kanzleramtschef Thorsten Frey soll Nachfolger des zurückgetretenen Jens Spahn an der Spitze der Unionsbundestagsfraktion werden. Die Vorsitzenden von CDU und CSU, Friedrich Merz und Markus Söder, schlugen ihn nun vor. Steffen Bilger, erster parlamentarischer Geschäftsführer der Unionsbundestagsfraktion, begrüßte den Vorschlag.
2: Thorsten Frey bringt natürlich sehr gute Voraussetzungen mit, denn er kennt die Fraktion in- und auswendig als ehemaliger erster parlamentarischer Geschäftsführer.
1: Alle 208 Unionsabgeordneten wurden per SMS informiert. Sie werden nächste Woche Mittwoch in einer Sondersitzung entscheiden. Union und SPD sehen die Deutsche Bahn bei der Durchsetzung des geplanten Alkoholverbots an Bahnhöfen in der Pflicht. Die innenpolitischen Sprecher beider Fraktionen forderten in der Welt, dass die Bahn die Regeln mit eigenem Sicherheitspersonal durchsetzt. Nach den Plänen der Bahn soll Alkohol auf Bahnsteigen und in Bahnhofshallen außerhalb der Gastronomie bis Mitte Oktober bundesweit verboten werden. Bundesinnenminister Dobrindt begrüßte den Vorstoß grundsätzlich, verwies aber auf offene Fragen bei der Umsetzung. In mehreren beliebten Urlaubsländern am Mittelmeer wüten Feuer. Wälder brennen in Südfrankreich und auf der italienischen Insel Sizilien. Löschflugzeuge sind im Einsatz, Menschen auf der Flucht.
3: Hunderte im Hinterland von Marseille haben die Nacht in Notunterkünften verbracht. Dutzende Häuser sind bereits beschädigt. Viele Familien haben keinen Strom. Auch in anderen Regionen Frankreichs brennt es genauso wie in Italien. Auf der Urlaubsinsel Sizilien facht der Wind die Flammen immer wieder an. Über der Hauptstadt Palermo wabert Qualm. Bewohner sind geflüchtet. Und es ist brüllend heiß. Gestern waren es mehr als 46 Grad. Claudia Wächter, Nachrichtenredaktion.
1: Die EU-Kommission hat der Übernahme des Hollywood-Urgesteins Warner Brothers durch den Konkurrenten Paramount unter Auflagen zugestimmt. Dabei geht es um den Vertrieb von Filmen in Europa. Die Brüsseler Behörde prüft große geplante Zusammenschlüsse, die Auswirkungen auf den Wettbewerb im europäischen Binnenmarkt haben könnten. Das betrifft auch ausländische Unternehmen mit hohem Umsatz, die auch in der EU tätig sind. Das waren die Nachrichten mit Dirk Zeitler.
4: Das Wetter. Die kühle Pause geht noch weiter. In der Nacht haben wir Tiefstwerte zwischen 13 und 8 Grad. Dazu auch weiterhin viele Wolken über uns. Vereinzelt gibt es auch noch Regen. Morgen starten wir dann auch noch grau, stellenweise verregnet in den Donnerstag. Später kriegen die Wolken aber immer mehr Lücken. Die Sonne kommt ein bisschen durch. Und die Werte steigen wieder auf maximal 19 bis 24 Grad.
0: NRW Verkehr.
4: Und aktuell haben wir noch einen Stau auf der A1. Dortmund Richtung Köln zwischen Kreuz Wuppertal Nord und Ronsdorf. 1 Kilometer, 6 Minuten plus. Gute Fahrt.
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4: Der 22. Juli. Happy Birthday allen Geburtstagskindern heute. Und ein deutscher Comedy-Promi ist ja auch dabei. Einer, der zu einer Zeit angefangen hat, ich glaube, da gab es den Begriff Comedy so noch gar nicht. Da hat man eher Quatsch oder Klamauk dazu gesagt. Otto Waalkes wird 78 und unser Hannes Höfer ist auch stark von ihm beeinflusst worden. Der hat für heute sogar ein extra Gedicht am Start. Zu Ehren Ottos. Hört ihr gleich. Schönen Abend allerseits.
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4: Haha,

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0: Er ist eine Legende. Er ist der Mitbegründer deutscher Comedy, so wie wir sie kennen. Otto Waalkes hat heute Geburtstag. Er wird 78. Und Comedian Hannes Höfer hat schon als Kind Otto-Kassetten gehört. Und besonders Ottos Inselpredigt ist ihm im Kopf geblieben. Er erinnert euch vielleicht, da hat Otto Inselnamen in eine Geschichte eingebaut. Also so nach dem Motto: Just in diesem Augenblick sah ich einen Räuber. Er borg um die Ecke in vollem Galapagos und trat auf mich zu und zielte auf mich mit einem Revolver und rief: Lofoten hoch! So viel dazu.
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2: Kennt ihr noch diese Inselpredigt von Otto, wo er so Inselnamen in eine Geschichte einbaut? Ich stelle mir immer einen Mönch vor, der eine Bierpredigt hält. Vielleicht einen Franziskaner oder einen Paulaner im Kloster San Miguel.

0: Es klopft an der ührige Pforte des Klosters. Und Potzblitz, da steht ein Berliner Kindl auf dem Mönchshof. Das darf doch wohl nicht wahr sein. Guter Mann, was gaffeln Sie mich denn so an? Ich gaffel nicht. Ich stauder nur, antwortet der Augustiner. Kommst du aus dem Rothaus da hinten am Karlsberg? Ja, genau. Hansa Sion, einen Spaten, den ich mir bolten kann? Du kannst ins Lager gehen und holsten dir selbst. Binding bloß wie...
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3: War das geil? Wie viele Biersorten habt ihr erkannt? Richtig, es sind 35. Und jetzt habe ich Durst.

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1: Da gibt's nicht viel Neues. Der Mittwoch geht meistens dicht bewölkt zu Ende. Einzelne Schauer ziehen auch noch durch, auch in der Nacht noch. Morgen früh ist es auch meistens noch grau und nass. Im Laufe des Tages wird's aber trockener. Die Wolken lassen auch immer öfter die Sonne durch. Dazu Höchstwerte 19 bis 24 Grad.
0: NRW Verkehr.
1: Halb zehn und noch ein Stau gemeldet aktuell von der A516 Oberhausen-Eisenheim Richtung Oberhausen. Zwischen Sterkrade und Kreuz Oberhausen 2 Minuten plus da dichter Verkehr. Kommt gut durch.
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1: Mit Markus Steinacker und dem besten Mix für euren Feierabend. Pink, Please Don't Leave Me. Culture Club, Do You Really Want to Hurt Me? Und den Anfang macht ihr Sombra mit Homewrecker. Und neue Musik von Michael Schulte gleich auch noch. Meine Güte.

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0: So schön. Bruno Mars und Lady Gaga, Die with a Smile. Michael Schulte hat's einfach raus. Songs, die klingen wie also der erste Kaffee morgens früh in der Sonne auf dem Balkon oder noch lange in der Abendsonne sitzen. Nach 5 AM, einem eurer aktuellen Lieblingssongs, legt er noch nach mit seiner neuen Single Lovesick.
1: Mein neuer Song Lovesick handelt, wie man unschwer auch im Songtitel erkennen kann, von der Liebe und wie wunderschön das sein kann, verliebt zu sein. Wie das aber auch manchmal so ein bisschen komisch sein kann, fast so ein bisschen, dass man sich krank fühlt und fragt, was hier eigentlich gerade los mit mir? Ich komme gar nicht mehr klar drauf, was eigentlich gerade in meinem Körper, in meinem Herzen, in meinem Kopf passiert. Ein Song, glaube ich, der sehr, sehr gut in den Sommer passt, der sehr hoffnungsvoll, euphorisch ist und einfach Spaß macht jetzt hier auf das hoffentlich gute Wetter, was jetzt hier uns bevorsteht in diesem Sommer.
0: Ja, nach dem Wochenende sieht es ja wieder ein bisschen besser aus, immerhin. Aber hier kommt schon mal ein Stück Sommergefühl für euch. 2:35 lang von Michael.
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1: Ich bin Tine Klimach. Neuer Vorsitzender der Unionsfraktion im Bundestag soll Thorsten Frei werden. CDU-Chef und Kanzler Friedrich Merz sowie CSU-Chef Markus Söder haben den bisherigen Kanzleramtschef als Nachfolger des zurückgetretenen Jens Spahn vorgeschlagen.
2: Frei soll von den 208 Unionsabgeordneten am kommenden Mittwoch in einer Sondersitzung gewählt werden. Die müssen dazu ihren Urlaub unterbrechen. Merz lobte Frei als wichtigen Mitgestalter der bisherigen Regierungsarbeit und der Reform. Söder unterstütze den Vorschlag. Wer Frei als Kanzleramtschef nachfolgen soll, will Merz erst später bekannt geben. Für den Posten werden mehrere Namen gehandelt. Spahn war am Wochenende nach parteiinternem Druck zurückgetreten, weil bekannt geworden war, dass er und sein Mann mithilfe einer Leihmutter in den USA Eltern geworden sind. Das ist in Deutschland verboten. David Riemer, Nachrichtenredaktion.
1: Die USA werden nach Worten von US-Präsident Trump künftig jedes Mal eine Brücke oder ein Kraftwerk im Iran bombardieren und zerstören, wenn der Iran ein Schiff in der Straße von Hormuz beschießt. Dabei würden auch andere zivile Infrastrukturobjekte in Teheran oder in der Nähe davon ins Visier genommen, teilte er auf seiner Plattform Truth Social mit. Bereits vergangene Woche hatten Medien über Angriffe des US-Militärs auf mehrere Brücken und einen Flughafen im Iran berichtet. Die Bundesregierung will Abschiebungen nach Afghanistan offenbar ausweiten. Das erklärte das hessische Innenministerium. Demnach habe die Bundespolizei mitgeteilt, die bisherigen Einschränkungen auf Straftäter und Gefährder aufzuheben.
3: Bundesinnenminister Dobrindt hat erst Anfang der Woche bekräftigt, Abschiebungen in Länder wie Afghanistan zu forcieren. Ihm ging es vor allem um Straftäter nach einem tödlichen Angriff auf einen Studenten in Trier. Künftig soll aber jeder Afghane, der ausreisepflichtig ist, abgeschoben werden können, sagt die hessische Landesregierung. Grundlage dafür ist die Zusammenarbeit mit der Taliban-Regierung. Menschenrechtsgruppen kritisieren die Ausweitung. Afghanen, die hier nicht kriminell geworden sind, zurückzuschicken, verstoße gegen den Schutz der Menschenrechte. Thomas Bremser, Redaktion.
1: Die EU-Kommission hat der Übernahme des Hollywood-Urgesteins Warner Brothers durch den Konkurrenten Paramount unter Auflagen zugestimmt. Dabei geht es um den Vertrieb von Filmen in Europa, wie aus einer Mitteilung hervorgeht. Die Brüsseler Behörde prüft große geplante Zusammenschlüsse, die Auswirkungen auf den Wettbewerb im europäischen Binnenmarkt haben könnten.
4: Das Wetter.
5: Da haben wir erstmal keine Änderungen in Sicht. Wir gehen mit vielen Wolken in die Nacht. Vereinzelt kommt dann noch Regen runter, bei Tiefstwerten zwischen 13 und 8 Grad. Morgen geht's rauf auf 19 bis maximal 24. Dazu starten wir auch noch mit Wolken. Auch der ein oder andere Schauer kommt morgen früh noch runter. Später am Tag wird's dann freundlicher.
4: NRW Verkehr.
5: Und wir haben noch ein bisschen stockenden Verkehr auf der A1 Dortmund Richtung Köln zwischen Wuppertal-Langerfeld und Ronsdorf. Eine Minute plus. Und auf der A516 Oberhausen-Eisenheim Richtung Oberhausen zwischen Sterkrade und Kreuz Oberhausen dichter Verkehr auch und 3 Minuten plus. Gute Fahrt.
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5: Mit Markus Steinacker. Angenehme Nacht euch. Kato ist es aber noch ein bisschen zu hell. Der sagt hier, mach mal Licht aus. Hasse!

0: sie sind für euch da. Sie sind unterwegs auf den Campingplätzen in NRW, um zu gucken, welche sind die schönsten Campingplätze. Welche lohnen sich mal anzugucken? Die Kolleginnen Kim Klages und Laura Potting. Ja, die reisen mit dem Wohnmobil gerade durchs Land. Erster Stopp war am Visseler See, wo sie erstmal natürlich den Platz erkunden mussten.
1: Gerade wollte ich auf Toilette gehen und habe die Damentoiletten gesucht. Und dabei begegnete mir ein kleiner Junge, der aus der Toilette rauskam und dann mich anguckte und sagte, die Kaka gehört mir. Und dann ist er gegangen. Nein, wirklich. Ja, wirklich kein Spaß. Aber es ist schon schön hier, so eine kleine Baumallee.
2: Ist schnuckelig.
1: Ja, also. Super viele Kiddies unterwegs mit Fahrrädern und so.
2: Ja, ist ja auch perfekt für die Ferien, ne?
1: Oh, guck mal, der blaue VW-Bus hat Augen. Hier sind aber auch Leute, das ist richtig krass, ne? Die sich so komplett eingerichtet haben. So mit überall Lampignons und Blumenkästen und so.
2: Guck mal, hier fährt auch eine Bimmelbahn.
1: Hier gibt's eine, laufen jetzt gerade an so einer kleinen roten Bimmelbahn vorbei, mit der man fahren kann. Hier ist ein kleiner Spielplatz.
2: Die Action Buddies gibt es hier und die haben ein Animationsprogramm von morgens bis abends.
3: Oh, das ist ja cool.
1: Also, mal. Ja. Oh, da hinten sehe ich schon Wasser. Hervorragend. Das ist ein riesengroßer Badesee hier mit einer Strandarea davor. Die ist ein bisschen kleiner. Hallo. Sag mir mal deinen Namen. Ich bin Laura.
4: Ja, ich bin Laurens.
1: Laurens und Laura. Ach, ja. Und du machst hier die Animation mit?
4: Ich bin der Bademeister hier.
1: Was ist denn so, was kann man denn hier so besonders gut machen? Was ist denn hier cool?
4: Also auf jeden Fall der Aquapark. Der Sell macht immer Spaß. Drehboote machen viel Spaß.
2: Machen wir einen kleinen Wassertest?
1: Warte, wir müssen eigentlich erst einen Sandtest machen, barfuß.
2: Ja.
1: Warte.
2: Ha, aber der ist heiß.
1: Ein bisschen heiß, aber ganz weich. Oh, wenn ihr das jetzt fühlen könntet. Der Sand, der so durch eure Zehen durchgeht. Und wie findet ihr es hier?
5: Ist jetzt ganz gut. Schön um die Ecke, ne? Der Platz ist toll.
1: Und was geht heute noch bei euch so?
6: Wir grillen gleich.
1: Geil.
6: Am
1: vorbeikommen. Boah, ich könnte jetzt auch einfach im Wasser chillen die ganze Zeit.
2: Ja, Laura, wir sind aber nicht zum Chillen hier.
1: Die haben gesagt, wir sollen auch Spaß haben.
0: Ja, und Kim und Laura haben natürlich auch noch den Aquapark ausgecheckt. Hören wir gleich nochmal. Jetzt erstmal frische Musik von Tom Gregory. How It Was Before.
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1: Das kühlgraue Sommerwetter hält sich noch ein bisschen. In der Nacht bleibt es auch meistens bewölkt und vereinzelt kommen noch Schauer runter. Das hält sich auch morgen früh noch so. Im Laufe des Tages reißen die Wolken dann morgen aber auf und die Sonne kommt durch. Bei den Temperaturen gibt es auch keine Ausreißer. In der Nacht, wie gewohnt, Tiefstwerte zwischen 13 und 8 Grad. Am Tag morgen maximal 24.
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1: 10:30 und die Straßen sind frei. Kommt gut durch, gute Fahrt.
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1: Ach ja, Reporter müsste man sein, dann kann man so viele schöne Sachen machen. Ich bin so ein bisschen neidisch auf die Kolleginnen Kim und Laura. Die testen ja gerade die schönsten Campingplätze bei uns hier im Land, fahren mit ihrem Wohnmobil durch die Gegend und unter anderem haben sie auch einen Wasserpark getestet. Richtig geil. Hört ihr gleich. Ja,

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das herrlich. Die Ferien laufen und die lieben Kolleginnen Laura Potting und Kim Klages sind mit ihrem Wohnmobil Bertha unterwegs. Die testen nämlich für euch die besten Campingplätze in NRW.

0: Und am Visseler See haben Laura und Kim gleich mal den Platz getestet und unter anderem auch den Aquapark.
1: Kim, die haben gesagt, du musst auch eine Schwimmweste tragen, ne?
2: Ja, ist kein Ding.
3: So, Ladies and Gentlemen, wir ziehen jetzt die Schutzwesten an.
1: Kim, du siehst einfach nur heiß aus. Kim hat jetzt einen Badeanzug an und darüber ihre Schwimmweste. Geht los. Kim, hast du Bock?
2: Ja, ich
1: hab. Hast du Angst?
2: Bock. Ja. Ich hab Angst, dass die Kinder mich reinschubsen. Oder dass ich dann von allen gejagt werde.
1: Ich hab so voll Lust, das mir anzugucken. Kim ist schon im Wasser.
2: Laura, ich bin das gespannt.
1: Ich höre nur mi. Kim ist oben. Los geht's, Kim. Und jetzt will ich einen Handstand sehen. Ist auch mit deinen Kiddies hier.
4: Mit meinem Sohnemännchen, der ist der da.
1: Ah, der ist fast hinter meiner Kollegin, ja. Kim. Die ist gerade, die schafft gerade die Brücke. Ich glaube, Kim ist gerade ins Wasser gefallen. Und jetzt muss Kim einen riesengroßen Turm hoch. Sie ist oben, sie hat's geschafft. Und jetzt runterrutschen. Kim ist fix und fertig mit den Nerven.
2: Laura geht jetzt einen anderen Weg als ich. Sie geht jetzt über so eine schwimmende Insel, wo man sich oben festhalten muss. Da probiert sie jetzt gerade rüber zu kommen. Laura wurde gerade einfach von einem Mädchen reingeschubst ins Wasser. Da gerade so das nächste Hindernis geschafft und wurde einfach reingeschubst. Ja, das muss man auch erstmal schaffen.
0: Ach herrlich, es macht einfach Spaß, den beiden zuzuhören. Aber nach so einem schönen Tag müssen sie natürlich auch alles wieder zusammenpacken, denn nächster Stopp stand an. Und ja, wie der Abbau auf dem Campingplatz da gelaufen ist, das hören wir gleich nochmal.
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1: Ich bin Tine Klimach. Kanzleramtschef Thorsten Frey soll Nachfolger des zurückgetretenen Jens Spahn an der Spitze der Unionsbundestagsfraktion werden. Die Vorsitzenden der Union, Friedrich Merz und Markus

0: Markus Söder schlugen ihn nun vor. Der Übergangsfraktionsvorsitzende Alexander Hoffmann begrüßte den Vorschlag nach einer Sitzung.
1: Thorsten Frey war erster parlamentarischer Geschäftsführer der CDU-CSU-Bundestagsfraktion in der letzten Legislaturperiode. Er kennt diese Fraktion, er kennt parlamentarisches Arbeiten und er hat einen hervorragenden Draht auch zum Koalitionspartner in die SPD rein. Ich begrüße diesen Vorschlag ausdrücklich.
0: Nächste Woche Mittwoch sollen die 208 Unionsabgeordneten in einer Sondersitzung über die Nachfolge entscheiden. Bundeswirtschaftsministerin Reiche schließt trotz gestiegener Spritpreise vorerst weitere staatliche Entlastungen aus. Die CDU-Politikerin verwies auf die angespannte Haushaltslage und sagte, die frühere Spritpreisbremse habe den Bund viele Milliarden gekostet. Weitere Maßnahmen seien derzeit weder geplant noch vorgesehen. In München wurde heute an die Toten des rassistischen Attentats am Olympia-Einkaufszentrum erinnert. Vor 10 Jahren hatte ein 18-Jähriger 8 Jugendliche und eine Frau erschossen. Menschen, die seinem rassistischen Feindbild entsprachen. Weitere wurden verletzt. Bei der Gedenkfeier kamen vor allem die Angehörigen zu Wort und erhoben schwere Vorwürfe gegen die Politik.
2: Wir wurden alleine gelassen. Wir haben seit 10 Jahren dieselben Fragen und bekommen sie seit 10 Jahren nicht beantwortet. Mit Sätzen wie diesen haben die Angehörigen vor allem eins klargemacht: ihre Wut. Bei der Trauerfeier ging es ihnen nicht nur ums Erinnern. Es ging ihnen vor allem darum zu verdeutlichen, dass es viel zu lange gedauert hat, bis von der Politik anerkannt wurde, dass das, was hier vor 10 Jahren passiert ist, ein rassistischer Anschlag war. Was sie 10 Jahre später immer noch fordern, ist Aufklärung und eine bessere Prävention vor rechtem Terror. Aus München, Pia Wegner.
0: 33 Filialen der Warenhauskette Galeria werden auf ihre Rentabilität geprüft und könnten geschlossen werden. Das Unternehmen nannte nun die betroffenen Standorte. Galeria will mit den Vermietern über Mietkonditionen und Flächenanpassungen verhandeln. Sollten keine tragfähigen Lösungen erarbeitet werden, sei die Fortführung der jeweiligen Filiale gefährdet. Viele Jobs stehen auf dem Spiel.
3: Das Wetter. Die kühle Pause geht noch weiter. In der Nacht haben wir Tiefstwerte zwischen 13 und 8 Grad. Dazu auch weiterhin viele Wolken über uns. Vereinzelt gibt es auch noch Regen. Morgen starten wir dann auch noch grau, stellenweise verregnet in den Donnerstag. Später kriegen die Wolken aber immer mehr Lücken. Die Sonne kommt ein bisschen durch. Und die Werte steigen wieder auf maximal 19 bis 24 Grad.
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3: Kurz nach 11 und wir haben eine Warnmeldung von der A 52. Vorsicht bitte, von Gelsenkirchen Richtung Mahl. Zwischen Gelsenkirchen, Ruhr-West und Scholven. Da hat es einen Unfall gegeben. Alle Fahrstreifen sind betroffen. Bitte bildet eine Gasse für die Rettungsfahrzeuge. Das heißt, linke Spur nach links, alles andere nach rechts. Danke. Es stockt auch gerade noch auf der A33 Bielefeld Richtung Brilon. Zwischen Kreuz Bielefeld und Schloss Holte-Stuckenbrock dichter Verkehr, 1 Minute plus. Auf der A42 Dortmund Richtung Kamp-Lindfort. Zwischen Oberhausen Zentrum und Buschhausen 1 Kilometer. Und die A45 Gießen Richtung Hagen. Zwischen Freudenberg und Kreuz Olpe Süd 3 Kilometer Stau, 7 Minuten plus.
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3: Mit Markus Steinacker. Ich hoffe, ihr habt eine schöne Nacht. Da die Kolleginnen Laura und Kim, die sind wahrscheinlich jetzt schon am Schlummern, denn die hatten einen aufregenden Tag. Die testen ja für euch und für uns die schönsten Campingplätze NRWs. Und da stand heute viel auf dem Programm. Einmal den ganzen Tag Platz testen, dann alles zusammenpacken, auf zum nächsten Platz. Ja, wie das mit dem Abbauen funktioniert hat, das hören wir gleich nochmal. Angenehme Nacht allerseits.

0: Wow. 186 Kilometer. So weit sind die Kolleginnen Laura Potting und Kim Klages heute mit ihrem Wohnmobil Bertha gefahren. Nämlich vom Wisslersee bei Kalka zum nächsten Campingplatz in die Eifel am Freilinger See in Blankenheim. Bevor es losging, musste aber natürlich auch nochmal alles abgebaut werden.
1: So schön Campen ja ist, ne? Und so geil auch so eine Tour durch NRW ist. Das Abbauen macht so semi-Spaß, muss man sagen.
2: Kommt das da rein, oder was?
3: Ja, dein Stuhl erst. Da,
2: okay. Dann der Tisch.
3: Aua! Hast du Hilfe?
2: Was hier runter?
3: Nee, anders.
2: So.
3: Und dann wird der Tisch einfach zusammengeklappt.
2: Ja.
3: Gut, dass wir hinten im Wohnmobil eine Garage haben.
2: Ja, wir haben echt so einen riesengroßen Stauraum hinten. Das ist da unter dem Bett, wo Kim pennt. Und da können wir echt super viel reinpacken. Markise muss eingefahren werden. Leider hat es
3: Oh nein, Entschuldigung!
2: Ich wollte gerade die Markise so schön ausschütteln und trocken machen. Ja. Kim stand leider da drunter.
3: Jetzt sieht unser Platz so leer aus, wo
2: alles so traurig aus. Ne?
3: Ja. Ja.
2: Gleich müssen wir noch, das darf man auch nicht vergessen, weil sonst ist doof, den Strom abmachen. Weil wenn man mit dem Stromkabel dran losfährt, ist Armageddon.
3: Dachluken sind auf.
2: Genau, das ist auch super wichtig, die Dachluken zu machen. Ansonsten, was wir jetzt auch noch machen müssen, ist hier drin im Camper alles soweit fahrtsicher zu machen.
3: Ja.
2: Weil sonst sitzt du irgendwie und fährst gerade durch die Gegend und dann irgendwie zack, Messer im Gehirn, weil du irgendwas nicht gesichert hast.
0: Um Gottes Willen. Also der Abbau hat dann funktioniert und sie sind auch ohne Messer im Gehirn dann beim nächsten Stopp angekommen am Freilinger See. Wie die Nacht da war, das hören wir dann morgen früh. 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
1: Da gibt's nicht viel Neues. Der Mittwoch geht meistens dicht bewölkt zu Ende. Einzelne Schauer ziehen auch noch durch, auch in der Nacht noch.

0: Morgen früh ist es auch meistens noch grau und nass. Im Laufe des Tages wird es aber trockener. Die Wolken lassen auch immer öfter die Sonne durch. Dazu Höchstwerte 19 bis 24 Grad.
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0: Und es staut sich noch auf der A31 Oberhausen Richtung Gronau. Zwischen Dreieck Bottrop und Gladbeck 1 Kilometer, 3 Minuten plus. Auf der A52 Gelsenkirchen Richtung Mahl. Zwischen Gelsenkirchen-Buer West und Scholven. Dichter Verkehr 5 Minuten plus. Da hat es einen Unfall gegeben. Bitte eine Rettungsgasse bilden. Danke. Und dann haben wir noch dichten Verkehr auf der A516 Oberhausen-Eisenheim Richtung Oberhausen. Zwischen Sterkrade und Kreuz Oberhausen dichter Verkehr 6 Minuten plus. Kommt gut durch.
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0: Mit Markus Steinacker und keine Sorge, sagt nicht nur ich, sagt auch Leonie hier. Don't worry. Angenehme Nacht euch.

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0: Der Vorteil an einem Podcast ist ja, dass man auch Reaktionen aus seinem Publikum bekommen kann. Und diese Reaktionen kann man dann in der nächsten Folge aufgreifen, kann man darauf reagieren. Atze lässt sich bei sowas natürlich nicht lange bitten.
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3: Ja, nee, ist klar.
4: Übrigens, ich habe doch letzte Woche darüber gesprochen, was Kellner so an Sprüchen im Restaurant bringen und was in den Speisekarten steht. Da kamen ja echt viele Nachrichten auf das Thema. Dabei habe ich sogar noch vergessen, was beim Bezahlen so alles super originellen Sprüchen kommt. Du rufst zum Beispiel, hör mal, ich möchte zahlen. Irgendwann kommt dann der oder die Kellnerin und dann kommt so ganz schelmisch, ich habe gehört, Sie wollen sich finanziell verändern. Tja, aber da haben wir gelacht, wa? Und als nächstes dann habe ich auch die Tage noch gehört, mit Karte oder auf die altmodische Art? Wo du denkst, was ist denn die altmodische Art? Einfach abhauen oder was? Oder auf Mahnbescheid? Ja. Oder wenn der Gast auch ein Witzbold ist, wie möchten Sie zahlen? Am liebsten gar nicht. Sollte der Kellner dir dann verständlicherweise mit einem Kopfstoß die Nase brechen, gilt das übrigens als Notwehr und wird zusätzlich berechnet. Also Freunde, seid einfach nett zum Service und hebt euch die dummen Sprüche für den Muttertag auf.
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1: Ich bin Tine Klimach. Die US-Regierung will Saudi-Arabien beim Aufbau eines zivilen Atomprogramms helfen. Dazu wurde ein entsprechendes Abkommen in Washington unterzeichnet, wie das US-Energieministerium mitteilte. Den genauen Inhalt des Abkommens veröffentlichte das Ministerium nicht. Die USA wollen aber wirtschaftlich profitieren. Sie wollen Nukleartechnologie exportieren. Das soll US-Jobs schaffen. Viel Zeit haben CDU und CSU nicht verstreichen lassen. Nur wenige Tage nach dem Rücktritt von Jens Spahn ist klar, wer den mächtigen Posten des Unionsfraktionschefs im Bundestag übernehmen soll. Der bisherige Kanzleramtschef Thorsten Frey soll Nachfolger werden.
2: Auf den Vorschlag haben sich die Chefs von CDU und CSU Merz und Söder nach Information aus Unionskreisen verständigt. Frey wurde schon seit mehreren Tagen als Topfavorit auf den Posten gehandelt. Offiziell gewählt werden soll der Nachfolger am kommenden Mittwoch bei einer Fraktionssondersitzung. Unklar ist noch, ob es nach Freys Wechsel auch weitere Änderungen im Bundeskabinett geben wird. David

0: IMA Nachrichtenredaktion.
1: Im Kampf gegen sexuellen Kindesmissbrauch dürfen Messenger-Dienste in der EU bald wieder in privaten Chats nach Hinweisen suchen. In der Debatte um die sogenannte Chat-Kontrolle einigten sich die Mitgliedsländer darauf, Datenschutzregeln befristet zu lockern.
2: Die Übergangsregelung zur Chatkontrolle soll nun erstmal bis April 2028 gelten. Sie ist aber gegenüber der bisherigen Lage etwas geändert. Ein automatisiertes Scannen von Nachrichten bei Outlook, Gmail oder Instagram beispielsweise soll noch vor dem Aussenden nicht mehr möglich sein. Aber die Netzwerke dürfen auch weiterhin beispielsweise nach jugendpornografischen Inhalten suchen. Diese Chatkontrolle war vom EU-Parlament eigentlich abgelehnt worden, kam dann aber auf verschlungenen und sehr umstrittenen Wegen doch wieder ins Parlament zurück. Aus Brüssel, Dieter Ebeling.
1: An der französischen Atlantikküste bei Bordeaux sind tausende Touristen wegen eines Waldbrandes vorsorglich evakuiert worden. Wie die Behörden in Bordeaux am Abend mitteilten, habe der in der Ortschaft Somos ausgebrochene Brand sich bereits auf eine Fläche von 800 Hektar ausgedehnt. Bislang sei niemand verletzt worden. Rund 700 Bewohner mussten den Ort Lupoche verlassen. Der dortige Campingplatz mit rund 3500 Urlaubern wurde geräumt. Auch ein Strand wurde evakuiert.
3: Das Wetter. Eine relativ wolkige Nacht liegt vor uns und hier und da kommt vielleicht auch mal ein bisschen Regen runter. Temperaturen so zwischen 8 und 13 Grad, also letztendlich so eine Nacht wie gestern Nacht. Nachher starten wir dann erst bewölkt, dann kommt allerdings die Sonne raus und wir bekommen Temperaturen bis 24 Grad. Am Freitag bekommen wir dann einen Sonne-Wolken-Mix bei bis zu 26 Grad.
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5: A57 Krefeld-Köln zwischen Dormagen und Köln-Worringen, 1 Kilometer Stau. Wir wünschen allen unterwegs gute Fahrt.
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3: Hallo, schöne Nacht mit uns und jeder hat ja so seinen Disney-Film aus der Kindheit, oder? Welcher war es bei euch? Ich bin Kind der 90er, natürlich war es bei mir König der Löwen. Und daraus hören wir gleich Elton John mit Can You Feel the Love Tonight? Wenn euch das nicht gut durch die Nacht bringt, weiß ich auch nicht. Jetzt erstmal Alex Warren und Fever Dream.

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0: Tag zusammen. Wir sind in den Sommerferien. Und Sommerferien heißt auch Urlaub. Und deswegen machen wir Urlaub hier bei uns in NRW. Wir haben die Kolleginnen Laura Potting und Kim Clarkes losgeschickt mit dem Wohnmobil. Sie testen die besten Campingplätze hier bei uns in NRW. Am Wisslersee haben Laura und Kim gleich mal den Platz getestet. Unter anderem gibt es nämlich dort auch einen Aquapark.
1: Kim, die haben gesagt, du musst auch eine Schwimmweste tragen, ne?
2: Ja, ist kein Ding.
3: So, Ladies and Gentlemen, wir ziehen jetzt die Schutzwesten an.
1: Kim, du siehst einfach nur heiß aus. Kim hat jetzt einen Badeanzug an und darüber ihre Schwimmweste. Geht los. Kim, hast du Bock?
2: Ja, ich
1: hab. Hast du Angst?
2: Bock. Ja. Ich hab Angst, dass die Kinder mich reinschubsen. Oder dass ich dann von allen gejagt werde.
1: Ich hab so voll Lust, das mir anzugucken. Kim ist schon im Wasser.
2: Hau rein, ich wurde nass gespült.
1: Ich höre nur mi. Kim ist oben. Los geht's, Kim. Und jetzt will ich einen Handstand sehen. Ist auch mit deinen Kiddies hier.
4: Mit meinem Sohnemännchen, der ist der da.
1: Ah, der ist fast hinter meiner Kollegin, ja. Kim. Die ist gerade, die schafft gerade die Brücke. Ich glaube, Kim ist gerade ins Wasser gefallen. Und jetzt muss Kim einen riesengroßen Turm hoch. Sie ist oben, sie hat's geschafft. Und jetzt runterrutschen. Kim ist fix und fertig mit den Nerven.
2: Laura geht jetzt einen anderen Weg als ich. Sie geht jetzt über so eine schwimmende Insel, wo man sich oben festhalten muss. Da probiert sie jetzt gerade rüber zu kommen. Laura wurde gerade einfach von einem Mädchen reingeschubst ins Wasser. Da gerade so das nächste Hindernis geschafft und wurde einfach reingeschubst. Ja, das muss man auch erstmal schaffen.
0: Ja, warum wundert mich das nicht, dass Kinder Laura ins Wasser schubsen wollen, ja?
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1: Es ist eine relativ wolkige Nacht und hier und da gibt es ein bisschen Regen, teilweise sogar Sprühregen. Temperaturen in dieser Nacht 8 bis 13 Grad. Nachher wird es dann erstmal bewölkt in den Morgen gehen und dann kommen immer häufiger die Sonnenstrahlen raus und dann wird es auch richtig schön noch mit bis zu 26 Grad. Am Freitag gibt es dann so einen Mix aus Sonne und Wolken bei 25 Grad.
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2: Hier die aktuelle Verkehrslage, A40 Essen-Dortmund zwischen Dortmund-Barob und Dortmund-Hombruch, 1 Kilometer Stau. Weiterhin auf der A57 Krefeld-Köln zwischen Dormagen und Köln-Worringen, 1 Kilometer stockender Verkehr. Und zusätzlich auf der A516

0: Oberhausen-Eisenheim-Oberhausen zwischen Oberhausen-Sterkrade und Kreuz-Oberhausen. Dichter Verkehr, 6 Minuten längere Fahrzeit. Wir wünschen allen unterwegs gute Fahrt.
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2: Nein, ihr seid nicht alleine in dieser Nacht. Wir sind doch bei euch und wir haben Musik für euch. Das ist ein richtig cooler Song, um durch die Nacht zu kommen, wie ich finde. Paul Kalkbrenner, Sky and Sand, jetzt bei uns. Wenn das nicht nach einem coolen Sommerabend klingt, nach einer Sommernacht, weiß ich auch nicht.

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Seit, ich glaube, 18 Tagen oder so verheiratet, noch nicht getrennt. Alles gut also bei ihr. Opalite hier bei uns. Unsere Comedy-Stars rüsten sich für den Herbst. Besonders einer, der bei jeder einzelnen Tour dabei war, Atze Schröder. Er wird in Hamm dabei sein bei der Comedy-Camp-Tour. Und aus seinem neuen Programm wird er spielen. Das Programm heißt Love Machine. Für euch heißt es also, lachen bis der Arzt kommt. Wenn

0: Denn einer kommt.
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3: Irgendwann ging die Tür auf und dann kam er rein, der Halbgott in Weiß. Ne? Dr. Alban oder wie er hieß. Scheißegal. Auf jeden Fall. Er spricht ja gar nicht mit dir. Was hat er denn? Ich? Ja, er. Was hat er? Ich habe so ein Ziehen im Magen. Ja, hat er das öfter? Ja, ja, dann hat er das jetzt wieder. Hey? Tut das weh, wenn ich da drauf drücke? Ja, ja, dann drücken Sie da nicht drauf. Hey? Aber er hört ja auch gar nicht richtig zu. Trinken Sie viel Kaffee? Ich sage, nee, gar nicht. Ja, einfach mal 14 Tage weglassen. Ein Kollege von Ihnen hat mir empfohlen, ich soll mehr Kuchen essen. Welcher Kollege? Dr. Oetker. Hey?
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1: Ich bin Tine Klimach. Die Regierung von US-Präsident Trump will Saudi-Arabien beim Aufbau eines zivilen Atomprogramms helfen. Die Energieminister beider Länder unterzeichneten in Washington ein entsprechendes Abkommen, wie das US-Energieministerium mitteilte.
2: Das Abkommen beinhaltet nach den Worten des US-Energieministers keine Herstellung oder Verbreitung von Atomwaffen. Es soll ein rein ziviles Nuklearprogramm sein, das den USA vor allem wirtschaftliche Vorteile bringt. Sie wollen Nukleartechnologie exportieren, das wiederum soll Jobs in den USA schaffen. Und Saudi-Arabien profitiert, indem es den Energiebedarf seines Landes decken kann. Aber im laufenden Krieg mit dem Iran und der Instabilität im Nahen Osten ist das Abkommen umstritten. Aus den USA Tina Eck.
1: Die sogenannte Frühstartrente rückt näher. Bundesfinanzminister Lars Klingbeil gab den entsprechenden Gesetzentwurf in die Ressortabstimmung innerhalb der Bundesregierung. Im Kern sollen alle Kinder ab 6 Jahren regelmäßig Geld vom Staat bekommen. Für die Altersvorsorge.
3: Schon als Kind für die Rente vorsorgen, ganz egal wie viel Geld die Eltern haben. Und sich schon als Jugendlicher mit Finanzplänen beschäftigen. Das sind die Ziele der Regierung. Der Bund will künftig für jedes Kind vom 6. bis zum 18. Lebensjahr 10 Euro im Monat zahlen in ein Altersvorsorgedepot. Ausgezahlt werden soll das Kapital mit Mitte 60. Die Erträge bleiben bis zur Auszahlung steuerfrei. Losgehen soll's mit den Kindern, die 2020 geboren wurden. Dann soll jährlich der Jahrgang der dann 6-Jährigen dazukommen. Thomas Bremser, Redaktion.
1: Auf der Suche nach Beweisen für fragwürdige Aktiengeschäfte aus früheren Postbankzeiten haben Ermittler die Zentrale der Deutschen

0: Bank in Frankfurt durchsucht. Nach Angaben der Deutschen Bank geht es um Geschäfte der früheren Postbank aus den Jahren 2008 bis 2010. Dabei besteht der Verdacht der Steuerhinterziehung bei sogenannten Cum-Cum-Geschäften. Dabei generierten Banken Steuervorteile für ausländische Inhaber deutscher Aktien. Es entstand ein Schaden in Milliardenhöhe. Zum Sport. Der Deutsche Fußballbund steht vor dem Start in die Zukunft mit dem neuen Bundestrainer Jürgen Klopp. Nach dpa-Informationen soll es am Vormittag zu einer weiteren gemeinsamen Sitzung von Aufsichtsrat und Gesellschafterversammlung des DFB kommen. Der DFB selbst dementierte das allerdings. Es gebe noch weitere Details zu klären.
1: Das Wetter. Wolkig ist es in der Nacht und wolkig starten wir dann nachher auch in den Morgen. Und dann gibt es vielleicht hier und da noch ein paar Regenschauer, die aber dann eher seltener. Die sind so in der Nacht eher dann durchgezogen. Temperaturen in der Nacht übrigens 8 bis 13 Grad. Nachher im Tagesverlauf dann so bis 24 Grad. Und am Nachmittag kommt dann auch die Sonne etwas häufiger raus. Am Freitag bekommen wir dann so einen Mix aus Sonne und Wolken bei bis zu 25 Grad.
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3: A40 Essen-Dortmund zwischen Dortmund-Barob und Dortmund-Hombruch 1 Kilometer Stau und A57 Krefeld-Köln zwischen Dormagen und Köln-Worringen 1 Kilometer stockender Verkehr. Wir wünschen allen unterwegs gute Fahrt.
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1: Michael Schulte, es ist zwar noch zu früh um kurz nach 1, weil er ja den Wecker auf 5 a.m., also 5 Uhr morgens gestellt hat. Er könnte ja eigentlich noch 4 Stündchen oder so schlafen, aber komm, ich wecke ihn mal. Hier ist Michael Schulte mit 5 a.m.

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2: Aber was ist denn bitte schön der Sommerhit des Jahres 2026? Ich weiß es noch nicht. Ich habe Vermutungen, aber offiziell wurde er noch nicht vorgestellt. Das macht immer das Marktforschungsunternehmen GfK. Die sind auch für die deutschen Musikcharts zuständig. Wenn die sagen, das ist ein Sommerhit, dann muss es stimmen, ja? Aber bisher wissen wir es noch nicht. Kollege Jonas Mikolajczak aus der Musikredaktion ist bei mir. Was könnte denn dieses Jahr der Sommerhit werden, Jonas?
3: Ja, es war ja jetzt natürlich auch die WM und die Leute verbinden immer Sommer mit WM und auch den Songs dazu. Deswegen hat Dai Dai von Shakira und Burna Boy, glaube ich, richtig gute Chancen.
2: Ja, läuft auch bei uns zu Hause rauf und runter. Der Kurze liebt den Song. Das heißt, ich höre ihn öfter. Also bei uns ist es schon der Sommerhit. Haben andere Songs überhaupt eine Chance gegen diesen Überhit zur WM?
3: Ja, doch schon. Also man darf auch nicht vergessen, oft kamen die Sommerhits auch erst im August oder so raus. Also man muss jetzt einfach mal den Sommer und die Ferien abwarten. Wer jetzt auch schon oben mitspielt, das ist DJ Huguel aus Frankreich. Der macht so klassische Elektro-Sommerdinger. Besonders Moving to the Sun ist da mit im Sommerhit drin. Der ist seit Wochen bei Shazam auf Platz 1. Aber wenn ich ganz ehrlich bin, für mich steht der Sommerhit schon fest.
2: Jetzt bin ich gespannt.
3: Ja, wenn wir rein nach Viralität gehen, dann muss es gut genug von Kitschkrieg, Blumengarten und Shirin David werden.
2: Oh Gott, man hört genug. Du bist gut
3: genug. Ich checke ja, dass den auch ganz viele anstrengend finden, aber der geht so durch die Decke, den kennt mittlerweile die ganze Welt. Also ich weiß nicht, wann ein deutscher Song das letzte Mal so international gegangen ist, und er ist nun mal ein Ohrwurm.
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1: Eine relativ wolkige Nacht liegt vor uns und hier und da kommt vielleicht auch mal ein bisschen Regen runter. Temperaturen so zwischen 8 und 13 Grad, also letztendlich so eine Nacht wie gestern Nacht. Nachher starten wir dann erst bewölkt, dann kommt allerdings die Sonne raus und wir bekommen Temperaturen bis 24 Grad. Am Freitag bekommen wir dann einen Sonne-Wolken-Mix bei bis zu 26 Grad.
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1: So, wir haben ja unsere Playlist so ein bisschen auf Sommerfeeling umgestellt. Dieser Song darf deswegen auch nicht fehlen. Auch

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0: Und jetzt machen wir unseren Töchtern die Haare. Oh Gott. Ich? Einen Zopf machen? Oder flechten? Ja, das ist wirklich ein großes Problem für viele Papas, die Töchter haben. Wenn die Kleinen ankommen und sagen, mach mal hier, flechte mal was. Aber bitte so wie Mama. So. Und bei uns sieht es immer scheiße aus. Ich muss es einfach mal sagen, so wie es ist. So. Und das möchte Friseurin Anita Erdmann ändern. Sie hat sich das Projekt Dads Do Hair überlegt. Und sie lockt Väter mit Bier.
1: Also ich biete Workshops an für Papas und ich bringe ihnen bei, wie sie ihren Töchtern die Haare machen können. Und zwar findet das alles in einer sehr entspannten Atmosphäre statt. In einem Gasthaus oder einer Bar einfach, wo man quasi wie am Stammtisch zusammensitzen kann und dann mit Freunden einfach einen coolen Abend verbringen kann.
0: Ja, und dann sitzen die Papas da am Stammtisch, Puppenkopf vor sich, Bier in der Hand, da wird losgeflochten, aber ganz schön wild losgeflochten. Sie hat die Idee übrigens aus England mitgebracht. Da gibt es seit längerem unter dem Namen solche Kurse Ponytails and Pins.
1: Ich habe selber ein Reel gesehen auf Insta und das hat mir einfach keine Ruhe gelassen. Ne? Und weil ich dachte, irgendwie ist es so ein schönes Thema, weil einfach alle abgeholt werden. Also die Mamas werden entlastet oder auch die Partner. Und die Töchter profitieren natürlich am meisten, weil sie danach eine schöne Frisur haben und die Zeit auch mit dem Papa genießen.
0: Ja, und die Väter nehmen das Angebot wirklich dankend an. Manche haben schon so ein bisschen Ahnung. Andere haben noch nie im Leben irgendetwas geflochten. Eins haben sie aber alle gemeinsam, sie sind total begeistert von dem Kurs.
1: Also es ist wirklich bombastisch, die Rückmeldungen sind so nett. Also ich bekomme Feedback direkt nach dem Kurs natürlich von den Papas. Dann werden mir am nächsten Tag Fotos geschickt von den Frisuren, die sie direkt umgesetzt haben. Und was mich total freut immer, wirklich, das finde ich, da bin ich immer ganz stolz, dass sie tatsächlich auch fortgeschrittenen Kurse besuchen wollen und so. Also es ist wirklich irre. Ich finde es total schön.
0: Ja, wir Männer, wir entwickeln da so einen gewissen Ehrgeiz auch. Wenn wir was machen, dann machen wir das richtig. So ist das. Ja. Bisher bietet Anita das Programm leider nur in München, Frankfurt, Heidelberg und Berlin an. Aber sie wäre bereit zu expandieren, wenn ihr wollt.
1: Also ich komme überall hin, wo ich hinkommen soll.
0: Ja, NRW wäre cool. Ja. Also wenn ihr Lust habt, Dads Do Hair, wenn ihr das mal nach NRW holen wollt, dann meldet euch einfach bei Anita Erdmann. Die bringt den Vätern das Zöpfeflechten bei.
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1: Ich bin Tine Klimach. Mitten im Krieg mit dem Iran, der sich auch um dessen Atomprogramm dreht, verkünden die USA eine neue Einigung mit Saudi-Arabien. Die US-Regierung will Saudi-Arabien beim Aufbau eines zivilen Atomprogramms helfen. Beide Länder unterzeichneten in Washington ein entsprechendes Abkommen. US-Energieminister Wright betonte, dass das Abkommen höchste Standards erfülle und auch beinhalte, dass keine Atomwaffen verbreitet werden. Die Vereinbarung wird dem US-Parlament zur Prüfung vorgelegt. Dort könnte es Widerstand geben. Im Kampf gegen sexuellen Kindesmissbrauch dürfen Messenger-Dienste in der EU bald wieder in privaten Chats nach Hinweisen suchen. In der Debatte um die sogenannte Chat-Kontrolle einigten sich die Mitgliedsländer darauf, Datenschutzregeln befristet zu lockern.
2: Es geht um Bilder oder Videos von Kindesmissbrauch. Danach dürfen Anbieter von Diensten wie Outlook, Gmail oder Instagram wieder mit Hilfe von Software suchen. Aber verschlüsselte Chats wie bei WhatsApp oder Signal dürfen nicht durchsucht werden. Und die EU-Ausnahmeregelung verbietet auch Techniken, die Nachrichten prüfen, bevor sie verschlüsselt und versendet sind. Eigentlich war die Übergangsregelung im Frühjahr ausgelaufen, aber jetzt einigten sich Mitgliedstaaten und das EU-Parlament doch noch. Die Ausnahme gilt nun bis April 2028. Aus Brüssel, Michael Brandt.
1: Trotz gestiegener Spritpreise schließt Bundeswirtschaftsministerin Katharina Reiche weitere staatliche Entlastungen vorerst aus. Die Haushaltslage lasse das nicht zu, sagte sie bei RTL NTV.
3: Eine neue Spritpreisbremse oder ein Preisdeckel würden den Staat erneut Milliarden kosten, so die Ministerin zur Begründung. Die bestehende 12-Uhr-Regel und das verschärfte Kartellrecht sorgen laut Reiche bereits für mehr Transparenz für die Kunden. Weitere Maßnahmen sind deshalb im Moment nicht geplant. Auch die Versorgung mit Kraftstoffen ist gesichert. Erst wenn die Preise deutlich weiter steigen, könnte man über neue Maßnahmen sprechen, sagte Ministerin Reiche. David Riemer, Nachrichtenredaktion.
1: 33 Filialen der Warenhauskette Galeria werden auf ihre Rentabilität geprüft und könnten geschlossen werden. Das Unternehmen nannte nun die betroffenen Standorte. Galeria will mit den Vermietern über Mietkonditionen und Flächenanpassungen verhandeln. Sollten keine tragfähigen Lösungen erarbeitet werden, sei die Fortführung der jeweiligen Filiale gefährdet. Viele Jobs stehen auf dem Spiel.
4: Das Wetter. Es ist eine relativ wolkige Nacht und hier und da gibt es ein bisschen Regen, teilweise sogar Sprühregen. Temperaturen in dieser Nacht 8 bis 13 Grad. Nachher wird es dann erstmal bewölkt in den Morgen gehen.